0: Richten gab es aber Gegenwind im Aufsichtsrat, in dem auch das Land Niedersachsen sitzt. Der Sparplan bei VW sieht unter anderem vor, zehntausende Stellen zu streichen und die Modellflotte deutlich zu verkleinern. Die wichtige Bahnstrecke zwischen Düsseldorf und Köln ist wieder frei. Der Abschnitt war seit Freitag nach einem Böschungsbrand gesperrt. Aus der Nachrichtenredaktion Karin Busche.
1: Hinter dem Böschungsbrand steckt vermutlich ein Brandanschlag. Aus Sicherheitskreisen verlautete, es werde ein Sabotageakt vermutet. Auf einer Plattform im Internet ist ein Bekennerschreiben einer linksextremistischen Gruppe aufgetaucht. An der Bahnstrecke hatte am Freitag an zwei Stellen die Böschung gebrannt. Durch die Flammen wurden mehrere Signalkabel beschädigt, was weitreichende Folgen hatte für den Nah- und Fernverkehr. Umleitungen, Verspätungen und Ausfälle einzelner Züge. Zahlreiche Kabel mussten repariert werden. Am frühen Abend waren die Schäden behoben. Laut Bahn fahren die Züge wieder ohne Einschränkungen.
0: Das waren die Nachrichten. Das Wetter in Deutschland. Heute Nacht klar und trocken bei Werten zwischen 19 und 13 Grad, tagsüber sonnig und kaum Wolken, 27 bis 33 Grad. Am Montag viel Sonne, ganz im Norden sind kurze Schauer möglich, 27 bis 35 Grad und am Dienstag Sonne und ein paar Wolken. Es ist 2.03 Uhr.
2: Und hier der aktuelle Verkehrsservice in der ARD-Hitnacht. Die A1 Bremen-Osnabrück ist in Höhe Osnabrück-Nord wegen Brückenbauarbeiten noch bis heute Abend 23 Uhr in beiden Richtungen gesperrt. Nutzen Sie bitte die eingerichteten Umleitungen. Die A4 Köln Richtung Aachen ist zwischen Frechen-Nord und Kreuzkerpen und auch in der Gegenrichtung zwischen Kreuzkerpen und Köln-Eiffelturm bis morgen gesperrt. Die A30 Bad Oeynhausen, Osnabrück ist zwischen Melle Ost und West wegen Brückenbauarbeiten bis morgen auch in beiden Richtungen gesperrt. Und die A37 Hannover Messe Richtung Burgdorf ist zwischen Kreuz Buchholz und Kreuz Hannover Kirchhorst wegen einer Nachtbaustelle noch bis etwa 5 Uhr gesperrt. Allen unterwegs eine gute und sichere Fahrt. Kommen Sie gut an Ihr Ziel.
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2: Ja, so gut, so kommen wir gut in die

0: Ein echter Klassiker, oder? Von Cat Stevens' Father and Son. Wurde auch oft gecovert, unter anderem auch von der irischen Boygroup Boyzone Mitte der 90er Jahre, also 25 Jahre nach dem Original, und erreichte dann sogar auch die Spitze der Singlecharts. Ja, vorhin gerade gehört, Susi Quattro haben wir gespielt hier in der ARD Hitnacht, und da hat uns Gernot geschrieben, hört uns über HR1, also willkommen auch hier in der ARD Hitnacht, und er war doch gestern Abend, also vor 5 Stunden, beim Konzert von Susi Quattro in Großheubach. Er schreibt hier, die Stimme nicht mehr ganz so kräftig wie früher, aber wir erlebten sie auch nur von draußen. Das genügte, lagen uns doch die vielen Originale auch im Ohr. Naja, wir werden ja alle meistens doch älter. Ja, eine der großen Gerechtigkeiten, die es gibt auf dieser Welt. Danke für die Zeilen. Gernot aus dem Odenwald.
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Enigma hier in der ARD-Hitnacht. Mit diesem Musikprojekt hat der Michael Cretour eine weitere seiner Studioideen umsetzen können. Und auch das war recht erfolgreich. Das Debütalbum schoss ja förmlich durch die Decke. Und das international auch. Das Album wurde Nummer 1 in 41 Ländern. Wahnsinn, oder? Und hier habe ich Mark Forster.

0: 2:30 Uhr, hier der aktuelle Verkehrsservice in der ARD-Hitnacht. Die A1 Bremen-Osnabrück ist in Höhe Osnabrück-Nord wegen Brückenbauarbeiten noch bis heute Abend etwa 23 Uhr in beiden Richtungen gesperrt. Nutzen Sie bitte die eingerichteten Umleitungen. Die A3 Frankfurt Richtung Würzburg ist zwischen Frankfurt am Main Süd und Offenbach wegen Bergungsarbeiten vorübergehend gesperrt. Die A4 Köln Richtung Aachen ist zwischen Frechen Nord und Kreuz Kerpen und in der Gegenrichtung zwischen Kreuz Kerpen und Köln-Eiffeltor bis morgen gesperrt. Die A30 Bad Oeynhausen-Osnabrück ist zwischen Melle Ost und West wegen Brückenbauarbeiten bis morgen auch in beiden Richtungen gesperrt. Und die A37 Hannover-Messe Richtung Burgdorf ist zwischen Kreuz Buchholz und Kreuz Hannover-Kirchhorst wegen einer Nachtbaustelle noch bis ca. 5 Uhr gesperrt. Allen unterwegs eine gute und hoffentlich auch entspannte Fahrt.
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Cliff Richard. Sir Cliff Richard. So viel Zeit muss sein. Mit den höchsten Auszeichnungen dekoriert. Es ist ja auch eine ganz außergewöhnliche Musikgeschichte. Wurde er doch der erste Popstar überhaupt, damals Mitte der 90er Jahre schon, der von der Königin Elisabeth II. Zum Ritter geschlagen wurde. 1958 hat er seine erste Single auf den Markt gebracht. Ein Jahr später kam dann die erste Nummer 1 und das hat er in 5 Jahrzehnten hintereinander immer wieder geschafft. Auch in Deutschland. In deutscher Sprache hat er ja auch über 50 Aufnahmen veröffentlicht, obwohl er kein Deutsch spricht. Und er hat es insgesamt bis heute auf 105 Studioalben gebracht. Und seine Konzerte gibt er ja immer noch. Jetzt bei uns Harry Nilsson. Er hat Anfang der 70er Jahre den Song Without You gehört von der britischen Band Badfinger. Und er hat damals gedacht, es wären die Beatles gewesen. Und er wollte unbedingt diesen Song selbst aufnehmen. Das hat er dann auch getan und es wurde sein erfolgreichster Hit in seiner Karriere. Harry Nilsson.

0: Cousins Project. Ein Hit jagt den nächsten hier in der ARD-Hitnacht. Und so ist diese Stunde auch wieder rasend schnell vergangen. Bis zu den Nachrichten noch OMD, Orchestral Maneuvers in the Dark, schon in den 70er Jahren gegründet. Mitte der 90er war dann erstmal die Luft raus, um dann 2006, vor 20 Jahren, wieder durchzustarten. Da gab OMD auch eine ausgiebige Europa-Tournee. Auch mit etlichen Konzerten in Deutschland, und sie bringen ja im August erneut Sommerlaune auf deutsche Bühnen. Auch da sind wieder einige Deutschlandkonzerte geplant. Und vor OMD hier noch Dusty Springfield.
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1: Um 3 Uhr mit Gabriela Kühne. Bei der Fußball-Weltmeisterschaft steht England im Halbfinale. Die Engländer gewannen ihr Viertelfinale gegen Norwegen mit 2:1 nach Verlängerung. Aus dem ARD-WM-Team Michael Küster.
2: Jude Bellingham ist der Matchwinner gewesen für die Engländer, die sich eigentlich in der gesamten ersten Halbzeit ziemlich schwer getan haben. Eigentlich fast logisch, die Führung für Norwegen durch Kjelderup in der 36. Minute. Wie aus dem Nichts hat England aber kurz vor der Pause ausgleichen können, eben durch Bellingham. Ja, und danach sind die Engländer immer besser geworden. Trotzdem ging es mit diesem 1:1 in die Verlängerung. Und da ist das am Ende auch entscheidende Tor ziemlich früh gefallen. Wieder war es Bellingham, der nach einem Torwartfehler per Abstauber das 2:1 erzielt hat.
1: Der Gegner für die Engländer wird heute früh bestimmt. Gerade eben hat das Viertelfinale zwischen Argentinien und der Schweiz begonnen. Das US-Militär greift wieder iranische Stellungen an. Laut US-Zentralkommando hat Präsident Trump dies angewiesen. Die neuen Angriffe sind demnach eine Reaktion, nachdem der Iran ein Containerschiff in der Straße von Hormus beschossen hat. An Bord soll ein Feuer ausgebrochen sein, ein Besatzungsmitglied wird vermisst. Schon vor Beginn der neuen US-Angriffe haben die iranischen Revolutionsgarden bekannt gegeben, dass die Straße von Hormus bis auf Weiteres geschlossen wird. Volkswagen-Chef Blume hat sich kritisch über Werksschließungen geäußert. Blume sagte der Bild am Sonntag, es gebe intelligentere Lösungen, als Werke dicht zu machen. Er deutete an, dass weitere Einsparungen an Standorten der bessere Weg sein könnten. Zuletzt war darüber spekuliert worden, dass der VW-Vorstand Werke in Hannover, Zwickau, Emden und Neckarsulm schließen könnte. Nach Medienberichten gab es aber Gegenwind im Aufsichtsrat, in dem auch das Land Niedersachsen sitzt. Hinter dem Ausfall der wichtigen Bahnstrecke Düsseldorf-Köln steckt vermutlich ein Brandanschlag. Auf einer linken Internetplattform hat sich die Gruppe Kommando Angry Birds dazu bekannt. Aus der Nachrichtenredaktion Viktor Kupka.
3: Die Staatsanwaltschaft und die Polizei Köln teilten mit, dass die Ermittler davon ausgehen, dass der Brand in einem Kabelschacht vorsätzlich gelegt wurde. Der Innenminister von Nordrhein-Westfalen Reuel erklärte, dass solche Taten kein Protest, sondern Sabotage seien. Diese Menschen wollten Chaos und Politik durch

0: Gewalt ersetzen. In dem Bekennerschreiben hatte die Gruppe als Motiv für den Anschlag ein Massensterben durch die technologische Eskalation genannt, das aufgehalten werden müsse. Inzwischen ist die Strecke wieder freigegeben, die Polizei sucht nun Zeugen.
1: Das waren die Nachrichten. Das Wetter in Deutschland. Tagsüber sonnig und kaum Wolken, 27 bis 33 Grad an der Nordsee kühler. Am Montag viel Sonne, ganz im Norden sind kurze Schauer möglich, 27 bis 35 Grad. Und am Dienstag Sonne und ein paar Wolken, aber fast überall trocken, wieder 27 bis 35 Grad. Es ist 3.03 Uhr.
2: Und hier der Verkehrsservice in der ARD-Hitnacht. Die A1 Bremen-Osnabrück ist in Höhe Osnabrück-Nord wegen Brückenbauarbeiten noch bis heute Abend 23 Uhr in beiden Richtungen gesperrt. Nutzen Sie hier bitte die eingerichteten Umleitungen. Die A3 Frankfurt Richtung Würzburg ist zwischen Frankfurt am Main Süd und Offenbach wegen Bergungsarbeiten vorübergehend gesperrt. Die A4 Köln Richtung Aachen ist zwischen Frechen Nord und Kreuzkerpen und auch in der Gegenrichtung zwischen Kreuzkerpen und Köln-Eiffeltor bis morgen gesperrt. Die A30 Bad Oeynhausen-Osnabrück ist zwischen Melle-Ost und West wegen Brückenbauarbeiten bis morgen in beiden Richtungen gesperrt. Und die A37 Hannover-Messe Richtung Burgdorf ist zwischen Kreuz Buchholz und Kreuz Hannover-Kirchhorst wegen einer Nachtbaustelle noch bis etwa 5 Uhr gesperrt. Allen unterwegs eine gute und sichere Fahrt. Kommen Sie gut an Ihr Ziel.
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2: Und kommen Sie mit in den Sonntagmorgen hinein. Viele sind ja schon wieder auf den Beinen. Besonders auch mal wieder ein Gruß an alle Bäcker, die ihr Geschäft sogar am Sonntag öffnen. Ich liebe ja ein Frühstück, bei dem das Bäckerhandwerk die Gaumen verwöhnt. Gut, dass es sie gibt und gut, dass auch so viele auch in ihrer Nachtschicht dafür sorgen, dass es uns gut geht. Verwöhnen wollen wir sie auch mit den großen Hits, die uns mitunter auch schon jahrzehntelang begleiten. Hier aus dem Landesfunkhaus in Sachsen mit Heiko Rasch im Dresdner Studio. Schönen guten Morgen.

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Life is a flower, ja. Das Leben genießen, auch in den Nachtstunden mit der ARD-Hitnacht. Ace of Base gerade gehört, auch so ein erfolgreicher Schweden-Musikexport. Seit den 90er Jahren begeistern sie ihre Fans. Allerdings liegt ihre Karriere auch schon seit 10 Jahren auf Eis. Die Band sagte auch, dass es kein Zurück auf die Bühne gibt. Aber wir legen ihre Platten natürlich auch weiter gern auf. Auch den erfolgreichsten Song von Neil Young. Ein Meilenstein seiner Karriere, der Anfang 1972 schon entstand und ihn auch eine ganze Karriere lang begleitet. Neil Young, Hearts of Gold.

0: zu Gold. Aber... Und derzeit begegnen sich ja Argentinien und die Schweiz bei der Fußball-WM. In der 10. Minute gelang Argentinien ein Treffer und führt damit 1:0. Ich persönlich drücke ja der Schweiz die Daumen, gerade weil sie gegen Argentinien noch nie gewonnen haben und uns in dieser WM doch bisher sehr überrascht haben. Schauen wir mal, wie es ausgeht. 20 Minuten, 21 Minuten sind gespielt. 1:0 für Argentinien.
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0: Kurz nach halb vier.
1: Schönen guten Morgen. Hier der aktuelle Verkehrsservice in der ARD-Hitnacht. Die A1 Bremen-Osnabrück ist in Höhe Osnabrück-Nord wegen Brückenbauarbeiten noch bis heute Abend 23 Uhr in beiden Richtungen gesperrt. Nutzen Sie bitte die eingerichteten Umleitungen. Die A3 Frankfurt Richtung Würzburg ist zwischen Frankfurt am Main Süd und Offenbach wegen Bergungsarbeiten vorübergehend gesperrt. Die A4 Köln Richtung Aachen ist zwischen Frechen Nord und Kreuzkerpen und auch in der Gegenrichtung zwischen Kreuzkerpen und Köln-Eiffeltour bis morgen noch gesperrt. Die A30 Bad Oeynhausen-Osnabrück ist zwischen Melle Ost und West wegen Brückenbauarbeiten bis morgen in beiden Richtungen gesperrt. Und die A37 Hannover-Messe Richtung Burgdorf ist zwischen Kreuz Buchholz und Kreuz Hannover-Kirchhorst wegen einer Nachtbaustelle noch bis ca. 5 Uhr gesperrt. Allen unterwegs eine gute und hoffentlich auch entspannte Fahrt. Jetzt mit Gianna Nannini.
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Ein guter Hit bleibt eben auch über Jahrzehnte hinweg ein guter Hit. Die Boss Hoss sind der beste Beweis dafür. Über 40 Jahre nach der Entstehung des Songs von Dolly Parton gelang ihnen auch wieder ein Charterfolg. Der Song, der wurde ja mehrfach gecovert. Und jetzt bei uns in der ARD-Hitnacht David McSpencer. Auch schon 24 Jahre nicht mehr unter uns, aber sein größter Hit macht ihn irgendwie unvergessen. Sein größter Hit, Days of Purdy Spencer, von seinem

0: zweiten Album. 1967 ist es erschienen. Damals fand der Song gar nicht so große Beachtung, aber 25 Jahre später gelang dann Marc Almond mit der Coverversion die britischen Top 10. Tja, hier aber das Original, David McWilliams.
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0: Bringt uns auch immer so schöne Erinnerungen. Chris Rier, gerade gehört hier in der ARD-Hitnacht. Ja, der Sommer, der hat uns fest im Griff. Derzeit wieder 16 bis 20 Grad, derzeit in der Nacht. Also Zeit und eine gute Gelegenheit, um alles durchzulüften. Denn es wird ja wieder heiß jetzt am Sonntag. Bis zu 34 Grad. Die höchsten Temperaturen werden in Freiburg erwartet. Der ganze Westen über 30 Grad. Im Norden Rostock, Hamburg 26, 27 Grad. Sehr angenehm. Also der Sommer, da kommen ja alle Sonnenhungrigen derzeit so richtig auf ihre Kosten. Und dieses Hoch soll ja auch noch eine Weile bleiben.
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1: Um 4 Uhr mit Gabriela Kühne. Bei der Fußball-Weltmeisterschaft steht England im Halbfinale. Die Engländer gewannen ihr Viertelfinale gegen Norwegen mit 2:1 nach Verlängerung. Aus dem ARD-WM-Team Michael Küster.
2: Jude Bellingham ist der Matchwinner gewesen für die Engländer, die sich eigentlich in der gesamten ersten Halbzeit ziemlich schwer getan haben. Eigentlich fast logisch, die Führung für Norwegen durch Kjelderup in der 36. Minute. Wie aus dem Nichts hat England aber kurz vor der Pause ausgleichen können, eben durch Bellingham. Ja, und danach sind die Engländer immer besser geworden. Trotzdem ging es mit diesem 1:1 in die Verlängerung. Und da ist das am Ende auch entscheidende Tor ziemlich früh gefallen. Wieder war es Bellingham, der nach einem Torwartfehler per Abstauber das 2:1 erzielt hat.
1: Und der Gegner für England wird gerade bestimmt im Viertelfinale zwischen Argentinien und der Schweiz. Zur Halbzeit steht es 1:0 für Argentinien. Die Lage zwischen den USA und dem Iran hat sich noch einmal zugespitzt. Iran hat die wichtige Schifffahrtsstraße von Hormus für geschlossen erklärt. Die USA griffen erneut iranische Ziele an. Aus der Nachrichtenredaktion Johanna Schultheis.
3: Offenbar kam es zu der erneuten Eskalation in der Straße von Hormus, nachdem Iran ein Schiff mit Schüssen gestoppt hat. Die iranischen Revolutionsgarden hätten ein unter der Flagge Zyperns fahrendes Containerschiff in der Meerenge angegriffen, erklärte das US-Militär. An Bord sei daraufhin ein Feuer ausgebrochen, ein ziviles Besatzungsmitglied werde vermisst. Kurz nach dem Vorfall wurde dann die Schließung der Straße von Hormus gemeldet. In Staatsmedien hieß es, dies gelte bis auf Weiteres und, Zitat, bis zum Ende der amerikanischen Interventionen in der Region.
1: Volkswagen-Chef Blume hat sich kritisch über Werksschließungen geäußert. Blume sagte der Bild am Sonntag, es gebe intelligentere Lösungen, als Werke dicht zu machen. Er deutete an, dass weitere Einsparungen an Standorten der bessere Weg sein könnten. Zuletzt war darüber spekuliert worden, dass der VW-Vorstand Werke in Hannover, Zwickau, Emden und Neckarsulm schließen könnte. Nach Medienberichten gab es aber Gegenwind im Aufsichtsrat, in dem auch das Land Niedersachsen sitzt. Auch in Deutschland nimmt die Waldbrandgefahr zu. Der Deutsche Wetterdienst erwartet heute in mehreren Regionen die höchste Warnstufe. Betroffen sind vor allem größere Gebiete in Brandenburg und Baden-Württemberg. Auch in anderen Teilen Deutschlands steigt die Gefahr. So erwarten Fachleute in vielen Regionen in Niedersachsen und Nordrhein-Westfalen die zweithöchste Gefahrenstufe. Das waren die Nachrichten. Das Wetter in Deutschland. Tagsüber sonnig und kaum Wolken, 27 bis 33 Grad, an der Nordsee kühler. Am Montag viel Sonne, ganz im Norden sind kurze Schauer möglich, 27 bis 35 Grad. Und am Dienstag Sonne und ein paar Wolken, aber fast überall trocken, 27 bis 35 Grad. Es ist 4:03 Uhr.
4: Und hier der Verkehrsservice in der ARD-Hitnacht. Die A1 Bremen-Osnabrück ist in Höhe Osnabrück-Nord wegen Brückenbauarbeiten noch bis heute Abend etwa 23 Uhr in beiden Richtungen gesperrt. Nutzen Sie hier bitte die eingerichteten Umleitungen. Die A3 Frankfurt Richtung Würzburg ist zwischen Frankfurt am Main Süd und Offenbach wegen Bergungsarbeiten vorübergehend gesperrt. Die A4 Köln Richtung Aachen ist zwischen Frechen Nord und Kreuzkerpen und auch in der Gegenrichtung zwischen Kreuzkerpen und Köln-Eiffeltor bis morgen noch gesperrt. Die A30 Bad Oeynhausen-Osnabrück ist zwischen Melle Ost und West wegen Brückenbauarbeiten bis morgen in beiden Richtungen gesperrt. Und die A37 Hannover-Messe Richtung Burgdorf ist zwischen Kreuz Buchholz und Kreuz Hannover-Kirchhorst wegen einer Nachtbaustelle noch bis etwa 5 Uhr gesperrt. Allen unterwegs, gute Fahrt, kommen Sie gut an Ihr Ziel.
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Allen Frühaufstehern schönen guten Morgen. Mit Simply Red starten wir diese Stunde. Ich denke, da bekommen wir auch weiter alle Generationen unter einen Hut. Hier aus dem Funkhaus in Dresden mit Heiko Rosch im Studio. Ich grüße Sie.

So macht das Kofferpacken Spaß, schreibt hier Sabine aus Hamburg. Dankeschön. Ja, das Wohnmobil vor der Tür. Und um 5 soll es dann losgehen. Wir wollen die frühen Morgenstunden nutzen, um noch ein ganzes Stück voranzukommen. Hoffentlich sind die Autobahnen frei. Es geht in Richtung Süden nach Bayern, unweit vom Chiemsee, eine gute und immer teurer werdende Tradition bei uns. Ja, wo wird es nicht teuer derzeit? Aber mit so einem Wohnmobil, da ist man ja auch ein ganzes Stück unabhängig. Und ich glaube ja, wer einmal die Vorzüge von so einem Wohnmobil kennengelernt hat, der möchte das auch nicht mehr missen. Und so ein Wohnmobil bietet ja auch eine Menge Komfort, den so manches Hotelzimmer nicht hat. Und ich habe ja sowieso gelesen, Camping

0: Die Vorfreude hat ja auch was. Und geteilte Freude ist ja auch immer doppelte Freude. ard-hitnacht@mdr.de. Ihr Schlüssel in unser Studio. ard-hitnacht@mdr.de. Und jetzt was ganz Romantisches, passt auch so herrlich in die Urlaubszeit. Barbara Streisand, Woman in Love.
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4.22 Uhr, eine aktuelle Meldung aus der Verkehrsredaktion betrifft die A2 Hannover Richtung Berlin. Vorsicht bitte zwischen Hämmerlerwald und Peine. Dort gefährdet Aquaplaning den Verkehr. Zwischen Hämmerlerwald und Peine gefährdet Aquaplaning den Verkehr. Bitte Vorsicht.

Willkommen hier in der ARD Hitnacht. Bis zu den aktuellen Verkehrsinfos noch Alpha Will und zuvor The Rolling Stones. Heute jährt sich ja zum 64. Mal der erste Bandauftritt der Rolling Stones im Marquee Club in London. Begann am 22.07.62 diese einmalige Bandgeschichte. The Rolling Stones.

0: Kurz nach 16:30, schönen guten Morgen, hier der aktuelle Verkehrsservice in der ARD-Hitnacht. Vorsicht bitte auf der A2 Hannover Richtung Berlin. Zwischen Hämmerlerwald und Peine gefährdet zurzeit Aquaplaning den Verkehr. Die A1 Bremen-Osnabrück ist in Höhe Osnabrück-Nord wegen Brückenbauarbeiten noch bis heute Abend etwa 23 Uhr in beiden Richtungen gesperrt. Nutzen Sie bitte die eingerichteten Umleitungen. Die A3 Frankfurt Richtung Würzburg ist zwischen Frankfurt am Main Süd und Offenbach wegen Bergungsarbeiten vorübergehend gesperrt. Die A4 Köln Richtung Aachen ist zwischen Frechen Nord und Kreuzkerpen und auch in der Gegenrichtung zwischen Kreuzkerpen und Köln-Eiffeltor noch bis morgen gesperrt. Die A30 Bad Oeynhausen-Osnabrück ist zwischen Melle Ost und West wegen Brückenbauarbeiten bis morgen in beiden Richtungen gesperrt. Und die A37 Hannover Messe Richtung Burgdorf ist zwischen Kreuz Buchholz und Kreuz Hannover Kirchhorst wegen einer Nachtbaustelle noch bis etwa 5 Uhr gesperrt. Allen unterwegs eine gute und hoffentlich auch entspannte Fahrt.
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0: Und die Schweiz hat das Anschlusstor geschossen. Argentinien-Schweiz steht es jetzt 1:1.

0: Sie haben ihn erkannt. Na klar, Udo Lindenberg hier in der ARD-Hitnacht. Mitte Mai ist er 80 geworden und von seiner lästigen Gastritis hat er sich inzwischen hoffentlich gut erholen können. Anlässlich seines runden Geburtstages wurde ja in Hamburg eine Ausstellung eröffnet, die Udo-Versum-Ausstellung. Und für jeden Fan, denke ich, ein Muss. Ich habe schon viel Schönes gehört über diese Ausstellung. Und Pläne hat er natürlich auch. So plant er wieder eine neue Konzerttour und ein neues Album. Und wie er selbst sagt, er hat noch genug Pläne bis zum 100. Und jetzt bei uns Billy Joel.
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0: 4:45 Uhr, 4:45. Schönen guten Morgen.

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1: Um 5 Uhr mit Gabriela Kühne. Bei der Fußball-Weltmeisterschaft steht England im Halbfinale. Die Engländer gewannen ihr Viertelfinale gegen Norwegen mit 2:1 nach Verlängerung. Aus dem ARD-WM-Team Michael Küster.
2: Jude Bellingham ist der Matchwinner gewesen für die Engländer, die sich eigentlich in der gesamten ersten Halbzeit ziemlich schwer getan haben. Eigentlich fast logisch, die Führung für Norwegen durch Kjelderup in der 36. Minute. Wie aus dem Nichts hat England aber kurz vor der Pause ausgleichen können, eben durch Bellingham. Ja, und danach sind die Engländer immer besser geworden. Trotzdem ging es mit diesem 1:1 in die Verlängerung. Und da ist das am Ende auch entscheidende Tor ziemlich früh gefallen. Wieder war es Bellingham, der nach einem Torwartfehler per Abstauber das 2:1 erzielt hat.
1: Im letzten Viertelfinale zwischen Argentinien und der Schweiz steht es kurz vor Schluss 1:1. Die Lage zwischen den USA und dem Iran hat sich noch einmal zugespitzt. Iran hat die wichtige Schifffahrtsstraße von Hormus für geschlossen erklärt. Die USA griffen erneut iranische Ziele an. Aus der Nachrichtenredaktion Johanna Schultheis.
3: Offenbar kam es zu der erneuten Eskalation in der Straße von Hormus, nachdem Iran ein Schiff mit Schüssen gestoppt hat. Die iranischen Revolutionsgarden hätten ein unter der Flagge Zyperns fahrendes Containerschiff in der Meerenge angegriffen, erklärte das US-Militär. An Bord sei daraufhin ein Feuer ausgebrochen, ein ziviles Besatzungsmitglied werde vermisst. Kurz nach dem Vorfall wurde dann die Schließung der Straße von Hormus gemeldet. In Staatsmedien hieß es, dies gelte bis auf Weiteres und, Zitat, bis zum Ende der amerikanischen Interventionen in der Region.
1: Volkswagen-Chef Blume hat sich kritisch über Werksschließungen geäußert. Blume sagte der Bild am Sonntag, es gäbe intelligentere Lösungen, als Werke dicht zu machen. Er deutete an, dass weitere Einsparungen an Standorten der bessere Weg sein könnten. Zuletzt war darüber spekuliert worden, dass der VW-Vorstand Werke in Hannover, Zwickau, Emden und Neckarsulm schließen könnte. Nach Medienberichten gab es aber Gegenwind im Aufsichtsrat, in dem auch das Land Niedersachsen sitzt. Im vergangenen Juni mit der extremen Hitzewelle hat es bundesweit mindestens 99 Badetote gegeben. Damit sind so viele Menschen ertrunken wie in keinem anderen Juni seit 2003. Das hat die Deutsche Lebensrettungsgesellschaft mitgeteilt.

0: RG-Präsidentin Vogt forderte, die eigenen Fähigkeiten realistisch einzuschätzen und auf riskante Aktionen zu verzichten. Dies betreffe vor allem Jungen und Männer. Über 90% der Todesopfer im Juni waren männlich. Das waren die Nachrichten. Das Wetter in Deutschland. Tagsüber sonnig und kaum Wolken, 27 bis 33 Grad, an der Nordsee kühler. Am Montag viel Sonne, ganz im Norden sind kurze Schauer möglich bei 27 bis 35 Grad. Und die Zeit, es ist 5.03 Uhr.
1: Und hier der Verkehrsservice in der ARD-Hitnacht. Vorsicht bitte auf der A2 Hannover Richtung Berlin zwischen Hämmerlerwald und Peine. Gefährdet Aquaplaning den Verkehr. Die A1 Bremen-Osnabrück ist in Höhe Osnabrück-Nord wegen Brückenbauarbeiten bis heute Abend etwa 23 Uhr in beiden Richtungen gesperrt. Nutzen Sie hier bitte die eingerichteten Umleitungen. Die A4 Köln Richtung Aachen ist zwischen Frechen-Nord und Kreuzkerpen und auch in der Gegenrichtung zwischen Kreuzkerpen und Köln-Eiffeltor noch bis morgen gesperrt. Die A30 Bad Oeynhausen-Osnabrück ist zwischen Melle-Ost und West wegen Brückenbauarbeiten bis morgen in beiden Richtungen gesperrt. Und die A37 Hannover-Messe Richtung Burgdorf ist zwischen Kreuz-Buchholz und Kreuz-Hannover-Kirchhorst wegen einer Nachtbaustelle immer noch gesperrt. Allen unterwegs gute Fahrt, kommen Sie gut an Ihr Ziel.
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1: Eine Stunde bleibt uns noch, Sie mit der ARD-Hitnacht weiter gut in diesen Tag zu begleiten. Das gelingt uns doch unter anderem mit Sting, Gilbert O'Sullivan, auch Kim Walters ist dabei oder Genesis live aus Dresden, aus dem MDR-Studio mit Heiko Rasch. Ich grüße Sie, schönen guten Morgen.

5:12 Uhr, schönen guten Morgen. Tja, viele sind auf dem Weg in die Ferien, in den Urlaub. Die schönste Zeit des Jahres soll es ja werden. Da hat uns Tina geschrieben, wir sind doch tatsächlich gerade mit dem Wohnwagen auf dem Weg aus dem schönen Sauerland an den Chiemsee und hören euren Sender völlig entspannte Musik für den Start in den Urlaub. Na, da wird sich unser Musikredakteur freuen. Und das können wir auch gut gebrauchen, da der Start immer etwas holprig ist und die Laune nicht die beste. Hey, warum denn das? Und sie schreibt hier weiter, da wir meistens sehr unterschiedlich in die Abreise starten. Ich völlig entspannt und kann bis in die Nacht hinein die letzten Brütteln zusammen so

Tagen, während mein Partner alles genau durchgeplant hat und pünktlich um 9 im Bett liegt. Na, ich würde sagen, Gegensätze ziehen sich an und sie werden sich wahrscheinlich immer gut in der Mitte finden. Ja, Tina schreibt hier weiter, da ecken wir schon mal gegenseitig an und die Wogen, die sind doch hoffentlich jetzt wieder geglättet. Also weiter gute Fahrt und einen traumhaften Urlaub. Das wünschen wir gleich mal allen, die gerade auf dem Weg in den wohlverdienten Urlaub starten. Jetzt mit Musik von Gilbert O'Sullivan.

auch die ruhigen Momente braucht so ein Sonntagmorgen. Schönen guten Morgen. 7 Minuten. Dann ist es 5:30. Und Sting haben wir gerade gehört hier in der ARD-Hitnacht. Und jetzt ich und ich, Annette Humpe und Adel Tawil. Auch eine geniale Karriere. Auf jedem ihrer 3 Alben, da findet man so einige zeitlose Hits. Und 7 Jahre schon ist ihre Zusammenarbeit, oder nein, 10 Jahre schon, über 10 Jahre liegt diese auf Eis, und hoffentlich finden sie ja mal wieder ihren Weg gemeinsam ins Studio. Ich bin mir ganz sicher, sie haben noch einige Fans, noch viele Fans an ihrer Seite. Ich und ich.

0: Kurz nach 5:30, schönen guten Morgen. Hier der aktuelle Verkehrsservice in der ARD-Hitnacht. Vorsicht bitte auf der A2 Hannover Richtung Berlin. Zwischen Hemmelerwald und Peine gefährdet zurzeit Aquaplaning den Verkehr. Die A1 Bremen-Osnabrück ist in Höhe Osnabrück-Nord wegen Brückenbauarbeiten noch bis heute Abend etwa 23 Uhr in beiden Richtungen gesperrt. Nutzen Sie bitte die eingerichteten Umleitungen. Die A4 Köln Richtung Aachen ist zwischen Frechen-Nord und Kreuzkerpen und auch in der Gegenrichtung zwischen Kreuzkerpen und Köln-Eiffeltor bis morgen noch gesperrt. Und die A30 Bad Oeynhausen-Osnabrück ist zwischen Melle-Ost und West wegen Brückenbauarbeiten bis morgen in beiden Richtungen noch gesperrt. Allen unterwegs eine gute und hoffentlich auch entspannte Fahrt. Jetzt mit Genesis.
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0: Das Motto für diesen Sonntag, Take it easy, einer ihrer Klassiker von den Eagles hier in der ARD-Hitnacht. Und er hat seinen großen Traum schon in sehr jungen Jahren erfüllen können. Gareth Gates. Vor 24 Jahren war er bei der ersten Staffel der britischen Castingshow Pop Idol mit dabei, wurde Zweitplatzierter und wurde danach der jüngste männliche Künstler, der es in den britischen Singlecharts auf Platz 1 geschafft hat. Da war er gerade mal 17 Jahre jung. Und bis auf die Musical-Bühne hat er es ja geschafft, also viel mehr, als er sich am Anfang je erträumt hat. Any One of Us, dieser Song, ziemlich genau am 17. Juli 2002, also vor 24 Jahren, stand der auf Platz 1 in den britischen Charts. Hier ist Gareth Gates.
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0: Schönen guten Morgen.

5.50 Uhr. In 10 Minuten ist es um 6. Joe Cocker gerade gehört. Schöne Erinnerungen hier in der ARD-Hitnacht. Und wir gehen damit auf die Zielgerade dieser ARD-Hitnacht. Danke fürs Dabeisein. Danke fürs Mitmachen in dieser Woche. Aus dem Funkhaus in Dresden. Ab heute Abend starten ja wieder die Kollegen aus Magdeburg. Kommen Sie entspannt und gut durch diesen Sonntag. Musik.

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1: Um 6 Uhr mit Claudia Drews. Argentinien steht bei der Fußball-Weltmeisterschaft im Halbfinale. Das Team um Superstar Lionel Messi setzte sich nach Verlängerung mit 3:1 gegen die Schweiz durch. Auch England hat die Runde der letzten 4 erreicht. Gegen Norwegen gab es einen 2:1-Sieg nach Verlängerung. Somit bestreiten England und Argentinien am Mittwoch das zweite Halbfinale. Am Dienstag treffen Frankreich und Spanien aufeinander. Die iranischen Revolutionsgarden haben die erneute Sperrung der Straße von Hormus verkündet. Dies gelte bis auf Weiteres, hieß es. Zuvor hatte das US-Militär wieder Stellungen im Iran angegriffen. Aus New York, Martin Ganselmeier.
2: Erneut gab US-Präsident Trump den Angriffsbefehl als Reaktion auf iranische Attacken gegen ein Handelsschiff, das die Straße von Hormus ohne Abstimmung mit Iran passieren wollte. Nach Angaben des US-Regionalkommandos CENTCOM hatten iranische Revolutionswächter ein unter zypriotischer Flagge fahrendes Containerschiff beschossen. An Bord sei ein Feuer ausgebrochen, ein Besatzungsmitglied werde vermisst. Iran habe eine weitere Gelegenheit verpasst, sich an das Mitte Juni vereinbarte Rahmenabkommen zu halten, kritisierte das US-Militär.
1: Mehrere mit den USA verbündete Golfstaaten sind heute früh mit Raketen angegriffen worden. In Bahrain ertönten die Warnsirenen, wie das Innenministerium mitteilte. Die Bewohner wurden aufgerufen, einen sicheren Ort aufzusuchen. Auch in den Vereinigten Arabischen Emiraten warnte der Katastrophenschutz vor einer Bedrohung durch Raketen. Die Luftabwehr des Landes sei im Einsatz, teilte die Behörde mit. Das Innenministerium von Katar rief die Einwohner des Landes auf, zu Hause zu bleiben und sich von Fenstern und offenen Flächen fernzuhalten. Volkswagen-Chef Blume hat sich kritisch über Werksschließungen geäußert. Blume sagte der Bild am Sonntag, es gebe intelligentere Lösungen, als Werke dicht zu machen. Er deutete an, dass weitere Einsparungen an Standorten der bessere Weg sein könnten. Zuletzt war darüber spekuliert worden,

0: haben, dass der VW-Vorstand Werke in Hannover, Zwickau, Emden und Neckarsulm schließen könnte. Zahlreiche Einsatzkräfte kämpfen weiter gegen den Waldbrand in der südspanischen Region Andalusien. Mindestens 12 Menschen kamen bei dem Feuer ums Leben. Aus der Nachrichtenredaktion Gisela Former.
1: Nach Angaben der Feuerwehr haben höhere Luftfeuchtigkeit und schwächere Winde die Löscharbeiten inzwischen etwas erleichtert. Die Lage bleibe aber vielerorts kritisch. Etwa 500 Feuerwehrleute sind weiter im Einsatz. Es handelt sich um einen der schwersten Waldbrände in der neueren Geschichte Spaniens. Fast 7000 Hektar Wald wurden zerstört. Bundeskanzler Merz zeigte sich angesichts der Todesfälle bestürzt. Er hoffe, dass die vielen Verletzten und Angehörigen der Opfer Trost finden, erklärte er in den sozialen Netzwerken. Dem spanischen Ministerpräsidenten Sánchez sprach Merz seine Anteilnahme aus.
0: Bei Schüssen auf einem Salsa-Festival in der kanadischen Stadt Toronto sind 2 Menschen getötet worden. Mindestens 4 weitere wurden nach offiziellen Angaben von Schüssen verletzt. Der oder die Täter seien noch nicht gefasst. Die Polizei bleibe zunächst weiter vor Ort. Das Festival mit Musik, Künstlern und lateinamerikanischen Spezialitäten zieht laut Organisatoren jedes Jahr Hunderttausende Menschen an. Das waren die Nachrichten.
2: Und damit starten wir hier auf Plattdütsch, auf NDR1 Radio MV. 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Und wir kicken erstmal ob das Wetter für uns in Mecklenburg-Vorpommern. Ja, hüt Wetter Felsen, in Lob von Dach trecken Lütte lockere Wolkenfelder durch. Mach auch ein paar Quellwolken gelben, blifft aber überall drüch und freundlich. An Abend kann das Richtung Pommersche Bucht Lütte Schuhe gelben. Müllt aber nicht. Temperaturen maximal 27 bis 29 Grad in Binnenland und 23 bis 25 Grad an die Küste. Und der Wind, der pustet so schwach mit so einem lichtböigen Nordwest bis Nordwind. Ja, und um Moment sind die Temperaturen schon, ja, Lüttbetten borben, aber unerschädlich. Niegen-Strelitz, Drüttein Grad, Goldbach, Sörbentein Grad und Kap Akonaal, Nägentein Grad. Und die Drehdorch-Trend an Morgendach. Nor Nervel an Morgen freundlich von der Ostsee her können auch morgen Schuhe und auch mal ein Gewitter entlang trecken. Das 1 bei 1020 Grad, Dingsdach und Mittewegen blifft das dann sommerlich. 6.04 Uhr NDR1 Radio MV mit dem zuverlässigsten Verkehrsservice für uns in Mecklenburg-Vorpommern. Achtung bitte auf der A20 Kreuz Uckermark Richtung Rostock zwischen Gützkow und Greifswald liegt eine Plane. Ich wiederhole nochmal, Vorsicht bitte auf der A20 Kreuz Uckermark Richtung Rostock zwischen Gützkow und Greifswald liegt eine Plane. Sonst alles frei, Ihnen gute Fahrt. Und nicht auf X, wie kicken mal, ob die Blitzer Giftenpor. A4 Tein Richtung Karstadt Höhe Parkplatz Platerberg. A24 Richtung Hamburg zwischen Zarrentin und Gudo. A24 im Dreieck mit Stock Dosse beidseitig Rügen zu bringen. A20 am Parkplatz Rügenbrick, auch ein beliebter Blitzer, auch auf beiden Seiten. B96 nochmal Rügen an der Abfahrt Samtens Ost Richtung Bergen. Auf der B191 in Spornitz Richtung Ludwigslust. Zwischen Drei Lütze und Parum kannst sie erwischen. In Letzin Siedlung Richtung Buro, dann am Ortsausgang Röbel Richtung Dambeck und in Trassenheide Bahnhofstraße auch dort auf beiden Seiten. Ja, und wenn diese Liste noch ein bisschen wachsen soll oder wenn Sie was haben, denn Fixing anrufen 0800 Fiefnägen Fiefnägen 100 oder wenn Sie mögen, schreiben Sie mir eine Nachricht in uns NDR MV App.
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1: Und Luisa, schauen wir erstmal auf die Fußball-WM.
2: Genau, Argentinien steht im Halbfinale. Das Team um Superstar Lionel Messi hat sich nach Verlängerung mit 3:1 gegen die Schweiz durchgesetzt. Auch England hat die Runde der letzten vier erreicht. Gegen Norwegen gab es einen 2:1 Sieg nach Verlängerung. Das US-Militär greift wieder iranische Stellungen an. Die neuen Angriffe sind laut US-Zentralkommando eine Reaktion, nachdem der Iran ein Containerschiff in der Straße von Hormuz beschossen hat. An Bord soll ein Feuer ausgebrochen sein. Ein Besatzungsmitglied wird vermisst. Auf der B96 in der Auffahrt zur A20 in Richtung Stettin ist ein 59-Jähriger mit seiner Harley-Davidson von der Straße abgekommen und gestürzt. Er verletzte sich schwer. Er wurde in ein Krankenhaus gebracht.
1: Von harten Dank an Luisa Maria Karius für diesen kurzen Nachrichtenüberblick. Und wie kicken wir mal, ob das Wetter für uns in Mecklenburg-Vorpommern. Hütwetter, Felsen in Lob von Dach, trecken Lütte, lockere Wolkenfäller durch, mach ihn paar Quellwolken gäven, blifft aber all dröch und fründlich, also kein Bang nicht. An Abend kann das Richtung Pommersche Bucht Lütte Schur gäven, möt aber nicht. Temperaturen maximal Sörm und Twinnig Bett Nang und Twinnig Grad in Binnland und Dreh und Twinnig Bett Fief und Twinnig Grad an die Kürst. In Momang haben wir in Kaminke Nägentein Grad, Dobertin 8 Grad und im Bütschow auch 8 Grad. Und so geht das wieder in die Tokom Drehdach an Morgendach nach Nervel an Morgen fründlich. Von die Ostsee her können auch mal Schuhe und auch mal ein Lütt Gewitter entlang trecken. Dat 1 Bett Tau 26 Grad. Dingsdach und Mitteweken blifftert sommerlich fien. 6.31 Uhr NDR1 Radio MV mit dem zuverlässigsten Verkehrsservice für uns in Mecklenburg-Vorpommern. Und da bitte Vorsicht weiterhin auf der A20, Kreuz Uckermark Richtung Rostock. Zwischen Gützkow und Greifswald liegt eine Plane. Vorsicht auf der A20, Kreuz Uckermark Richtung Rostock. Zwischen Gützkow und Greifswald liegt eine Plane. Süßes Dor nix, wunderbar, wiederhin Tokom Gaude fort. Aber nicht auf fix, denn gibt ein paar Blitzer, die sie dort abfangen können. Also kicken wir mal auf die List. A4 Tein Richtung Karstadt, Höhe Parkplatz Platerberg. A4 und Twinnig Richtung Hamburg zwischen Zarentin und Gudo. A4 und Twinnig im Dreieck Wittstock-Dosse, ob beide Sieden. Ob beide Sieden Besers und Nörgentlich Rügen zu bringen Richtung A-Twinnig am Parkplatz Rügenblick. Besers und Nörgentlich ob Rügen an die Abfahrt Samtens Ost Richtung Bargen. B101 und Nörgentlich in Spornitz Richtung Ludwigslust. Dann zwischen Drei Lützow und Parchum steigt ein in Letzien Siedlung Richtung Buro und noch auch ein Ortsutgang Röbel Richtung Dambeck und in Trassenheit Bahnhof Stort ob beide Sieden. Ja, und wenn Sie was für mich haben, was dann nicht hinhört oder vielleicht auch noch Niegenblitzer, dann fixing durchbimmeln, würde ich sagen. 0800 Fiefnägen 100. 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
1: Die Teams für das Fußball-WM-Halbfinale stehen fest. Luisa Maria Carius, für wen geht's denn weiter?
3: Ja, England und Argentinien haben in der vergangenen Nacht das Halbfinale der Fußball-WM erreicht. Die Argentinier setzten sich mit 3:1 nach Verlängerung gegen die Schweiz durch. Aus dem ARD-WM-Team Hendrik Lückhoff.
4: Erneut war es kein durchweg überzeugender Auftritt der Argentinier. Nach Führung kassierte der Titelverteidiger in der zweiten Hälfte den Ausgleich. Kurz danach aber flog der Schweizer Embolo wegen einer Schwalbe mit Gelb-Rot vom Platz. Es ging in die Verlängerung. Argentinien drückte auf den Führungstreffer und in der 112. Minute schlenzte Alvarez den Ball in den Winkel. Lautaro Martinez erzielte in der Nachspielzeit noch das 3:1. Im Halbfinale trifft Argentinien auf England. Das Team von Trainer Thomas Tuchel gewann mit 2:1 nach Verlängerung gegen Norwegen. Jude Bellingham war mit seinen 2 Toren der Mann des Spiels.
3: Der Verband kommunaler Unternehmen fordert, dass Privatleute nur noch eingeschränkt Wasser nutzen dürfen. VKU-Vizepräsident Specht sagte der neuen Osnabrücker Zeitung, genehmigungsfreie Nutzungen müssten so weit wie möglich eingeschränkt werden. Gründe seien der Klimawandel und knapper werdende Grundwasservorkommen. Bisher müssen kommunale Wasserversorger und wirtschaftliche Unternehmen Wasserentnahmen genehmigen lassen. Wer Grundwasser für die Bewässerung des Gartens oder für den landwirtschaftlichen Hofbetrieb entnimmt, braucht dagegen keine Genehmigung. Zahlreiche Einsatzkräfte kämpfen weiter gegen den Waldbrand in der südspanischen Region Andalusien. Mindestens 12 Menschen kamen bei dem Feuer ums Leben. Aus der Aktuell-Redaktion Gisela Former.
5: Nach Angaben der Feuerwehr haben höhere Luftfeuchtigkeit und schwächere Winde die Löscharbeiten inzwischen etwas erleichtert. Die Lage bleibe aber vielerorts kritisch. Etwa 500 Feuerwehrleute sind weiter im Einsatz. Es handelt sich um einen der schwersten Waldbrände in der neueren Geschichte Spaniens. Fast 7000 Hektar Wald wurden zerstört. Bundeskanzler Merz zeigte sich angesichts der Todesfälle bestürzt. Er hoffe, dass die vielen Verletzten und Angehörigen der Opfer Trost finden, erklärte er in den sozialen Netzwerken. Dem spanischen Ministerpräsidenten Sanchez sprach Merz seine Anteilnahme aus.
3: Bei mehreren schweren Verkehrsunfällen in Mecklenburg-Vorpommern gestern Nachmittag sind 4 Menschen verletzt worden. Teilweise ist hoher Sachschaden entstanden. Jan Borgwardt aus der Aktuell-Redaktion.
6: Auf der Bundesstraße 105 bei Kummerow ist ein Pkw von der Fahrbahn abgekommen und im Graben gelandet. 2 Erwachsene und ein 5 Wochen altes Baby wurden leicht verletzt. Schwere Verletzungen zog sich ein 59-jähriger Motorradfahrer an der Autobahnanschlussstelle Stralsund zu. Laut Polizei kam er in der Auffahrt zur A20 vermutlich wegen überhöhter Geschwindigkeit von der Fahrbahn ab und stürzte. Auf der Bundesstraße 108 zwischen Molzow und Ziddorf ist die Fahrt eines 27-jährigen Autofahrers im Graben geendet. Der Mann blieb unverletzt, hatte aber Drogen und Alkohol zu sich genommen. Bei den 3 Unfällen entstand ein Gesamtschaden von rund 64.000 Euro.
1: Und wir kicken mal, ob das Wetter für uns hier in uns wunderbar Bundesland Mecklenburg-Vorpommern Hütwetter Felsün. 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In Lob von Dach trecken Tors Lütte lockere Wolkenfäller durch, aber mach auch ein paar Quellwolken, dann gäben Blift überall aber durch und freundlich. An Abend, dort kann das Richtung Pommersche Bucht wohl Lütte Schuhe gäben, möt aber nicht. 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Temperaturen maximal 27 bis 29 Grad in Binnenland und 23 bei 25 Grad an die Küste. Die Wind, die pust schwack in Lichtböig Nordwest, bei Nordwind ist das. Die Temperaturen im Augenblick in Bord noch 14 Grad, Ückermünd 18 Grad und in Hilligendamm 19 Grad. Die Drehdorch trennt an Morgendach. Nach Nebel an Morgen freundlich. Von der Ostsee her können auch mal Schuhe und auch mal Gewitter entlang trecken. Das 1 bei 26 Grad. Dienstag und Mittewegen blifft das sommerlich. 7.04 Uhr NDR1 Radio MV mit dem zuverlässigsten Verkehrsservice für uns in Mecklenburg-Vorpommern. Da ein Hinweis für alle, die heute Richtung Hamburg unterwegs sind. In der Innenstadt, dem Hafenrand sowie an der westlichen Außenalster kommt es nämlich wegen des Triathlons zu zahlreichen Sperrungen. Umfahren Sie das Gebiet möglichst weiträumig. Informationen über die Streckenführung finden Sie auf ndr.de. Und wenn Sie noch was haben, dann sagen Sie Bescheid. Ansonsten vorsichtige Fahrt und gute Fahrt. Kicken wir mal, ob die Blitzerl ist, denn wenn sie zu fix führen, dann blitzt es. Also Achtung, A14 Richtung Karstadt, Höhe Parkplatz Platerberg. Auf der A24 Richtung Hamburg zwischen Zarrentin und Gudow, A24 im Dreieck.

0: Wittstock, Dosse auf beiden Seiten, B96 Rügenzubringer Richtung A20 am Parkplatz Rügenblick, B96 nochmal auf Rügen direkt an der Abfahrt Samtens Ost Richtung Bergen, B191 in Spornitz Richtung Ludwigslust zwischen Dreilütze und Parum, dann in Letzin Siedlung Richtung Buro. Und am Ortsausgang Gröbel Richtung Dambeck steht noch ein Blitzeanhänger. Und der letzte zunächst auf dieser Liste in Trassenheide, Bahnhofstraße, beidseitig. 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

0: 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Und da schauen wir in die USA und auf die Fußball-WM. Da gab es heute Nacht zwei wichtige Spiele.
1: Ja, Argentinien steht bei der Fußball-Weltmeisterschaft im Halbfinale. Das Team um Superstar Lionel Messi hat sich nach Verlängerung mit 3:1 gegen die Schweiz durchgesetzt.

0: England hat gegen Norwegen mit 2:1 gewonnen. 3000 Menschen in Mecklenburg-Vorpommern erhalten eine SED-Opferrente. Allein in diesem Jahr sind 144 weitere Anträge eingegangen. Das teilt Justizministerin Bernhard mit. Auch 36 Jahre nach der Wende gäbe es Menschen, die jetzt erst den Mut fassten, sich mit ihrem zur DDR-Zeit erlittenen Unrecht auseinanderzusetzen. Der staatliche Unterhaltsvorschuss soll nur noch bis zum 15. Lebensjahr statt bis zum 18. bezahlt werden. Das hat Familienministerin Prien angekündigt. Der Vorschuss wird vom Staat ausgelegt, wenn nach einer Trennung der Ex-Partner nicht für das gemeinsame Kind zahlt.
1: Danke, Luisa. Und wie kicken ob das Sündachswerder hier in Mecklenburg-Vorpommern? 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Und da nochmal der Hinweis, wenn Sie sich heute auf den Weg Richtung Hamburg machen, im Innenstadtbereich, den Hafenrand sowie an der westlichen Außenalster kommt es wegen des Triathlons zu zahlreichen Sperrungen. Umfahren Sie das Gebiet am besten weiträumig. Informationen über die Streckenführung finden Sie auf ndr.de. Und wenn sie unerwägend sind, dann, sie wählen dat, nicht taufix. 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Achtung, A4 Teilen Richtung Karstadt, Höhe Parkplatz Platerberg. A24 Richtung Hamburg zwischen Zarentin und Gudosteid ein. A24 in Dreieck Wittstock-Dosse, ob beide Sieden. B-Sasson-Nägen dich Rügen zu bringen Richtung A20 am Parkplatz Rügenblick. Nochmal B-Sasson-Nägen dich ob Rügen an die Abfahrt Samtens Ost Richtung Bargen. B-101 dich in Spornitz Richtung Ludwigslust. Zwischen Drei Lützow und Parum kannst du erwischen in Letzin. Siedlung Richtung Buro, Ortsutgang Röbe Richtung Dambeck steigt ein. Und last but not least, as dat so schön heit, Oko Pladütsch in Trasneide, Bahnhof Strott, ob beide Sieden. Ja, wenn Sie was für mich haben, melden Sie dat doch fix, Pflichten Blitzer, vielleicht sorgen die nicht ob die Straßtüren. Fixing Dörchbümmel 0800 Fiefnägen Fiefnägen 100. Eure Regie schrieben mir eine Nachricht in uns NDRMV-App. Und dort können Sie auch nochmal die ganze Blitzerlist ganz entspannt nachkicken.
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0: 8 Minuten nach 7:30 haben wir das.
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0: Und dann mag ich heute Morgen mit uns Werder-Expertin Michaela Koschak. Guten Morgen.
3: Guten Morgen, lieber Christian.
0: Michaela, sag mal, der Sommer zeigt sich ja von seiner warmen Seite. Ne? Er nimmt ja Fahrt wieder auf. Wie sieht es denn den Tag über aus? Ich habe vorhin gelesen, so ein bisschen Gewitterneigung Richtung Nachmittag. Du weißt mehr, komm.
3: Ich weiß mehr, die neuen Modelle haben das schon wieder ein bisschen zurückgerechnet, obwohl sie sich so richtig einig nicht sind. Auf jeden Fall gibt es heute den ganzen Tag über viel, viel Sonnenschein. Temperaturen zum Teil heute bis zu 29, 30 Grad im Landesinneren. Hier an den Küsten 24, 25 Grad, dazu viel, viel Sonnenschein. Am Abend kommen von der Pommerschen Bucht ein paar Wolkenfelder hereingezogen, aber wahrscheinlich bringen die noch keinen Regen. Aber unser eines Hochdruckgebiet Klaus, das zieht jetzt langsam raus und Laurent kommt in der neuen Woche zu uns herein. Dazwischen schiebt sich so ein bisschen feuchtere Luft. Und das heißt, heute Nacht wird es zwar zunächst sternklar oder geringwölkt starten, aber von der Pommerschen Bucht kommen dann ein paar Wolkenfelder herein und gegen morgen so Richtung Rügen, Usedom, vielleicht auch das erste kleine Schauer. Das Ganze allerdings bei sehr, sehr milden Tiefstwerten von 18 bis 16 Grad. Morgen, die Modelle sind sich nicht so einig. Der eine sagt, die trockene Luft kommt gleich und wir haben nur ein paar Wolkenfelder. Das andere Modell macht so einige Schauer, die da von der Ostsee hereinziehen. Im Laufe des Tages auch kurze Gewitter sind möglich. So in Vorpommern morgen nur 5-6 Stunden Sonnenschein, dagegen Richtung Elbe bis zu 10 Stunden, da auch bis zu 28 Grad, am Kap morgen wahrscheinlich nur um die 21 Grad, also morgen so ein kleiner Zwischentag, bevor dann ab Dienstag der Laurent auftritt mit viel Sonnenschein und dann am Donnerstag sogar Temperaturen bis zu 32 Grad.
0: Wahnsinn! Und ein Blick auf die Nächte, Michaela, ich meine, ich bin jemand, ich kann kaum schlafen, wenn es so warm ist.
3: Wir haben es ganz gut, weil sowohl jetzt der Klaus als auch der Laurent haben relativ trockene Luft im Gepäck. Es ist nicht diese feuchte Luft, als wir diese extreme Hitze hatten vor 3 Wochen, wo es ja nachts zum Teil auch tropisch war, sondern 15, 16 Grad werden so die Tiefstemperaturen sein. An der Küste ein bisschen milder, weil die Ostsee dann doch nachts wärmt, wenn sie auch tagsüber ein bisschen kühlt bei Nordwind. Da 18, 19 Grad, aber wir werden es auf jeden Fall nicht tropisch nachts haben. Somit kann man gut durchlüften, gut schlafen, den Sonnenschein genießen. Allerdings die Waldbrandgefahr, die steigt natürlich.

0: weiter an, weil es hat schon eine Weile jetzt nicht geregnet, es wird eine Weile nicht regnen und wer einen Garten hat, der sollte auf jeden Fall ordentlich gießen, damit nicht alles vertrocknet.
1: Wunderbar. Wichtiger Hinweis, Waldbrandgefahr. 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Danke dir.
0: Gern.
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1: Und hier geitert Lix wieder mit der Sendung Treffpunkt Kirche und Radiopastorin Sarah Oltmanns. Wir hören uns dann auf Glock 8 Werder, wenn Sie mögen.

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1: Heute mit einer neuen Leitung im Pilgerkloster Temzin, mit einem Pilgertag für Frauen, mit einem Gottesdienst auf dem Fischerfest, mit Belohnungen für gute Noten und mit mir, mit Sarah Oltmanns, einen schönen guten Morgen.

0: An vielen Stellen wird gekürzt bei uns in der Nordkirche und die Auswirkungen sind jetzt schon recht deutlich zu spüren. Zum Beispiel im Pilgerkloster Temzin. Dort wurden die Personalmittel deutlich gekürzt und daher hat die vormalige Leiterin Maria Lachmann die Stelle gewechselt und Temzin verlassen. Die Leitung hat nun Christiane Finke inne. Sie ist Diakonin und arbeitet eigentlich hauptsächlich im diakonischen Werk in Dobbertin. Das Pilgerkloster Temzin aber kannte sie bereits, denn sie hatte sich dort schon einige Jahre ehrenamtlich eingebracht. Deshalb hat sie sich darauf eingelassen, das Kloster nunmehr mit einer nur Viertelstelle geistlich zu leiten.
1: Weil mir der Ort sehr, sehr ans Herz gewachsen ist und mir auch sehr wichtig ist, habe ich lange überlegt, weil es ja auch schon eine deutliche Mehrbelastung ist. Aber ich war davon überzeugt, dass dieser Ort erhalten bleiben muss. Und ich habe mich dann entschieden, diese Viertelstelle sehr gerne anzunehmen und habe mich darauf beworben.
0: Im Mai wurde sie feierlich eingeführt und begrüßt und sie zieht sogar in die Dienstwohnung ein in Temzin.
1: Somit bin ich zumindest ab den Nachmittagsstunden und an den Wochenenden bin ich hier präsent. Es können natürlich nicht mehr alle Gebetszeiten abgedeckt werden, so wie es in der Vergangenheit war. Aber in den Abendstunden bin ich da, zu Begegnungszeiten bin ich da und an den Wochenenden und versuche dann eben auch bei größeren Veranstaltungen wie Ora et Labora oder beim Kleebadpilgern oder bei Wochenenden wie Fette Weide, bei Eventveranstaltungen, dann mehrfach hier vor Ort zu sein.
0: Mit einer Viertelstelle kann Christiane Finke aber nicht mehr alle Aufgaben übernehmen.
1: Viel wichtiger ist es, glaube ich, den meisten, dass dieser Ort erhalten bleibt. Auch mit dem Konzept, wie wir es aktuell haben, dass jeder hier willkommen ist. Ja, ob jung, ob alt, ob Kinder. Jeder ist hier herzlich eingeladen, ein paar Tage oder einen Tag hier zu verbringen.
0: Als Diakonin ist ihr wichtig, sich natürlich auch als eine solche einzubringen.
1: Also für den Menschen da zu sein, ist egal, aus welcher Schicht er kommt, aus welchem Hintergrund, welche religiöse Orientierung, sexuelle Orientierung. Jeder darf hierher kommen, für jeden habe ich ein offenes Ohr. Das ist für mich das Wichtigste. Dafür stehe ich als Diakonin und das ist auch mein Lebensinhalt.
0: Auch in der Vergangenheit war sie schon viel für alle möglichen Menschen da, sei es in der Kirchengemeinde oder in der Suchtkrankenhilfe. Nun wird sie sich aber vor allem geistlich einbringen im Pilgerkloster Temzin, damit die Pilger- und Klostergemeinschaft trotz der Kürzungen noch größer wird.
1: Das Kloster Temzin ist schon das Zentrum hier in der Gemeinde, aber dass wir auch die Bewohner hierher locken können mit unterschiedlichen Angeboten. Ob es jetzt Konzertangebote in der Kirche sind, Jugendevents sind. Also über Ora et Labora soll natürlich hier einiges wachsen.
0: Alle Angebote im Kloster Temzin und auch Infos für Pilgerreisende finden Sie im Internet unter pilgerklostertemzin.de.

0: In Jager bei Sonntagen, da gibt es Pilgertage für Frauen.
1: Einfach weil in Frauenkreisen eigene Themen, eigene Stimmungen, eigene Bedürfnisse und eigenes Wohlfühlen auch ist.
0: Das erzählt mir Sabine Petters. Sie ist Pilgerbegleiterin im Kirchenkreis Pommern.
1: Also in diesem Jahr, 26, sind wir unterwegs in Gottes Schöpfung. Himmel, Erde, Luft und Meer sind die vier Themen für vier Pilgertage.
0: Der nächste ist am 1. August. Da ist das Thema Luft oder besser Wind passend zum Bibelvers. Der Wind bläst, wo er will und du hörst sein Sausen wohl. Dieser Vers ist eine Anregung für diesen Pilgertag.
1: Ich glaube, Pilgerinnen sind wir so ein Stück auch auf der Suche immer nach Gott und nach uns selbst. Und da sollen uns die Themen eigentlich nur bei helfen.
0: Sabine Petters lädt ein, es einmal auszuprobieren. Was macht der Wind mit dir?
1: Wenn dann zufällig an diesem Tag auch noch ein kräftiger Sturm ist, wird jede Frau die Erinnerung haben, wie wir uns eingemummelt haben, wie der Wind wirklich körperlich meine Haut berührt oder meinen ganzen Körper ins Beben bringt. Und das sind doch Sachen, die mich ja wirklich bewegen. Und wenn es ein ganz stiller Tag ist und wir wirklich sehr sachte nachspüren müssen, wo könnte man denn das Brausen oder die Bewegung der Luft, wie sie mich ergreift, ja nachspüren.
0: Der Pilgertag für Frauen beginnt morgens um 10 Uhr in der Kapelle in Jager.
1: Einen großen Wert lege ich tatsächlich darauf, erstmal richtig loszulassen, das Ankommen zu gestalten und frei von Lasten, also auch im übertragenen Sinne, was mir noch so auf dem Herzen liegt oder auf den Schultern, einfach loszulassen in der Kapelle. Mit einem Gebet oder indem man noch mal eine Kerze anzündet oder manchmal

0: Es ist auch noch auszusprechen. Und traditionell, ich starte dann mit einem Körpergebet und mit einem Segen, Pilgersegen, und dann geht's los.
1: Maximal 15 Kilometer werden gelaufen, je nach Wind und Wetter.
0: Also wenn es sehr heiß ist, ja, also zum Pilgern gehört Langsamkeit, zum Pilgern gehört Stille, Spontanität, Sorglosigkeit, genau. Wir nehmen uns einfach Zeit. Wir gehen ganz in Ruhe und Gelassenheit die Strecke und haben auch Zeit zum Verweilen, zum draußen Picknick machen, zum Staunen, zum Singen, je nachdem. Also ich lasse auch gerne die Gruppe mitgestalten.
1: Am Nachmittag gibt es dann einen gemeinsamen Abschluss wieder in Jaga in der Kapelle mit Austausch und mit Segen. Und wer seine Lasten anfangs abgelegt hat in der Kapelle, wird mit einem befreiten Gefühl wieder nach Hause fahren können.
0: Ich glaube, Gott ist so groß, der nimmt die gerne und wandelt sie. Also ich glaube, es ist ja nicht nur, dass er nimmt, sondern ich glaube, dieses Wandeln, und da passiert eben was Neues bei mir. Und aus diesen Lasten darf tatsächlich was Neues entstehen.
1: Weitere Infos zum Pilgertag für Frauen und auch zu weiteren Pilgerveranstaltungen finden Sie im Internet unter pilgerinitiative-vorpommern.de.

0: Greifswald lädt wieder ein zum größten Volksfest in Vorpommern, das Fischerfest Gaffelrick. Und da geht es auch ein wenig kirchlich zu, berichtet Juri Grascht.
1: Volksfest. Das ist Autoscooter, Pommesgeruch und laute Musik. Alles in allem ein riesen Freizeitspaß. Für die SchaustellerInnen an den Buden und Fahrgeschäften aber ist es mehr als das. Sie leben und arbeiten hier. Und wenn das Fest vorbei ist, ziehen sie weiter. Immer unterwegs. Feste Ansprechpartner können da rar gesät sein. Und auch deswegen haben die SchaustellerInnen ihre eigenen PastorInnen. Einer von ihnen ist Pastor Thorsten Heinrich.
2: Man kann sich die reisende Gemeinde als eine eigene Gemeinde vorstellen, die hoch miteinander, untereinander verbunden ist, mit dem Hintergrund, dass natürlich auch die Reisenden einen Bezug zu einer Pfarrerin, zu einem Pfarrer haben möchten, den kennen möchten, mit ihr schon mal was erlebt haben möchten.
1: Am kommenden Wochenende findet in Greifswald das Fischerfest Gaffelrick statt. Das Riesenrad wird sich drehen, die Pommes werden frittiert, die Musik wird in die Beine fahren. Viele SchaustellerInnen werden mit ihren Geschäften das Fest bereichern. Und auch Pastor Thorsten Heinrich wird da sein vor Ort. Er wird das machen, wofür man PastorInnen so landläufig kennt: Gottesdienst feiern. Nur eben nicht in der Kirche, sondern im Autoscooter.
2: Unsere Gottesdienste finden alle, fast ausnahmslos, an Orten statt, die wohl anderen kaum als Gottesdienstorte vorstellbar sind. Also im Ausschank, im Festzelt. Oder auf dem Autoscooter, weil der sich anbietet, der hat einen ebenen Untergrund, da hat man ein Dach über dem Kopf. Was diese Gottesdienste auch auszeichnet, ist sicherlich, dass es schnell und eher mal zur Sache geht, im Sinne von möglichst mit Blick auf das Leben zu reden. Das ist auch die Art der Schausteller und auch der Artisten. Und dann entsteht im Autoscooter Kirche.
1: Beim Gottesdienst im Autoscooter passiert außerdem noch etwas anderes. Die Menschen, die sich sonst auf dem Volksfest eher als Käufer und Verkäufer gegenüberstehen, stehen hier auf einmal nebeneinander, zusammen. So entsteht noch einmal eine etwas andere Form von Gemeinschaft. Im Gottesdienst begegnen sich diejenigen, die auf der Durchreise sind, und diejenigen, die auch nach dem Fest hier bleiben werden. Für den kurzen Zeitraum des Volksfestes teilen sich AnwohnerInnen und SchaustellerInnen eine Heimat. Der Gottesdienst feiert auch dieses Beisammensein, bevor sich die Wege wieder trennen. Eingeladen zum Gottesdienst sind also alle: die SchaustellerInnen, die örtliche Gemeinde und gerade auch die BesucherInnen des Fischerfests.
2: Ich glaube, dass das tatsächlich sogar angenehm ist, wenn man so als Volksfestschlenderer dort mal einfach am Rand stehen kann und lauschen und gucken, was denn Gott da in unserem Leben auch zu tun haben kann. Das ist einfach mal ein bisschen eine andere Mischung. Und da kann man, glaube ich, ganz gerne mal die Nase reinhalten oder das Ohr reinhalten.
1: Das Fischerfest Gaffelrick in Greifswald startet am kommenden Freitag. Und am Sonntagvormittag um 10 Uhr dann wird der Autoscooter kurzerhand zur Kirche.
0: Das war ein Beitrag von Juri Grascht.

0: Belohnungen zu bekommen für gute Noten, ist das eigentlich gerecht? Fragt sich Inga von Thomsen in der Kolumne der Radiokirche.
1: Bei uns im Norden endet gerade das Schuljahr und die Zeugnisse werden verteilt. Für einige Schülerinnen Grund zur Freude, für andere Schüler eher ein Grund, sich Sorgen zu machen. Zum Glück bieten Zeugnistelefone Unterstützung an für diejenigen, die sonst nicht wissen, an wen sie sich mit ihren schlechten Noten wenden sollen. Eine für mich neue Sache ist die Belohnung guter Zeugnisse durch Unternehmen. Vom Elektronikmarkt über die Buchhandlung bis zum Möbelladen. Dorthin können gute SchülerInnen ihre Zeugnisse mitbringen und erhalten dann Goodies, T-Shirts, Fußbälle, Einkaufsgutscheine oder Rabatte. Ich war selber keine gute Schülerin und fühlte mich in meiner Klasse nie wohl. Sie müsste sich mehr beteiligen, stand unter jedem Zeugnis. Doch ich traute mich nicht, nachzufragen, wenn ich etwas nicht verstanden habe und kam in vielen Fächern gerade so mit. Diese Erinnerungen kommen wieder hoch, wenn ich von diesen Belohnungsaktionen lese. Ganz ehrlich, ich freue mich für alle, die gute Noten kriegen und gönne ihnen die Geschenke. Doch wäre ich heute noch Schülerin, und zwar eine schlechte wie damals, dann hätte ich es als Diskriminierung empfunden. Denn schlechte Noten zu bekommen, das kann unterschiedliche Gründe haben. Vom Mobbing, das eine positive Entwicklung in der Schule verhindert, bis zu Problemen mit einzelnen Lehrkräften oder gesundheitlichen Einschränkungen. Nicht jede oder jeder kann gute Noten erreichen. Dein Wert hängt nicht an deinen Noten. Das möchte ich den Kindern sagen, die jetzt mit schlechteren Zensuren hadern. Du bist trotzdem ein toller Mensch. Du hast andere Stärken und Talente. Eine Kirchengemeinde in Hamburg sieht das ebenso und verteilt deshalb eigene Zeugnisse. Darin steht, dass Gott Noten egal sind und er die Menschen annimmt, wie sie sind. Dadurch soll der ständigen Bewertung entgegengetreten werden, die auch junge Menschen bereits erleben und die belastend sind. Es braucht keine Qualifikation im Himmel. Dafür bin ich dankbar. Und das nimmt mir den Druck, wenn es gerade mal nicht so gut läuft. Auch nach der Schule.
0: Das war die Kolumne von Inga von Thomsen. Mit ihr endet das Magazin Treffpunkt Kirche. Wenn Sie noch Lust haben auf einen schönen Sommergottesdienst aus unserem schönen Bundesland Mecklenburg-Vorpommern, dann empfehle ich Ihnen den Radiogottesdienst ab 10 Uhr. NDR Info überträgt heute live aus Altmeteln bei Schwerin. Am Mikrofon war Sarah Oltmanns. Ich verabschiede mich nun von Ihnen und wünsche Ihnen noch einen schönen, einen gesegneten ersten Sommerferiensonntag. Bis bald!

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0: So langsam ist Endspurt bei der Fußball-Weltmeisterschaft. In der Nacht sind zwei wichtige Entscheidungen gefallen. Luisa Maria Karius, wer darf vom Titel träumen?
2: Na, jetzt eine Woche haben wir noch und England und Argentinien haben jetzt erstmal das Halbfinale der Fußball-WM erreicht.

0: Die Argentinier setzten sich mit 3:1 nach Verlängerung gegen die Schweiz durch. Aus dem ARD-WM-Team Hendrik Lückhoff.
1: Entscheidend war die 72. Minute, als der Schweizer Breel Embolo wegen einer Schwalbe die gelb-rote Karte sah. Zuvor war die Schweiz nach Rückstand zurückgekommen. In Unterzahl kämpfte sie sich in die Verlängerung. Argentinien war dann allerdings drückend überlegen. Alvarez und Lautaro Martinez trafen zum verdienten 3:1-Sieg für die Südamerikaner. Im Halbfinale geht's für Argentinien gegen England. Das Team von Trainer Thomas Tuchel hat sich mit 2:1 nach Verlängerung gegen Norwegen durchgesetzt. Weiter geht's mit dem ersten Halbfinale am Dienstag, wenn Frankreich und Spanien aufeinandertreffen. Am Mittwoch gibt's dann das zweite Halbfinale zwischen England und Argentinien.
0: Der Konflikt um die Straße von Hormus eskaliert erneut. Die iranischen Revolutionsgarden haben mitgeteilt, die Meerenge wieder zu sperren. Zuvor hatte das US-Militär als Reaktion auf den Beschuss eines Frachters nach eigenen Angaben Dutzende Ziele im Iran attackiert. Aus Washington Martin Ganselmeier.
2: Aus Sicht von US-Militärexperten hat Donald Trump jetzt drei Optionen. Entweder, wie von Israels Regierung gewünscht, eine Wiederaufnahme des Krieges gegen Iran. Auch die zweite Option, ein Rückzug des US-Militärs, hätte gravierende Nachteile. Iran bekäme die alleinige Kontrolle über die Meerenge und ginge gestärkt aus dem Konflikt hervor. Die dritte Option halten die meisten Experten für die wahrscheinlichste. Es werde in den kommenden Wochen und Monaten immer wieder zu militärischen Angriffen und Gegenangriffen kommen und gleichzeitig zu diplomatischen Lösungsversuchen.
0: In Mecklenburg-Vorpommern sind im Juni 6 Menschen beim Baden oder Schwimmen tödlich verunglückt. 4 mehr als im Juni des Vorjahres. Das teilt die Deutsche Lebensrettungsgesellschaft mit. Bundesweit sind im vergangenen Monat 99 Menschen beim Baden oder Schwimmen ertrunken, die meisten in Seen. Mit Beginn der Sommerferien ruft die DLRG dazu auf, Gefahren am Wasser nicht zu unterschätzen. Die Einführung eines Tempolimits auf deutschen Autobahnen könnte die Zahl der Unfalltoten deutlich senken. Einer Studie der Björn-Steiger-Stiftung zufolge wären es bei einer Maximalgeschwindigkeit von 130 Kilometern pro Stunde 25-30% weniger Getötete auf Bundesautobahnen. Das entspricht etwa 70-90 Menschen. Für eine Einzelmaßnahme sei das eine beachtliche Wirkung, hieß es. Laut Statistischem Bundesamt sind im vergangenen Jahr in Deutschland mehr als 2.800 Menschen bei Unfällen im Straßenverkehr gestorben, fast 300 davon auf Autobahnen. Hinter dem Ausfall der wichtigen Bahnstrecke Düsseldorf-Köln steckt vermutlich ein Brandanschlag. Auf einer linken Internetplattform hat sich die Gruppe Kommando Angry Birds dazu bekannt. Sie war schon mehrfach mit Anschlägen auf Bahnstrecken in Verbindung gebracht worden. Aus der Aktuell-Redaktion Viktor Kupka.
3: Die Staatsanwaltschaft und die Polizei Köln teilten mit, dass die Ermittler davon ausgehen, dass der Brand in einem Kabelschacht vorsätzlich gelegt wurde. Der Innenminister von Nordrhein-Westfalen Reuel erklärte, dass solche Taten kein Protest, sondern Sabotage seien. Diese Menschen wollten Chaos und Politik durch Gewalt ersetzen. In dem Bekennerschreiben hatte die Gruppe als Motiv für den Anschlag ein Massensterben durch die technologische Eskalation genannt, das aufgehalten werden müsse. Inzwischen ist die Strecke wieder freigegeben. Die Polizei sucht nun Zeugen.
4: 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Hüt Wetter fäll, und ich zitiere doch Michaela Koschak, fälsen, in Lob von Dachtrecken von die Ostsee her, lütte lockere Wolkenfelderin, blifft överall dröch und fründlich. 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Temperaturen maximal 27 bis 30 Grad in Binnland und 25 Grad an die Küste, Wind pust schwack, in Lichtböig Nordwest, Bett Nordwind. Und die Temperaturen im Augenblick Rostock 20 Grad, Wismar 18 Grad und in Fit ob Hiddensee 19 Grad. 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Dienstag und Mitteweken blifft dat sommerlich. Dienstag vielleicht lütte Schur und Donnerstag schon mal den Ublick bis dahin, dagegen sogar 32 Grad. 8:04 NDR1 Radio MV mit dem zuverlässigsten Verkehrsservice für uns in Mecklenburg-Vorpommern. Und da nochmal der Hinweis, heute in Hamburg findet im Innenstadtbereich, dem Hafenrand sowie an der westlichen Außenalster der Triathlon statt. Und deswegen kann es dort zu zahlreichen Sperrungen kommen. Umfahren Sie das Gebiet möglichst weiträumig. Informationen über die Streckenführung finden Sie auf ndr.de. Ja, und wenn Sie unerwägend sind, immer dran denken, nicht auf Fix, sonst giftet ein Blitzer. Und wir gucken mal auf unsere Blitzerliste. A14 Richtung Karstadt-Höhe, Parkplatz Platerberg. A24 Richtung Hamburg, zwischen Zarrentin und Gudow kannst sie erwischen. A24 im Dreieck Wittstock-Dosse, beidseitig. B96 Rügenzubringer Richtung A20 am Parkplatz Rügenblick. Der steht da auch immer wirklich, wirklich gerne. B96 auf Rügen an der Abfahrt Samtens-Ost Richtung Bergen. B191 in Spornitz Richtung Ludwigslust. Zwischen Drei-Lützow und Parum blitzt es in Lezien-Siedlung Richtung Burow. Dann noch einmal Ortsausgang Röbel Richtung Dambeck und in Trassenheide in der Bahnhofstraße auf beiden Seiten. 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
1: 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Hm, sagte er. Zumindest hatte man ihn im Bücherregal stehen.
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0: 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Hier gibt nur das Wichtigste aus den verlernten Weg in uns plattdütschen Nachrichten.
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0: 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Korten Nachrichtenüberblick mit Luisa Maria Karius. Dir noch einmal einen schönen guten Morgen.
1: Guten Morgen.
0: Und du schaust für uns erst noch einmal auf die Fußball-WM.
1: Genau, Argentinien steht im Halbfinale. Das Team um Superstar Lionel Messi hat sich nach Verlängerung mit 3:1 gegen die Schweiz durchgesetzt. Auch England hat die Runde der letzten vier erreicht. Gegen Norwegen gab es einen 2:1 Sieg nach Verlängerung. Das US-Militär greift wieder iranische Stellungen an. Die neuen Angriffe sind laut US-Zentralkommando eine Reaktion, nachdem der Iran ein Containerschiff in der Straße von Hormuz beschossen hat. An Bord soll ein Feuer ausgebrochen sein. Auf der B96 in der Auffahrt zur A20 in Richtung Stettin ist ein 59-Jähriger mit seiner Harley-Davidson von der Straße abgekommen und gestürzt. Er verletzte sich schwer und wurde in ein Krankenhaus gebracht.
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lockere Wolkenfällerin, kein Bang nicht, blifft aber dröch und fründlich. Hate aber auch, dass die Gefahr von ihnen führend holt sticht. Also passt bitte ob, wenn sie da unterwegs sind. Ein Spaziergang morgen. Temperaturen maximal 27 bei Dörrich Grad in Binnland und 25 Grad an die Küste. Kicken wir mal, wo ans die Temperaturen so storn. Einen Augenblick haben wir in Lubmin 22 Grad, in Woldeck 21 Grad und in Faulenroost auch 22 Grad. Der Drehdach trennt an Montag freundlich. In Förpermann über bloß 5 Stunden sind wahrscheinlich das 1 bei 26 Grad in Land. Dingstag und Mitteweken blifft das sommerlich. Dingstag vielleicht Lütte Schur. 8.31 Uhr NDR1 Radio am Vor mit dem zuverlässigsten Verkehrsservice für uns in Mecklenburg-Vorpommern. Vorsicht bitte, auf der A20 Rostock Richtung Lübeck zwischen Lübeck Süd und Lübeck Genin liegt ein Tier. Vorsicht bitte, auf der A20 Rostock Richtung Lübeck zwischen Lübeck Süd und Lübeck Genin liegt ein Tier. Und auch nochmal der Hinweis für alle, die in die Richtung unterwegs sind, Richtung Hamburg auch im Innenstadtbereich, dem Hafenrand sowie an der westlichen Außenalster kommt es wegen des Triathlons zu zahlreichen Sperrungen. Umfahren Sie das Gebiet möglichst weiträumig. Informationen über die Streckenführung dieses Marathons finden Sie auf ndr.de. So, und wenn Sie unterwegs sind, wetens, denn kann das vielleicht auch blitzen, wie man da so ein Lütbettentau fix unterwegs ist. Also, oppassen, hatert, ob die A4 teilen Richtung Karstädt, Höheparkplatz, Platerbark. A24 Richtung Hamburg zwischen Zarentin und Gudow. A24 in der Dreieck Wittstock-Dosse, ob beide Sieden. B96 Rügentaubringer Richtung Atwinnig am Parkplatz Rügenblick. B96 ob Rügen an die Abfahrt Samtens-Ost Richtung Bagen. B101 in Spornitz Richtung Ludwigslust zwischen Drehlütze und Parum. Dann kann das blitzen in Lezien-Siedlung Richtung Buro, am Ortsutgang Röbel Richtung Dambeck steiten Blitzeanhänger und in Trassenheit Bahnhofstraat ob beide Sieden. Ja, und wenn Sie was melden wollen, dann Fixing durchbimmeln 0800 fiefnägen 100, das kostet nichts. 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
2: Mit Julien Wagnerstein. Guten Morgen. In einer Kleingartenanlage in Neustadt-Glewe hat es in der vergangenen Nacht gebrannt. Laut Polizei waren 2 Gartenlauben betroffen. Verletzt wurde niemand. Der entstandene Sachschaden wird auf 10.000 Euro geschätzt. Den Angaben nach waren die freiwilligen Feuerwehren aus Neustadt-Glewe, Groß-Larsch und Hohenwisch im Einsatz. Sie konnten das Feuer nach rund einer Stunde vollständig löschen. Die Brandursache ist noch unklar. In Neukloster wird ab morgen eine Kreisstraße voll gesperrt. Genauer gesagt geht es innerorts um die Feldstraße Richtung Züsow. Dort muss der Asphalt erneuert werden. Außerdem werden Gleise entfernt. Diese kreuzen die rund 6 Meter breite Straße, denn dort verlief früher die Bahnstrecke von Wismar nach Karow im Landkreis Ludwigslust-Parchim. Nach Angaben des Landkreises sollen die Arbeiten Ende Juli abgeschlossen sein. Die Kosten liegen bei etwa 275.000 Euro. In der Dorfkirche in Altmeteln wird heute ein bundesweiter Radiogottesdienst aufgezeichnet. Die Sommerferien starten, viele Menschen machen Urlaub und sind unterwegs. Der Radiogottesdienst greift genau diese Zeit auf und steht unter dem Motto »Mit Gott auf Reisen«. Im Mittelpunkt steht die Frage, was Menschen eigentlich suchen, wenn sie aufbrechen. Erholung, neue Eindrücke oder vielleicht auch neue Perspektiven für ihr Leben. NDR Info überträgt den Gottesdienst um 10 Uhr live.
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1: Also, sagen Sie mal, Herr Pastor. Bin schon nicht niegelig, aber Sie waren hier mit Ihrer Hushollisch zusammen. 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Das ist ja ungewöhnlich. 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

0: 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Es ist jetzt 9 Uhr.
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0: Die Mannschaften für das Fußball-WM-Halbfinale, die stehen fest, Luisa Maria Karius.
2: Genau, England und Argentinien haben in der vergangenen Nacht das Halbfinale der Fußball-WM erreicht. Die Argentinier setzten sich mit 3:1 nach Verlängerung gegen die Schweiz durch. Aus dem ARD-WM-Team Hendrik Lückhoff.
3: Erneut war es kein durchweg überzeugender Auftritt der Argentinier. Nach Führung kassierte der Titelverteidiger in der zweiten Hälfte den Ausgleich. Kurz danach aber flog der Schweizer Embolo wegen einer Schwalbe mit Gelb-Rot vom Platz. Es ging in die Verlängerung. Argentinien drückte auf den Führungstreffer und in der 112. Minute schlenzte Alvarez den Ball in den Winkel. Lautaro Martinez erzielte in der Nachspielzeit noch das 3:1. Im Halbfinale trifft Argentinien auf England. Das Team von Trainer Thomas Tuchel gewann mit 2:1 nach Verlängerung gegen Norwegen. Jude Bellingham war mit seinen 2 Toren der Mann des Spiels.
2: Beim Unterhaltsvorschuss sind die Kosten für den Staat in den vergangenen Jahren deutlich gestiegen. Bundesfamilienministerin Prien plant deshalb Änderungen und will dazu schnell einen Gesetzentwurf vorlegen. Aus der Aktuellredaktion Jana Schwarzer.
4: Alleinerziehende sollen den Unterhaltsvorschuss künftig nicht mehr bis zum 18. Geburtstag des Kindes bekommen, sondern nur noch bis zum 15. Geburtstag. Der Vorschuss wird gezahlt, wenn nach einer Trennung der andere Elternteil keinen Unterhalt zahlt. Die Leistung hat sich laut Prien zu einem der größten Kostenfaktoren für die Kommunen entwickelt. Deshalb sollen auch säumige Zahler strenger verfolgt und bestraft werden. Meistens handelt es sich dabei um die Väter. Es soll möglich werden, dass ihnen der Führerschein entzogen werden kann.
2: Die Konzertreihe Dorfkirche klingt bekommt am Nachmittag 10.000 Euro aus dem Fonds für Vorpommern und das östliche Mecklenburg. Seit 2021 werden in historischen Feld- und Backsteinkirchen in ländlichen Regionen Konzerte, Theater- und Filmvorführungen organisiert. In der Dorfkirche Leopoldshagen im Kreis Vorpommern-Greifswald findet zum Beispiel am Nachmittag ein Konzert des Posaunenchors Pasewalk-Zarrentin mit Bläsermusik im Sonnenschein statt. Bei mehreren schweren Verkehrsunfällen in Mecklenburg-Vorpommern gestern Nachmittag sind 4 Menschen verletzt worden. Teilweise ist hoher Sachschaden entstanden. Jan Borgwart aus der Aktuellredaktion.
5: Auf der Bundesstraße 105 bei Kummerow ist ein Pkw von der Fahrbahn abgekommen und im Graben gelandet. 2 Erwachsene und ein 5 Wochen altes Baby wurden leicht verletzt. Schwere Verletzungen zog sich ein 59-jähriger Motorradfahrer an der Autobahnanschlussstelle Stralsund zu. Laut Polizei kam er in der Auffahrt zur A20 vermutlich wegen überhöhter Geschwindigkeit von der Fahrbahn ab und stürzte. Auf der Bundesstraße 108 zwischen Molzow und Ziddorf ist die Fahrt eines 27-jährigen Autofahrers im Graben geendet. Der Mann blieb unverletzt, hatte aber Drogen und Alkohol zu sich genommen. Bei den 3 Unfällen entstand ein Gesamtschaden von rund 64.000 Euro.
2: Ein Feuer hat ein Einfamilienhaus in Satow im Landkreis Rostock zerstört. Zunächst brannte am frühen Morgen ein Carport mit Auto. Die Flammen griffen dann auf das Einfamilienhaus über. Die Löscharbeiten mehrerer Feuerwehren dauerten bis in den Morgen. Verletzt wurde niemand. Den Schaden schätzt die Polizei auf mindestens 500.000 Euro. Was das Feuer ausgelöst hat, ist noch nicht klar.
0: Das Wetter für uns in Mecklenburg-Vorpommern. Viel Sonne am Sonntag. Überall trocken, überall freundlich bis 30 Grad. 22 Grad haben wir schon in Barnekow bei Wismar, genauso wie in Büssow bei Penkun und auch 22 Grad in Rambin auf Rügen. Der 3-Tage-Trend morgen und übermorgen, vielleicht hier und da mal ein Schauer. Es bleibt aber warm und sommerlich und ab Mittwoch auch wieder mit bis zu 30 Grad. 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A20 Stettin Richtung Rostock. Vorsicht bitte zwischen Gützko und Greifswald. Da liegt eine Plane auf der Autobahn. Landkreis Ludwigslust-Parchim. Das Airbeat One Festival, das geht heute zu Ende und deswegen kommt es rund um Neustadt-Glewe vielleicht zu ein bisschen volleren Straßen. Da müssen Sie mehr Zeit einplanen. Stadtverkehr Schwerin rund um den Alten Garten, Werderstraße und Graf-Schack-Allee, da ist wieder alles frei. Geblitzt wird auf der A14 Richtung Karstädt, Höhe Parkplatz Platerberg. A24 Richtung Hamburg zwischen Zarrentin und Gudow. A24 im Dreieck Wittstock-Dosse beidseitig. B96 Rügenzubringer Richtung A20 am Parkplatz Rügenblick. Nochmal 96 auf Rügen an der Abfahrt Samtens Ost Richtung Bergen. 191 in Spornitz Richtung Ludwigslust zwischen Drei Lützow und Parum. Letzin 7 Siedlung Richtung Buru, Ortsausgang Röbel Richtung Dambeck und in Trassenheide, Bahnhofsstraße, beidseitig. Staus und Blitzer kostenlos melden in der NDR-MV-App oder kostenlos anrufen auch am Sonntag 0800 59 59 100.
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0: Und nirgendwo auf der Welt kann man bei diesem Wetter so gut frühstücken wie bei uns in Mecklenburg-Vorpommern. Sie sitzen doch bestimmt auch auf der Terrasse oder auf dem Balkon, auf dem Campingplatz oder im Garten und haben den besten Ausblick ins Grüne oder vielleicht sogar aufs Wasser. Ich will Ihren Ausblick beim Frühstück sehen. Fix mal fotografieren mit dem Handy und jetzt rüberschicken über die NDR-MV-App. Da bin ich neugierig. Und während Ihre Frühstücksbilder auf meinem Bildschirm aufploppen, singt einer, der um diese Zeit noch schläft. Hier ist Udo Lindenberg auf NDR 1 Radio MV.

Im Landkreis Ludwigslust-Parchim, da dröhnt heute Morgen bestimmt einigen Leuten der Kopf. Nach 3 Tagen Elektroparty auf der Airbeat in Neustadt-Glewe. Radio MV hier am Abreisetag. Heute geht die Airbeat zu Ende. Mehr als 200.000 Besucher haben da gefeiert. Und die wollen jetzt natürlich alle wieder nach Hause und müssen jetzt ihre Partypavillons abbauen, die Zeltstangen zusammenpacken, die Heringe aus dem Boden ziehen. Dazu jetzt noch mal so ein bisschen Festivalstimmung aus dem Radio. Avicii und Sandro Cavazza mit Without You. NDR 1 Radio MV kommt gut nach Hause, alle Mann.

Nach dem Frühstück sitze ich jetzt gern noch vor der offenen Terrassentür und schaue den Schmetterlingen zu, schreibt Beate aus Retzow und schickt dazu ein Foto von ihrer Terrasse über die NDR-MV-App. Mit so vielen Blumenkübeln, mit so vielen Pflanzen, richtig schön da in Retzow bei Beate. 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Und dieser Kulthit ist perfekt für den Sonntagmorgen auf der Terrasse in der Sonne. Für Beate in Retzow jetzt Bryan Adams mit Heaven.

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6: Schon richtig angenehme Temperaturen um kurz nach 10:30.

0: Das Wetter für uns in Mecklenburg-Vorpommern. Zarrentin am Schalsee 20 Grad, Kling an der Müritz 21 Grad und der Min hat sogar 23 Grad. Auch heute wieder viel Sonne. Von der Ostsee her ein paar Wolken, aber die tun nichts. Der Drei-Tage-Trend. Morgen und übermorgen mehr Wolken, auch mal Regen zwischendurch, aber weiter warm. Und schon ab Mittwoch wieder richtiger Sommer mit freundlichem Wetter. 9.32 Uhr, NDR 1 Radio MV, der zuverlässigste Verkehrsservice für uns in Mecklenburg-Vorpommern. Denken Sie dran, im Landkreis Ludwigslust-Parchim, da geht das Airbeat One Festival heute zu Ende. Und da kann es ziemlich voll werden rund um Neustadt-Glewe, weil alle wollen ja nach Hus. Geblitzt wird auf der A14 Richtung Karstädt, Höhe Parkplatz Platerberg. A24 Richtung Hamburg zwischen Zarrentin und Gudow. A24 im Dreieck Wittstock-Dosse beidseitig. B96 Rügenzubringer Richtung A20 am Parkplatz Rügenblick. B96 auf Rügen an der Abfahrt Samtens Ost Richtung Bergen. 191 in Spornitz Richtung Ludwigslust. Zwischen Dreilützow und Parum in Letzin-Siedlung Richtung Buro. Ortsausgang Röbel Richtung Dambeck. Und in Trassenheide in der Bahnhofstraße, da blitzt er beidseitig. Staus und Blitzer kostenlos melden in der NDR-MV-App oder kostenlos anrufen 0800 595 9100. Schönen Sonntag, Mecklenburg-Vorpommern.
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Also ich glaube, unser Hörer Matthias, der hat heute Morgen den schönsten Frühstücksplatz in ganz Mecklenburg-Vorpommern. Der frühstückt nämlich auf dem Boot auf dem Nebelsee an der Seenplatte. Hat mir hier ein Foto geschickt von seinem Boot. Hat alles dabei. Mettwurst, Frischkäse, Eier und ein Radio. Das läuft da auch. Schöne Grüße auf den Nebelsee zu Matthias mit dem Lieblingsmix auf NDR 1 Radio MV mit dem perfekten Frühstückssong jetzt. Kulthit für gutes Wetter in Mecklenburg-Vorpommern. Hier ist Neil Young. Heart of Gold auf NDR 1 Radio MV am Sonntagmorgen.

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0: 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Es ist gleich 9:45.
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2: Mit Jolene Wagnerstein. Guten Tag. Ein besonderes Jubiläum verdient eine besondere Feier. Martins Musikcafé in Dömitz hat in diesem Jahr sein 20-jähriges Bestehen. Und dafür gibt es heute auf der Festung in Dömitz ein Open-Air-Highlight mit einer ABBA-Coverband aus Prag. Hits wie Waterloo, Mamma Mia oder Dancing Queen dürfen da natürlich nicht fehlen. Los geht's ab 18 Uhr. Tickets sind noch erhältlich, unter anderem online oder direkt über Martins Musikcafé. Der Wangeliner Garten in Ganzlin lädt heute zum Kinderlehmspaß ein. Von 10 bis 16 Uhr können Kinder und Junggebliebene Farben aus Naturprodukten wie Eiern oder Quark mischen und damit malen und Skulpturen gestalten. Irrgarten, Zauberblume und Maulwurfshügel des Wangeliner Gartens laden außerdem zum Spielen und Entdecken ein. Und das Gartencafé bietet unter anderem regionales Eis. Der Eintritt zum Wangeliner Garten kostet 3 € für Kinder, Erwachsene zahlen 6 €. Und wer Lust hat, mit Lehm zu arbeiten, kann gratis mitmachen. In Schwerin laden heute gleich mehrere Flohmärkte zum Stöbern, Entdecken, Handeln und Schnäppchenfinden ein. Los geht's ab 10 Uhr auf dem Bertha-Klingberg-Platz. Ab 16 Uhr startet dann der Späti-Flohmarkt auf der Wiese am Schweriner Fernsehturm. Der Eintritt zu beiden Flohmärkten ist frei.
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1: NDR 1 Radio MV hier mit einem wichtigen Verkehrshinweis für die A20 Rostock Richtung Schwedt-Oder zwischen Prenzlau Ost und Kreuz Uckermark. Ein Falschfahrer, fahren Sie äußerst rechts und überholen Sie nicht. Auf der A20 Rostock Richtung Schwedt-Oder zwischen Prenzlau Ost und Kreuz Uckermark ist ein Falschfahrer unterwegs. Vorsicht bitte in beiden Richtungen. Wir sagen sofort Bescheid, wenn der weg ist.

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2: Und der ist perfekt für Ihren Start in den Sonntagsausflug. Gibt so ein bisschen Rückenwind, ne? Das ist Michael Jackson mit Bad aus dem Jahr 1987. Sie wissen ja, die meisten 80er immer bei uns auf NDR 1 Radio MV. Und das hier ist der nächste.

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1: Es ist jetzt 10 Uhr.
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1: Egal ob in Ahrenshoop, in Tiso oder in Malchow, bei dem Sommerwetter kann man eigentlich nur eins machen, ab an den Strand oder an den Badesee. Und das soll natürlich Spaß machen, aber das Baden ist nicht ungefährlich und das ist ja eigentlich auch nicht neu, Luisa Maria Karius.
3: Genau, aber das gerät dann immer schnell in den Hintergrund, wenn das Wetter so schön ist. Die Deutsche Lebensrettungsgesellschaft ruft dazu auf, umsichtig zu sein. Jan Borgwardt aus der Aktuell-Redaktion.
4: Dass dies nicht von ungefähr kommt, zeigt eine erste Bilanz. Allein in Mecklenburg-Vorpommern sind im Juni 6 Menschen beim Baden oder Schwimmen tödlich verunglückt. 4 mehr als im gleichen Zeitraum des Vorjahres. Bundesweit sind im vergangenen Monat nach DLRG-Angaben 99 Menschen ertrunken. So viele waren es seit 2003 nicht mehr, als es 107 waren. Die meisten Opfer sind übrigens junge Menschen, 40 von ihnen nicht älter als 30 Jahre. Die Auswertung der tödlichen Unfälle zeigt bekannte Muster. Viele unterschätzen Gefahren, vor allem Strömungen und den Temperaturunterschied beim Gang oder Sprung ins Wasser. Hinzu kommen fehlendes Schwimmvermögen, Selbstüberschätzung und Sprünge in zu flache Gewässer.
3: Der staatliche Unterhaltsvorschuss soll nur noch bis zum 15. Lebensjahr statt bis zum 18. bezahlt werden. Das hat Bundesfamilienministerin Prien angekündigt. Der Vorschuss wird vom Staat ausgelegt, wenn nach einer Trennung der Ex-Partner nicht für das gemeinsame Kind zahlt. Der Vorschuss war vor knapp 10 Jahren ausgeweitet worden.

0: worden. Prien sagte, der Vorschuss habe sich zu einem der größten Kostenfaktoren für die Kommunen entwickelt. Die CDU-Politikerin kündigte auch an, dass säumige Zahler in Zukunft auch härter bestraft werden sollen. Die Einführung eines Tempolimits auf deutschen Autobahnen könnte die Zahl der Unfalltoten deutlich senken. Einer Studie der Björn-Steiger-Stiftung zufolge wären es bei einer Maximalgeschwindigkeit von 130 Kilometern pro Stunde 25-30% weniger Getötete auf Autobahnen. Das entspricht etwa 70-90 Menschen. Für eine Einzelmaßnahme sei das eine beachtliche Wirkung, hieß es. Laut Statistischem Bundesamt sind im vergangenen Jahr in Deutschland mehr als 2.800 Menschen bei Unfällen im Straßenverkehr gestorben, fast 300 davon auf Autobahnen. Der Konflikt zwischen dem Iran und den USA eskaliert wieder. Die iranischen Revolutionsgarden haben die Straße von Hormuz erneut für gesperrt erklärt. US-Streitkräfte attackierten in den vergangenen Stunden nach eigenen Angaben mehr als 140 Ziele. Aus der Aktuell-Redaktion Irene Lottes.
1: Das US-Kommando begründet die neuen Angriffe auf den Iran mit einem Angriff der iranischen Revolutionsgarden auf ein Schiff in der Straße von Hormuz. Als Reaktion hat der Iran wieder mehrere US-Stützpunkte in der Golfregion angegriffen. Die Vereinigten Arabischen Emirate, Bahrain und Katar berichten von Raketenbeschuss. Die iranischen Revolutionsgarden haben außerdem mitgeteilt, dass die Straße von Hormuz bis auf Weiteres geschlossen bleibt. Damit sinkt die Hoffnung, dass sich die Seefahrt in der Meerenge bald wieder normalisiert.
0: England und Argentinien haben das Halbfinale der Fußball-WM erreicht. Die Argentinier setzten sich mit 3:1 nach Verlängerung gegen die Schweiz durch. Aus dem ARD-WM-Team Hendrik Lückhoff.
2: Entscheidend war die 72. Minute, als der Schweizer Breel Embolo wegen einer Schwalbe die gelb-rote Karte sah. Zuvor war die Schweiz nach Rückstand zurückgekommen. In Unterzahl kämpfte sie sich in die Verlängerung. Argentinien war dann allerdings drückend überlegen. Alvarez und Lautaro Martinez trafen zum verdienten 3:1-Sieg für die Südamerikaner. Im Halbfinale geht's für Argentinien gegen England. Das Team von Trainer Thomas Tuchel hat sich mit 2:1 nach Verlängerung gegen Norwegen durchgesetzt. Weiter geht's mit dem ersten Halbfinale am Dienstag, wenn Frankreich und Spanien aufeinandertreffen. Am Mittwoch gibt's dann das zweite Halbfinale zwischen England und Argentinien.
3: Das Wetter für uns in Mecklenburg-Vorpommern. Viel Sonne heute, überall trocken, überall freundlich, bis zu 30 Grad. Und die Temperaturen, die klettern und klettern. Mörlin bei Gadebusch hat schon 23 Grad, Bobzin bei Lübs hat 24 Grad und Pelsin bei Anklam auch 24 Grad. Der Drei-Tage-Trend. Morgen und übermorgen vielleicht hier und da mal ein Schauer. Es bleibt aber warm und sommerlich und ab Mittwoch auch wieder richtig sonnig mit bis zu 30 Grad. 10:04, Sie hören NDR 1 Radio MV, der zuverlässigste Verkehrsservice für uns in Mecklenburg-Vorpommern. Bitte fahren Sie weiter vorsichtig. Es gibt einen Falschfahrer auf der A20 Stettin-Rostock zwischen Kreuz Uckermark und Rastplatz Ravensmühle. Da kommt Ihnen ein Falschfahrer entgegen. Bitte äußerst rechts fahren und nicht überholen auf der A20 Stettin-Rostock zwischen Kreuz Uckermark und Rastplatz Ravensmühle. Der Falschfahrer unterwegs. Vorsicht bitte in beiden Richtungen. Und bitte dran denken, im Landkreis Ludwigslust-Parchim, da geht auch heute die Airbeat One zu Ende. Die wollen alle nach Hause und deswegen kann es rund um Neustadt-Lewe sehr voll werden auf den Straßen heute. Geblitzt wird auf der A14 Richtung Karstadthöhe, Parkplatz Platerberg. Auf der A24 Richtung Hamburg zwischen Zarrentin und Gudow. Auf der A24 im Dreieck mit Stockdosse beidseitig. Auf der B96 Rügenzubringer Richtung A20 am Parkplatz Rügenblick. Und auf der B96 auf Rügen an der Abfahrt Samtens Ost Richtung Bergen. Dann auf der 191 in Spornitz Richtung Ludwigslust zwischen Dreilützow und Parum. In Letzin Siedlung Richtung Buru. Ortsausgang Röbel Richtung Dambeck. Und auf Usedom in Trassenheide Bahnhofstraße. Beide Richtungen. Staus und Blitzer kostenlos melden in der NDR-MV-App oder kostenlos anrufen. Dann können wir ein bisschen schnacken unter 0800 5959 100.
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3: Grüße an alle Urlauber bei uns in Mecklenburg-Vorpommern und besonders an alle, die im eigenen Land Urlaub machen. So wie Jana aus der Nähe von Parchim, die hört uns heute Morgen auf ihrem Dauercampingplatz mit Seeblick in Leisten bei Plau am See.
5: Hallo Robert, wir haben jetzt Urlaub, den verbringen wir hier am Plauer See. Heute liegt nicht viel an, relaxen. Ich werde noch ein bisschen mit dem Zap raus und wir haben einen Hund, wir gehen dann mit dem Hund eine Runde und dann ab in Schatten. Ne?
3: Sehr gut, Jana. Was machen Sie heute so? Schicken Sie auch mal eine Sprachnachricht über die NDR MV-App. Hier ist NDR 1 Radio MV am Sonntagvormittag.

0: Was für ein herrlicher Sonntag bei uns in Mecklenburg-Vorpommern. Es ist jetzt 10:45.
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0: Wohnung lassen.
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4: Und hier ist noch was, was Spaß und gute Laune macht. Entwarnung für die A20 Stettin Rostock. Kein Falschfahrer mehr zwischen Kreuz Uckermark und dem Rastplatz Ravensmühle. Kommen Sie also gut durch diesen Sonntag mit NDR 1 Radio MV und jetzt mit einem schönen Kulthit von R.E.M., Man on the Moon.

0: Kulted von R.E.M. im Lieblingsmix auf NDR 1 Radio MV. Und gleich gibt's was ganz Neues von Felix Jehn. Und bevor der Felix Jehn loslegt, noch ein aktueller Verkehrshinweis. Fahren Sie bitte vorsichtig auf der B96 zwischen Milzow und der A20 Stralsund. Da steht ein defektes Fahrzeug. Vorsicht bitte zwischen Milzow und der A20 auf der B96 Stralsund. Ein kaputtes Auto auf der Fahrbahn. So, Felix, jetzt darfst du.
1: 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Pride bei NDR 1 Radio MV. 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

0: Noch ein aktueller Verkehrshinweis. Hier ist NDR 1 Radio MV. Fahren Sie bitte vorsichtig auf der B96 zwischen Alte Fähr und Samtens Mitte. Da gab es einen Unfall und die Unfallstelle, die ist noch nicht gesichert. Bitte Vorsicht auf der B96 auf Rügen zwischen Alte Fähr und Samtens Mitte. Eine ungesicherte Unfallstelle.
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0: Boah, das ist schon bannig warm für 10:30. Das Wetter für uns in Mecklenburg-Vorpommern. Kann das einer toppen? 25 Grad in Trollenhagen, 25 Grad in Neustrelitz, 25 Grad auch schon am Schloss Rattay. Heute gibt's viel Sonne, von der Ostsee her ein paar Wolken, aber die tun nichts. Der Drei-Tage-Trend, morgen und übermorgen mehr Wolken, auch mal Regen zwischendurch. Nicht mehr ganz so warm, aber immer noch ordentlich warm und schon ab Mittwoch wieder richtig Sommer mit freundlichem Wetter. 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Zwei Meldungen für die B96. Die eine betrifft die Insel Rügen zwischen Alte Fähr und Samtens Mitte. Haben wir ja gerade gehört, eine ungesicherte Unfallstelle. Und dann gibt es einen Liegenbleiber auf der B96 Stralsund Richtung A20 zwischen Milzow und der A20 Stralsund. Ein defektes Fahrzeug auf der Fahrbahn. Fahren Sie da bitte vorsichtig. Und bitte dran denken, wenn Sie nicht unbedingt um Neustadt-Glewe unterwegs sein müssen. Wenn sich das für Sie heute irgendwie vermeiden lässt, fahren Sie da nicht hin. Die Airbeat One geht doch zu Ende. Und 200.000 Leute wollen da runter vom Festivalgelände. Das wird da ziemlich voll auf den Straßen. Geblitzt wird auf der A14 Richtung Karstädt, Höhe Parkplatz Platerberg. Auf der A24 Richtung Hamburg zwischen Zarrentin und Gudow. Auf der A24 im Dreieck Wittstock-Dosse beidseitig. B96 Rügenzubringer Richtung A20 am Parkplatz Rügenblick. B96 auf Rügen an der Abfahrt Samtens Ost Richtung Bergen. B105 in Wiebkenhagen Richtung Dammgarten haben sie gerade aufgebaut. Dann 191 in Spornitz Richtung Ludwigslust zwischen Drei-Lützow und Parum. In Letzin-Siedlung Richtung Buro. Ortsausgang Röbel Richtung Damberg steht einer. Und auf Usedom, Trassenheide, Bahnhofstraße und der blitzt beidseitig natürlich. Staus und Blitzer immer kostenlos.

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Michael Schulte an diesem Sommersonntag in Mecklenburg-Vorpommern. 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

Bitte vorsichtig fahren auf der A20. 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Aktuelle Meldung für die A20 Rostock Richtung Kreuz Uckermark. Zwischen dem Rastplatz Bromer Berge und Straßburg, da liegt ein totes Tier. Vorsicht bitte auf der A20 Rostock Richtung Kreuz Uckermark. Zwischen Rastplatz Bromer Berge und Straßburg, ein Tier auf der Fahrbahn. Kommen Sie gut durch diesen Sonntag mit NDR 1 Radio MV.

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Hier sind Elektra, ein großer DDR-Hit. Nie zuvor NDR 1 Radio MV.

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1: Es ist jetzt 11 Uhr.
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1: Heute wieder bestes Sommerwetter bei uns in Mecklenburg-Vorpommern. Und in den kommenden Tagen wird es noch heißer. Und da suchen natürlich viele Abkühlung in der Ostsee oder in den Seen und Flüssen des Landes. Das kann aber auch gefährlich werden, Luisa Maria Karius.
2: Ja, die Deutsche Lebensrettungsgesellschaft vermeldet einen traurigen Rekord. Bundesweit hat die DLRG im zurückliegenden Monat so viele Badetote gezählt wie seit 23 Jahren nicht mehr. Susanne Moll aus dem Vorpommern-Studio mit Einzelheiten.
3: Nach Angaben der DLRG sind im Juni 99 Menschen beim Baden ums Leben gekommen. Mehr waren es nur im Juni 2003. Damals starben 107 Menschen. Das sind die Zahlen für ganz Deutschland. Bei uns im Land sind im Juni 6 Menschen beim Baden verunglückt. Das sind 4 mehr als im Vorjahr. Mit Beginn der Sommerferien mahnen die Rettungsschwimmer zur Vorsicht. Die meisten Badeunfälle gehen darauf zurück, dass Menschen die Gefahren unterschätzen. Vor allem Strömungen und den Temperaturunterschied, wenn sie aufgeheizt ins kalte Wasser gehen oder springen. Kinder sollten zudem nie ohne Aufsicht baden.
2: Seit genau einem Monat regelt das gemeinsame europäische Asylsystem GEAS die Migrations- und Asylpolitik in allen EU-Mitgliedstaaten. Es sieht verpflichtende Screenings an den EU-Außengrenzen und beschleunigte Grenzverfahren vor, um irreguläre Einwanderung zu begrenzen. Nach Ansicht vieler EU-Innenminister wirkt das neue System aber noch nicht. Auch Andreas Roskopf, Vorsitzender der Gewerkschaft der Polizei bzw. der Bundespolizei, sieht auf NDR

0: Info noch Verbesserungspotenzial.
1: Natürlich kann man nach 4 Wochen noch kein großes Fazit ziehen, aber wir stellen fest, dass Deutschland in der Vorbereitungszeit, die im Übrigen 2 Jahre gedauert hat, relativ gut vorbereitet ist und trotzdem knackt und knirscht es noch bei uns. Das sind die Absprachen mit den Landespolizeien, das sind die Ärzte, die wir jetzt brauchen für die Screening-Verfahrens, die wir am Laufen haben, um die Menschen zu untersuchen, die Ärzte zu bekommen am Wochenenden in der Nacht. Und es sind die Probleme natürlich auch mit den Ausländerbehörden, gerade außerhalb der offiziellen Bürozeiten hier Entscheidungsträger zu bekommen, wenn Entscheidungen eben gefragt sind.
0: Andreas Roskopp, Vorsitzender der Gewerkschaft der Polizei auf NDR Info. Die Konzertreihe Dorfkirche klingt bekommt am Nachmittag 10.000 Euro aus dem Fonds für Vorpommern und das östliche Mecklenburg. Seit 2021 werden in historischen Feld- und Backsteinkirchen in ländlichen Regionen Konzerte, Theater- und Filmvorführungen organisiert. In der Dorfkirche Leopoldshagen im Kreis Vorpommern-Greifswald findet zum Beispiel am Nachmittag ein Konzert des Posaunenchors Pasewalk-Zarantin mit Bläsermusik im Sonnenschein statt. Heute endet die 88. Warnemünder Woche. Zum Abschluss lädt das maritime Sommerfest am Alten Strom und am Ostseestrand noch einmal mit zahlreichen Aktionen für Familien und Sportfans ein. Aus der Aktuellredaktion Katrin Kalke.
2: Geplant sind unter anderem internationale deutsche Meisterschaften im Rollstuhlfechten, die Olympia-Sportmeile, Auftritte von Cheerleadern sowie mehrere Shanty-Konzerte im Kurhausgarten. Außerdem gibt es eine Lesung in der sogenannten Wahlbar und am Abend kostenloses Open-Air-Kino auf der Mittelmole. Gezeigt wird Dirty Dancing auf großer Leinwand. Bei Temperaturen um 26 Grad soll das Wetter deutlich freundlicher werden als in den vergangenen Tagen, als mehrere Segelwettbewerbe wegen Sturms und hoher Wellen verkürzt werden mussten. Nach der in Kiel und Travemünde ist die Warnemünder Woche die drittgrößte Regattaveranstaltung Deutschlands.
3: Das Wetter für uns in Mecklenburg-Vorpommern, in Neuenkirchen bei Greifswald, mitten auf dem Grundstück unserer Hörerin Sigrid, unter einem Vogelhäuschen im Schatten. Da steht ein Thermometer und da hat Sigrid gerade 28 Grad gemessen um 11 Uhr. Danke für die Temperaturnachricht über die NDR-MV-App, Sigrid. Bis 30 Grad werden es heute noch, viel Sonne von der Ostsee her, ein paar Wolken, aber die tun nichts. Der 3-Tage-Trend, morgen und übermorgen mehr Wolken, auch mal Regen zwischendurch, aber weiter warm und ab Mittwoch auch wieder richtig Sommer mit richtig freundlichem Wetter. Gleich 11:05. 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A20 Richtung Kreuz Uckermark zwischen dem Rastplatz Bromer Berge und Straßburg Uckermark. Ein totes Tier auf der Fahrbahn. Dann haben wir hier eine Meldung von einem aufmerksamen Hörer.
4: Verkehrsunfall auf der Schnellstraße Rügen vor Samtens. In beiden Richtungen alles komplett dicht. Mindestens 2 Kilometer Stau jede Seite. Bin Gott sei Dank die alte 96 gefahren.
3: Ja, das war eine gute Idee. Alle, die das nicht gemacht haben, brauchen jetzt 40 Minuten länger. B96 Stralsund Richtung A20. Vorsicht zwischen Milzow und der Auffahrt A20 Stralsund. Da steht ein Liegenbleiber. Und bitte dran denken, im Landkreis Ludwigslust-Parchim geht die Airbeat One zu Ende. Da wollen viele heute nach Hus und deswegen werden die Straßen da ziemlich voll sein. Wir haben noch Stau und stockenden Verkehr auf der B96 vor Altefähr Richtung Stralsund eine Viertelstunde mehr. Und auf der 111 Bannemien Richtung Wolgast, da brauchen Sie auch eine Viertelstunde länger. Geblitzt wird auf der A14 Richtung Karstadt, Höhe Parkplatz Platerberg. A24 Richtung Hamburg zwischen Zarentin und Gudow. A24 im Dreieck wird Stockdosse beidseitig. B96 Rügenzubringer Richtung A20 am Parkplatz Rügenblick. Nochmal 96 auf Rügen an der Abfahrt Samtens Ost Richtung Bergen. Dann 105 in Wiebkenhagen mal wieder Richtung Dammgarten. 191 in Spornitz Richtung Ludwigslust. Zwischen Dreilützow und Parum. Letzin Siedlung Richtung Buro. Ortsausgang Röbel Richtung Dammbeck. In Trassenheide Bahnhofstraße beidseitig. Und in Rostock, Rüversheger Chaussee statt einwärts. Staus und Blitzer kostenlos melden in der NDR-MV-App oder kostenlos anrufen. 0800 59 59 100.
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3: Und mit Ihnen. Was machen Sie heute an diesem schönen Sonnensonntag?
6: Hallo Robert. Wir sind die Ullis aus Federow und wir machen heute bei der Hitze nicht sehr viel. Wir bewegen uns mit dem Schatten um das Haus und schnippeln ein bisschen im Garten rum. Und ansonsten wird heute nur im Jankersee einmal heute Abend noch schwimmen gegangen. Wir senden euch ganz liebe Grüße und macht weiter so.
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0: Stellen Sie sich das mal vor. Sie nehmen Ihren Kaffee in die Hand und dann gehen Sie raus auf die Terrasse und gucken von Ihrer Terrasse auf die Ostsee. Hier ist NDR 1 Radio MV. So ein Haus an der Küste ist ja wirklich was Schönes und von Ostsee und Strand haben wir hier in Mecklenburg-Vorpommern auf jeden Fall genug. Aber einige Orte bei uns im Land, die direkt an der Steilküste liegen, die könnte es schon bald nicht mehr geben. Zum Beispiel das kleine Örtchen Meschendorf zwischen Kühlungsborn und Rerik. Da wohnt die Familie Röder, Ilse und Peter. Und die beobachten seit Jahren, wie die Ostsee immer dichter an ihr Eigenheim rankommt.
1: Da sind ja 5 Meter weggegangen. An einem Tag.
2: Ja.
1: Die Gläser im Schrank haben geklirrt. Das war schon beängstigend.
2: Ja.
1: Da bin ich dann abends raus. Da bin ich immer erstmal vorsichtig mit einem Bein so, weil ich ja nicht wusste, wie weit es ist.
2: Ja. Aber

0: bin dann doch nicht so weit dran. Nächsten Tag habe ich dann doch Schreck gekriegt.
1: Ja.
0: Und dann wollten sie das Haus abreißen.
2: Da haben wir gesagt, machen wir nicht, wir fangen an zu kippen.
3: Ja, und mit kippen ist gemeint, selbst LKW-Ladungen kommen lassen und an der Küste ablegen. Steine, Sand,

aufgegeben hat und wie sich die Gemeinden im ganzen Norden schützen, das sehen Sie jetzt auf YouTube in unserer neuen Ausgabe von Studio 16, zu finden auf dem NDR Info YouTube-Kanal. NDR 1 Radio MV hier am Sonntagmittag.

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1: Und da können wir uns nur wünschen, dass es da genauso gutes Wetter ist wie heute. Das Wetter für uns in Mecklenburg-Vorpommern. Wir haben jetzt schon 26 Grad in Gieschow zwischen Parchim und Lübs. Immerhin 25 Grad in Neubartelshagen zwischen Barth und Stralsund. Und Spotendorf bei Lage 24 Grad. Bis zu 30 Grad werden das heute noch. Und der Drei-Tage-Trend morgen und übermorgen vielleicht mal hier und da ein Schauer. Da gibt es nämlich mehr Wolken. Es bleibt aber warm und sommerlich. Nicht mehr ganz so heiß, aber immer noch ordentlich warm. Und die 30 Grad, die erreichen wir dann am Mittwoch wieder. Und dann wird es auch wieder freundlicher. Gleich 11:30. 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A20 Richtung Kreuz Uckermark zwischen Rastplatz Bromer Berge und Straßburg. Ein totes Tier auf der Fahrbahn. B96 Alte Fähr Richtung Sassnitz. Vollsperrung zwischen Rambin und Samtens Mitte. Da gab es einen Unfall in Richtung Stralsund. Da staut es sich ab Samtens. Sie brauchen 40 Minuten mehr. Gute Geduld wünsche ich Ihnen da. Landkreis Ludwigslust-Parchim. Das Airbeat One Festival geht heute zu Ende. Deswegen rund um Neustadt-Glewe heute viel Verkehr. Wenn Sie nicht müssen, fahren Sie da lieber nicht lang. Stau und stockenden Verkehr haben wir außerdem auf der B96 vor Alte Fähr Richtung Stralsund und auf der 111 Bannemien Richtung Wolgast. In beiden Fällen müssen Sie eine Viertelstunde mehr Zeit einplanen. Geblitzt wird auf der A14 Richtung Karstädt Höhe Parkplatz Platerberg. Auf der A24 Richtung Hamburg zwischen Zarrentin und Gudow. A24 im Dreieck Wittstock-Dosse, beide Seiten. B96 Rügenzubringer Richtung A20 am Parkplatz Rügenblick. Nochmal 96 auf Rügen an der Abfahrt Samtens Ost Richtung Bergen. 105 in Wiebkenhagen Richtung Dammgarten. 191 in Spornitz Richtung Ludwigslust. Zwischen Dreilütze und Parum. Zwischen Klein-Siems und Schönberg. Letzin Siedlung Richtung Buro. Ortsausgang Röbel Richtung Dammbeck. Trassenheide, Bahnhofstraße beidseitig. Und in Rostock stehen sie Rüversäger Chaussee statt einwärts. Staus und Blitzer kostenlos melden in der NDR MV-App oder anrufen 0800 59 59 100. Wenn Sie nichts gesehen haben, können Sie trotzdem anrufen und mir erzählen, was Sie noch machen an diesem Sonnensonntag.
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0: Das ist Adele auf NDR 1 Radio MV. Ein Stundenlohn von über 22.000 Euro. 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Aber dafür muss man schon Superstar oder Sportprofi sein. 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
1: Wie heißt das Schwert aus der Sage von König Artus?
2: Weiter.
1: Wie heißt die berühmte Eiskönigin aus dem Disney-Film?
2: Elsa.
1: Welcher deutsche Komiker hat die Ottifanten erfunden?
2: Das war Otto.
1: Wie nennt man die Angst vor Spinnen?
2: Arachnophobie.
1: Wie nennt man das Spielfeld beim Tennis offiziell?
2: Court.
1: Für welchen Sport war der Olympiasieger Jochen Bachfeld aus Mecklenburg-Vorpommern bekannt?
2: Weiter.
1: Wie heißt das Schwert?
2: Das Schwert von
1: König Artus.
2: Kleinen Augenblick. Excalibur.
1: Ja. Dann hast du alle
0: Kugelstoßen.
1: Fragen.
0: Kugelstoßen, sagst du?
1: Bei der letzten Frage?
2: Ja.
0: Patrick wusste viel, aber nicht alles. 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Es geht um bis

Toilettenwechsel im Hotel, Mähdrescher fahren auf dem Acker, Benzin verkaufen an der Tanke. Überall bei uns in Mecklenburg-Vorpommern gibt's fleißige Leute, die auch am Sonntag arbeiten. Und auch wenn das Wetter so gut ist wie heute. Wer muss heute ran und hört dabei NDR 1 Radio MV? Bitte jetzt mal melden über die NDR MV App oder anrufen. Wir wollen Danke sagen. Und spielen den Lieblingsmix für diesen super Sonnensonntag. Deutsche Hits, aktuelle Hits und jetzt wieder ein Kulthit. Da können hoffentlich auch alle, die heute arbeiten müssen, einmal durchschnaufen. Hier ist Leo Sayer auf NDR 1 Radio MV.

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0: Es ist 12 Uhr. 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
2: Mit Blick auf die Wetteraussichten, besonders ab Mitte kommender Woche, zieht es sicher wieder viele Menschen an die Ostsee, an die Seen oder an die Flüsse bei uns in Mecklenburg-Vorpommern. Aber damit der Badespaß nicht böse endet, sollte man vorsichtig sein. Das zeigen aktuelle Zahlen, Luisa Maria Karius.
3: Ja, genau. Laut der Deutschen Lebensrettungsgesellschaft sind in diesem Juni so viele Menschen beim Baden ums Leben gekommen wie seit 23 Jahren nicht mehr, nämlich 99 Menschen. Mehr waren es nur 2003, damals verunglückten 107 Menschen. Das sind die Zahlen für ganz Deutschland. Susanne Moll in unserem Vorpommern-Studio. Wie ist denn die Bilanz für Mecklenburg-Vorpommern?
4: Auch bei uns im Land sind im Juni mehr Badetote gezählt worden als im Vorjahr. Insgesamt waren es 6. Das sind 4 mehr als im Juni 2025. Ich erinnere mich zum Beispiel an den tragischen Fall eines 17-Jährigen, der am Fähranleger in Stolpe in die Peene gesprungen und nicht wieder aufgetaucht war. Taucher hatten den Jugendlichen nach einer großen Suchaktion dann tot geborgen. Er konnte nicht schwimmen.
3: Und was sagt die DLRG? Was sind die häufigsten Gründe, warum Menschen beim Baden verunglücken? Können die alle nicht schwimmen?
4: Nein, so ist es auch nicht. Die Leute überschätzen sich oft beim Schwimmen, sagen die Rettungsschwimmer. Das zeigt auch ein ganz aktueller Fall von gestern. Da war eine 13-Jährige in Altrese auf den Tollensesee rausgeschwommen und nicht wiedergekommen. Die Feuerwehr hat dann nach ihr gesucht und wenig später hat sich dann herausgestellt, dass ein Stand-up-Paddler sie auf sein Board genommen hatte. Sie hatte offenbar keine Kraft mehr. Das ist zum Glück gut ausgegangen.
3: Also am besten nicht so weit rausschwimmen, reicht das?
4: Ja, am besten dort bleiben, wo Rettungsschwimmer sind. Aber auch dicht am Ufer kann es gefährlich werden, wenn man die Strömung nicht richtig einschätzen kann und auch wenn man überhitzt ins Wasser geht oder springt. Das wird ja in der kommenden Woche sicher ein Thema. Es werden Temperaturen um die 30 Grad erwartet, die Gewässer sind aber deutlich kühler. Also vorher langsam abkühlen, kein Alkohol oder Drogen vor dem Baden, in unbekannten Gewässern vorsichtig sein und ganz wichtig, Kinder beim Baden nie aus den Augen lassen.
3: Vielen Dank, Susanne Moll.

0: Und jetzt weitere Meldungen. Alleinerziehenden werden finanzielle Mittel gestrichen. Der Unterhaltsvorschuss soll nur noch bis zum 15. Lebensjahr statt bis zum 18. bezahlt werden. Das hat Bundesfamilienministerin Prien angekündigt. Der Vorschuss wird vom Staat ausgelegt, wer nach einer Trennung der Ex-Partner nicht für das gemeinsame Kind zahlt. Angesichts zunehmender Wasserknappheit appelliert der Präsident des Deutschen Landkreistages Brödel an die Menschen, freiwillig auf ihren Wasserverbrauch zu achten. Wegen der Erderwärmung gäbe es stärkere Hitze- und Trockenheitsphasen und die führten dazu, dass private Komfortverbräuche wie etwa Wasser für Swimmingpools hinterfragt werden müssten, sagte Brödel der Neuen Osnabrücker Zeitung. Wieder ist bei einer Feuerwehr in der Region Rostock eingebrochen worden. In der vergangenen Nacht hatte laut Polizei eine Anwohnerin einen Einbruch bei der Freiwilligen Feuerwehr im Rostocker Stadtteil Gelsdorf bemerkt. Als die Beamten eintrafen, waren die Tatverdächtigen bereits verschwunden. Aus Feuerwehrfahrzeugen seien technische Geräte gestohlen worden. Der Schaden wird auf 40.000 Euro geschätzt. Knallrot, saftig und süß, so sind Himbeeren. Botanisch gesehen gar keine echten Beeren, sondern ein Rosengewächs. Hier bei uns im Land werden Himbeeren nur auf wenigen Flächen angebaut. Unter anderem in Strahlendorf im Familienbetrieb Vokuhl. Die Ernte läuft gerade auf Hochtouren. Jürgen Drewes aus der Redaktion Landwirtschaft, Umwelt und Natur hat sich das mal angeschaut.
1: 42 Reihen, jede 80 Meter lang. Reife Früchte hängen überall an den Ruten. Direkt vor der Plantage parken zahlreiche Pkw aus allen Himmelsrichtungen. Mitinhaber Matthias Vokuhl freut sich über die große Resonanz.
2: Wir machen unseren Anbau in erster Linie für die Direktvermarktung und zum Selberpflücken. Die Zielgruppe hat sich dabei auch vielleicht ein bisschen verändert in den letzten Jahren. Früher war es so, dass mehr Leute gepflückt haben, um sie eben zu verarbeiten. Jetzt ist es so ein bisschen mehr Eventcharakter geworden, dass Familien kommen und alle ein kleines Schälchen haben. Muss man sich ein bisschen umstellen, aber kann man auch mitleben.
1: Vor 25 Jahren ist die Familie mit dem Anbau gestartet. Jane Vokuhl kam von einem Beerenhof aus Schleswig-Holstein nach Westmecklenburg und brachte mit Ehemann Jürgen ihre Erfahrungen ein. Sohn Matthias, 28 Jahre alt, und sein Bruder Johann wollen den Familienbetrieb eines Tages weiterführen.
2: Ja, das ist alles schon in der Arbeit, sag ich mal. Wir bleiben in der Tradition eines Familienbetriebes und ja, haben auch Lust darauf.
1: Und es soll auch beim naturnahen Anbau bleiben. Sprich unter freiem Himmel, vor allem mit Direktvermarktung. Anderswo setzen Beerenproduzenten zunehmend auf den Anbau unter Folienzelten. Witterungseinflüsse, allzu viel Sonne, Extremregen, aber auch Schädlinge und Pflanzenkrankheiten seien ein hohes Anbaurisiko, so Rolf Hornig, Obstbauexperte der LMS Agrarberatung.
3: Das ist so, also die Entwicklung geht eben dahin und in den letzten 15 Jahren ist eben inzwischen der Anbau von Himbeeren im geschützten Systemen deutlich weiterentwickelt worden und inzwischen werden in Deutschland mehr Himbeeren in Tunneln angebaut als im Freiland. Ja, also ein wesentlicher Punkt ist natürlich die Qualitätssicherung. Die Früchte sind ja immer trocken, also ich habe mit Fäulnis und entsprechenden Krankheiten keine Probleme. Und man muss natürlich eben auch sich vor Augen halten, dass es mit sehr hohen Investitionskosten verbunden ist. Also das ist jetzt nicht mal so, da flott einzusteigen, sondern man muss das schon zum einen die Investitionskosten sehen und zum anderen natürlich eben auch den Absatzmarkt.
1: Noch bis in den August hinein wird in Strahlendorf weiter geerntet. In absehbarer Zeit beginnt auch schon die Getreideernte. Insgesamt bewirtschaftet die Familie 700 Hektar plus Mutterkuhhaltung.
0: Jürgen Drewes berichtete. Das Land hat vor einigen Jahren eine Mobilitätsoffensive ins Leben gerufen und nun zeigen sich erste Erfolge. An den Hauptstrecken sind Zugfolgen verdichtet worden und Nebenstrecken wurden geprüft, ob sie nicht doch wieder funktionieren könnten. Die Strecke Greifswald-Dubmin ist an diesem Wochenende als Sommerlinie eröffnet worden und Juliane Vogt war dabei.
4: Ja, Fahrgäste, jetzt erreichen wir Greifswald-Dubmin. Da ist nicht mehr links.
5: Fahrgäste haben es sich in dem kleinen Zug bequem gemacht mit Kühltaschen und Sonnenschirm.
6: Wir fahren jetzt einfach an den Strand. Also wir sind schon mal nach Lubin gefahren, aber mit dem Bus. Und jetzt das erste Mal mit dem Zug.
7: Ich bin das letzte Mal 1997 gefahren.
5: Auch der Infrastrukturminister Matthias Blank fährt in dieser Bahn mit. Und noch einige andere Landes- und Kommunalpolitiker, denn sie alle haben diese Sommerlinie mit auf den Weg gebracht. Auf der Strecke fuhren früher tausende Arbeiter hinaus zum KKW. 1997 wurde sie eingestellt, die Schienen blieben. Jetzt fährt der Zug an Wochenenden im 2-Stunden-Takt. Ein Test, der das Land 175.000 Euro kostet. Greifswalds Bürgermeister Stefan Fassbinder.
8: Es ist schon ein Test, aber es wird kein Test sein, der nach dreimal abgebrochen wird, sondern dieser Sommer fährt es auf jeden Fall. Und wir sind auch in sehr guten Gesprächen, dass sie auf jeden Fall auch nächsten Sommer noch fährt. Denn sowas muss sich wirklich rumsprechen. Das geht nicht von heute auf morgen. Die Menschen müssen davon hören.

0: und sie müssen es kennenlernen, damit sie dieses Angebot annehmen.
1: Eine Fahrt für die knapp 30-minütige Bahnreise kostet 7 Euro. Es gelten auch das Deutschlandticket und die VG-Card. Damit unterstützt der Landkreis die Mobilität von Schülern und Schülerinnen. Aber es geht auch um den Wirtschaftsstandort Lubmin, der weiter erschlossen werden soll. Für Kai Kreisel von der Preßnitztalbahn, die diese Strecke jetzt betreibt, ist das ein glücklicher Tag.
2: Ein Eisenbahner, der lebt schon ein bisschen mit Emotionen und für die Eisenbahn. Und wenn Züge fahren, ist es immer schöner, als wenn sie stehen oder wenn Strecken abgerissen werden.
1: Am kommenden Wochenende geht es um 8.53 Uhr wieder los, Richtung Lubmin. Und weil an dem Wochenende Gaffelrick ist, fährt die kleine Bahn dann auch direkt in den Museumshafen.
3: Juliane Vogt informierte.
4: Das Wetter für uns in Mecklenburg-Vorpommern. Eichholz bei Franzburg 27 Grad. Spitzkuhlen bei Röbel auch 27 Grad. Und Hohenzieritz bei Neubrandenburg auch 27 Grad. Im Landesinneren geht es heute noch hoch auf bis zu 30 Grad. Der Drei-Tage-Trend morgen und übermorgen mehr Wolken, auch mal Regen zwischendurch, aber weiter warm. Und schon ab Mittwoch wieder richtig Sommer mit freundlichem Wetter und bis zu 30 Grad. 9:12 NDR 1 Radio MV, immer der zuverlässigste Verkehrsservice für uns in Mecklenburg-Vorpommern. B96, alte Fährrichtung Sassnitz auf Rügen. Es gibt eine Vollsperrung zwischen Rambin und Samtens-Mitte. Da gab es einen Unfall. Und Richtung Stralsund, da staut es sich ab Samtens. Sie müssen 40 Minuten mehr Zeit einplanen. Landkreis Ludwigslust-Parchim, die Airbeat One geht heute zu Ende. Ich habe gerade auf die Webcam geguckt, da sind noch einige Leute auf dem Festivalgelände unterwegs. Die wollen alle noch runter. Rund um Neustadt-Glewe kann es heute richtig voll werden auf den Straßen. Stau und stockenden Verkehr haben wir außerdem auf der 96, alte Fährrichtung Stralsund, plus 20 Minuten. Auf der 105 zwischen Rövershagen und Mönchhagen, plus 15 Minuten. Und auf der 111, Bannermin Richtung Wolgast, plus 10 Minuten. Viel Geduld allen. Geblitzt wird auf der A14 Richtung Karstädt, Höhe Parkplatz Platerberg. Auf der A24 Richtung Hamburg zwischen Zarrentin und Gudow. Auf der A24 im Dreieck mit Stockdosse beidseitig. B96 Rügen-Zubringer Richtung A20 am Parkplatz Rügenblick. B96 auf Rügen an der Abfahrt Samtens Ost Richtung Bergen. 105 in Wiebkenhagen aus in Richtung Dammgarten. So. 108 Ortseingang Türko aus Teterow kommt. 191 Spornitz Richtung Ludwigslust. 193 zwischen Brusdorf und Neustrelitz. Dann auf zwischen Dreilützow und Paar. Zwischen Graal, Müritz und Hinrichshagen, zwischen Klein-Siems und Schönberg, in Letzin-Siedlung Richtung Buro, Ortsausgang Röbel Richtung Dammbeck, in Trassenheide Bahnhofstraße beidseitig und in Rostock Rövershöger Chaussee Stadt einwärts. Ordentlich was los an so einem Sonntag. Staus und Blitzer kostenlos melden in der NDR MV-App oder kostenlos anrufen 0800 595 9100.
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4: Schönen Sonntag, Mecklenburg-Vorpommern. Mein Name ist Robert Holm und das hier sind Bell Book & Candle mit Rescue Me.

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0: bei dir.
1: So, Welt gerettet um 10:50 am Sonntagmittag.
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1: Die Fußball-WM, die geht langsam auf die Zielgerade. Die letzten Halbfinalisten stehen jetzt fest. Und Jan Piesowski, am Dienstag und am Mittwoch gibt es richtige Leckerbissen für alle Fußballfans.
3: Ja, neben Frankreich und Spanien übermorgen folgt dann am Tag darauf das Duell England gegen Argentinien. Die Engländer gestern Abend mit einem 2:1-Sieg nach Verlängerung gegen Norwegen. Und auch die Argentinier machten den Sieg erst in der Verlängerung gegen die Schweiz klar mit 3:1. England gegen Argentinien, nun am Mittwoch. Politisch ist es hochbrisant. Die Menschen in den beiden Ländern finden sich nach dem Krieg um die Falklandinsel 1982 jetzt nicht durchweg sympathisch. Und sportlich wäre es Zeit für einen neuen, unvergesslichen Abend. Die Älteren werden sich noch erinnern. WM 1986, Argentinien mit Maradona gegen England und Gary Lineker. Argentinien gewann damals 2:1. Zuerst mit der Hand Gottes von Maradona und anschließend dann mit dem zweiten Maradona-Treffer. Wie ich finde, einem der geilsten Tore der Fußballgeschichte.
1: Hast du es damals live gesehen?
3: Nein, das war, glaube ich, mitten in der Nacht.
1: Ach so.
3: Und ich war ja noch ein bisschen kleiner.
1: Apropos Geschichte, für den Tennisprofi Alexander Zverev gibt es heute Abend auch die Chance für einen historischen Sieg.
3: Ich sage nur Wimbledon. Alexander Zverev spielt ab 17 Uhr als erster deutscher Finalist im Männereinzel seit 1995 um den Titel auf dem Londoner Rasen. Allerdings geht es im Endspiel gegen den italienischen Titelverteidiger und Weltranglisten-Ersten Jannik Sinner. Die vergangenen 9 Duelle mit Sinner hat Zverev verloren, aber er hat sich ja durch den Erfolg bei den French Open Anfang Juni neues Selbstbewusstsein geholt. Zverev kann sich zum ersten deutschen Wimbledon-Sieger seit Michael Stich 1991 küren und Boris Becker stand 1995 als letzter deutscher Mann im Finale auf dem Center Court.
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8: Gleich hier im Lieblingsmix ein legendärer Kulthit von Queen. We are the Champions. Das Wetter für uns in Mecklenburg-Vorpommern und das ist auch Siegerwetter. Der Sommer zeigt sich von seiner schönsten Seite. NDR-Wetterexpertin Michaela Koschak. Und wie lange geht das so weiter?
9: Das geht auf jeden Fall heute den ganzen Tag noch so weiter und wir haben im Moment sogar schon 27 Grad in Steinhagen-Niegers, zum Beispiel auch in Marnitz. Also es ist schon richtig schön warm, am Kap hier 21 Grad, aber auch dafür ist es ja gut. Überall viel Sonnenschein, wirklich nur harmlose Wolken, die durchziehen. Das wird heute den ganzen Tag über so bleiben. Am Nachmittag im Süden bis zu 30 Grad. Also wirklich richtiges Badewetter. Und heute passiert noch nicht so viel. Unser Hochdruckgebiet Klaus, das verschwindet allerdings nach Osten. Da kommt der nächste, der Laurent. Aber dazwischen kommt so ein bisschen feuchte Luft und die Wettermodelle sind sich nicht so einig. Das heißt, heute Nacht kann es so Richtung Pommersche Bucht vereinzelt ein paar Schauer geben. Insgesamt eine milde Nacht bei 18 bis 16 Grad. Und morgen werden da wohl von Nordosten so ein paar hochnebelartige Wolken hereinziehen. Manche Modelle machen auch ein paar Schauer am Nachmittag, dann auch im äußersten Westen Schauer und Gewitter. Bei den meisten aber trotzdem trocken. Immerhin bis zu 27 Grad am Nachmittag wieder viel Sonnenschein, aber morgen so ein kleiner Zwischentag, bevor dann der Laurent ab Dienstag richtig auftritt, wieder bis zu 14 Sonnenstunden bringt und Mitte der Woche 30 bis 32 Grad.
8: Also der Sommer mit nur einer kurzen Pause und dann geht's weiter. Danke für diese Aussichten, Michaela Koschak, und einen schönen Urlaub.
9: Dankeschön.
8: Tschüssi.
9: Ciao, mach's gut.
8: 12.31 Uhr, NDR 1 Radio MV, der zuverlässigste Verkehrsservice für uns in Mecklenburg-Vorpommern. Vollsperrung auf Rügen, B96, alte Fährrichtung Sassnitz. Zwischen Rambin und Samtens-Mitte, da gab es einen Unfall. Da kommen sie jetzt nicht durch. Und in Richtung Stralsund staut es sich da ab Samtens.

0: dann müssen Sie 40 Minuten mehr einplanen. Dann haben wir die B96 vor Alte Fähr Richtung Stralsund. Stau und stockenden Verkehr 20 Minuten plus. 105 zwischen Rövershagen und Mönchhagen 15 Minuten mehr und 111 Bannemien Richtung Wolgast 10 Minuten mehr Zeit einplanen. Es wird geblitzt auf der A14 Richtung Karstädt, Höhe Parkplatz Platerberg, A24 Richtung Hamburg zwischen Zarrentin und Gudow, A24 im Dreieck Wittstock-Dosse beidseitig, B96 Rügenzubringer Richtung A20 am Parkplatz Rügenblick. Nochmal 96 auf Rügen an der Abfahrt Samtens Ost Richtung Bergen, 105 in Diebkenhagen Richtung Dammgarten, 108 Ortseingang Türko aus Teterow kommt, 191 in Spornitz Richtung Ludwigslust, 193 zwischen Brusdorf und Neustrelitz, zwischen Dreilütze und Parum haben sie aufgebaut, zwischen Graal-Müritz und Hinrichshagen, zwischen Klein-Larsch und Groß-Larsch, zwischen Klein-Siems und Schönberg. Außerdem immer noch in Letzin-Siedlung Richtung Buro, Ortsausgang Röbel Richtung Dammbeck, in Trassenheide Bahnhofstraße beidseitig und Rostock-Röversheger-Chaussee Stadt einwärts. Und wo noch? André hat noch einen in Rostock-Warnemünde, ne?
1: Achtung, Leute, der Blitzer Richtung Warnemünde-Lichtenhagen. Die Kreuzung Güstrower Straße ist wieder aktiv. Seid vorsichtig.
0: Wissen wir Bescheid, André. Danke fürs Bescheid sagen unter 0800 595 9100. Sie können es natürlich auch immer melden über die NDR MV-App, ne?
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0: Und jetzt, wie versprochen, die Gewinnermusik. Lang nicht mehr gehört. Hier sind Queen.

0: Schönen Sonntag, Mecklenburg-Vorpommern. 12.39 Uhr ist es jetzt.
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2: Mit Julien Wagnerstein. Guten Tag. Die Airbeat One 2026 in Neustadt-Glewe geht zu Ende und schon jetzt sind erste Details fürs kommende Jahr bekannt. Das 25-jährige Jubiläum des Festivals findet unter dem Motto Australien statt. Das wurde in der Nacht mit dem großen Feuerwerk auf der Hauptbühne bekannt gegeben. Um 5 Uhr sind dann auch die letzten Boxen auf dem Festivalgelände ausgegangen. Heute steht nur noch die Abreise an. Die Polizei führt verstärkt Kontrollen durch. Auf der Airbeat selbst können die Festivalbesucher einen Alkohol- oder Drogenschnelltest machen, um zu prüfen, ob sie fahrtauglich sind. Der Test am Infopoint ist noch bis 16 Uhr möglich. In einer Kleingartenanlage in Neustadt-Glewe haben in der Nacht 2 Gartenlauben gebrannt. Verletzt wurde niemand. Der entstandene Sachschaden wird auf 10.000 Euro geschätzt. Die Brandursache ist noch unklar. Die Kriminalpolizei ermittelt wegen des Verdachts der Brandstiftung. Autofahrer im Landkreis Nordwestmecklenburg müssen sich in den kommenden 6 Wochen auf Behinderungen einstellen. In Varin wird ab morgen die Ortsdurchfahrt entlang der B192 voll gesperrt. Laut Straßenbauamt wird dort eine Behelfsbrücke gebaut. Eine Umleitung über Neukloster ist ausgeschildert. Ende 2027 sollen die Bauarbeiten abgeschlossen sein und damit auch der Neubau der Überführung über den Mühlenbach sowie die Fischtreppe. Die Kosten dafür liegen insgesamt bei etwa 4,3 Millionen Euro.
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2: Und das ist wieder ein 80er. Die meisten 80er hören Sie ja bei uns auf NDR 1 Radio MV. Und da gibt es ja so unglaublich viele gute. Aber das hier ist einer meiner, ich würde sagen, Top 3 Songs aus den 80ern, weil der so positiv ist und so gute Laune macht. Hier sind die Proclaimers, 500 Miles, NDR 1 Radio MV. 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

0: einfach so ein schöner Kulthit auf NDR1 Radio MV. Passend zu diesem Sommersonntag in Mecklenburg-Vorpommern. Das waren die Proclaimers.
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0: Und bei diesem herrlichen Sommerwetter wollen natürlich alle zum Abkühlen an die Seen, an die Flüsse und an die Ostsee bei uns in Mecklenburg-Vorpommern. Aber mit den steigenden Temperaturen wächst auch das Risiko im Wasser, Katrin Kalke.
2: Genau, die Deutsche Lebensrettungsgesellschaft schlägt Alarm. Im vergangenen Juni, da sind bundesweit, also in ganz Deutschland, 99 Menschen beim Baden ums Leben gekommen. Das sind so viele wie seit 23 Jahren nicht mehr. Nur im Hitzesommer 2003, da war die Zahl mit 107 Badetoten noch höher. Das sind die Zahlen, wie gesagt, für ganz Deutschland. Susanne Moll im Vorpommern-Studio. Wie sieht denn die Bilanz aus für Mecklenburg-Vorpommern?
3: Auch bei uns im Land sind im Juni mehr Badetote gezählt worden als im Vorjahr. Insgesamt waren es 6. Das sind 4 mehr als im Juni 2025. Ich erinnere mich zum Beispiel an den tragischen Fall eines 17-Jährigen, der am Fähranleger in Stolpe in die Peene gesprungen und nicht wieder aufgetaucht war. Taucher hatten den Jugendlichen nach einer großen Suchaktion dann tot geborgen. Er konnte nicht schwimmen.
2: Was sagt denn die DLRG? Was sind die häufigsten Gründe, warum Menschen beim Baden verunglücken können, die alle nicht schwimmen?
3: Nein, so ist es auch nicht. Die Leute überschätzen sich oft beim Schwimmen, sagen die Rettungsschwimmer. Das zeigt auch ein ganz aktueller Fall von gestern. Da war eine 13-Jährige in Altrese auf den Tollensesee rausgeschwommen und nicht wieder

0: gekommen. Die Feuerwehr hat dann nach ihr gesucht und wenig später hat sich dann herausgestellt, dass ein Stand-up-Paddler sie auf sein Board genommen hatte. Sie hatte offenbar keine Kraft mehr. Das ist zum Glück gut ausgegangen.
1: Ja, welche Schlussfolgerungen ziehen wir daraus? Also lieber nicht so weit rausschwimmen?
0: Ja, am besten dort bleiben, wo Rettungsschwimmer sind. Aber auch dicht am Ufer kann es gefährlich werden, wenn man die Strömung nicht richtig einschätzen kann und auch wenn man überhitzt ins Wasser geht oder springt. Das wird ja in der kommenden Woche sicher ein Thema. Es werden Temperaturen um die 30 Grad erwartet, die Gewässer sind aber deutlich kühler. Also vorher langsam abkühlen, kein Alkohol oder Drogen vor dem Baden, in unbekannten Gewässern vorsichtig sein und ganz wichtig, Kinder beim Baden nie aus den Augen lassen.
1: Vielen Dank, Susanne Moll im Vorpommern-Studio. Und jetzt ein Thema, das uns ganz aktuell erreicht hat hier in der Redaktion. Ein großes Feld ist in Stafen bei Neubrandenburg in Brand geraten, weil die Winde ständig drehen, besteht für die Menschen im Dorf große Gefahr. Frank Schwarz aus dem Haff-Müritz-Studio berichtet.
2: Auf einem Luftbild, das von einem Piloten eines Kleinflugzeuges dem NDR geschickt wurde, sind große grau-schwarze Rauchschwaden sichtbar. Die ersten Häuser stehen dicht neben dem in Brand geratenen Feld. Nach NDR-Informationen haben bereits mehrere Einwohner von Staven ihre Häuser geräumt, weil die drehenden Winde das Feuer schnell in den Ort drücken könnten. Mehrere Feuerwehren aus umliegenden Orten sind auf dem Weg zum Ort des Brandes.
1: Soweit Informationen von Frank Schwarz aus dem Haff-Müritz-Studio und über die Entwicklung informieren wir Sie natürlich weiter bei NDR 1 Radio MV. Und jetzt weitere Meldungen. Die iranischen Revolutionsgarden haben erneut die Sperrung der Straße von Hormus verkündet. Zuvor hatten sie ein Handelsschiff gewaltsam an der Durchfahrt gehindert. Die Sperrung der wichtigen Handelsroute sei eine Reaktion auf Angriffe der US-Streitkräfte. Die Amerikaner haben nach eigenen Angaben in der Nacht mehr als 140 Stellungen des iranischen Streitkräftekombinats attackiert. Es war schon die dritte innerhalb einer Woche. VW-Chef Blume sieht nach eigenen Angaben Alternativen zu Fabrikschließungen. Blume sagte der Bild am Sonntag, es gebe intelligentere Lösungen, als Werke zu schließen. Ein Sparprogramm an den deutschen Produktionsstandorten zeige schon Wirkung. Als Beispiel nannte er sinkende Fabrikkosten. Blume äußerte sich wenige Tage nach der Aufsichtsratssitzung, bei der er mit einem Sparpaket gescheitert sein soll. Medienberichten zufolge könnten bis zu 100.000 Stellen bei VW weltweit wegfallen, doppelt so viele wie bisher geplant. Erneut ist bei einer Feuerwehr in der Region Rostock eingebrochen worden. Unbekannte haben in der Nacht das Gerätehaus der Freiwilligen Feuerwehr im Rostocker Stadtteil Gehlsdorf aufgebrochen. Nach Polizeiangaben wurde ein Rolltor gewaltsam geöffnet und aus den Feuerwehrfahrzeugen technische Ausrüstung gestohlen. Der Schaden wird auf rund 40.000 Euro geschätzt. Eine Anwohnerin hatte den Einbruch kurz nach Mitternacht bemerkt und die Polizei verständigt. Bereits Anfang des Jahres war bei der Freiwilligen Feuerwehr in Dummersdorf südlich von Rostock ebenfalls eingebrochen worden. 13:04 ist es. 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Seit heute früh um 5 ist es halbwegs ruhig auf dem Flugplatz in Neustadt-Glewe. Jedenfalls wummern keine Bässe mehr bei der Airbeat One. Das Elektromusikfestival ist vorbei und es beginnen die Abreisewelle und die Planungen für 2027. Jolene Wagner-Stein aus dem Mecklenburg-Studio. Welche erste Bilanz zieht denn die Polizei, ziehen die Einsatzkräfte heute?
3: Insgesamt wurden 122 Strafanzeigen aufgenommen, darunter beispielsweise 17 Delikte wegen Körperverletzung und 22 wegen Diebstahl. Für die Polizei ist das aber nichts Überraschendes. Ich habe mit einem Pressesprecher geredet und der sagt ganz klar, es gibt bei solchen Veranstaltungen mit so vielen Menschen immer viel zu tun und auch hier und da mal Ärger. Es gab auch schon Verstöße gegen das Betäubungsmittelgesetz und 32 Autofahrer standen unter Alkohol- oder Drogeneinfluss. Heute kontrolliert die Polizei aber noch weiter, vor allem Autofahrer. Das heißt, die Zahlen steigen wahrscheinlich noch. Durch den Abreiseverkehr kann es in und um das Festivalgelände und in Neustadt-Glewe selbst zu stockendem Verkehr kommen. Auf den Autobahnen A14 und A24 rechnet die Polizei aber nicht mehr mit Staus.
1: Und was sagen die Veranstalter zum Wochenende?
3: Die Veranstalter sind mit dem Wochenende zufrieden und konnten sogar einen Besucherrekord vermelden. Insgesamt 210.000 Menschen haben an diesem Wochenende in Neustadt-Glewe gefeiert. So viele wie noch nie. Highlights waren unter anderem Hauptacts wie Scooter und das große Feuerwerk auf der Hauptbühne. Und damit wurde heute Nacht dann auch schon bekannt gegeben, in welches Gastland die Airbeat 2027 reisen wird. Es geht nach Down Under, nach Australien. Im kommenden Jahr feiert die Airbeat außerdem 25-jähriges Jubiläum. Und da haben die Veranstalter schon angekündigt, dass es 4 statt 3

0: Festivaltage geben wird. Der Vorverkauf für die Tickets startet schon morgen Abend um 18 Uhr. Die Airbeat One unter dem Motto Australien findet dann vom 7. bis 11. Juli 2027 statt.
1: Danke, Julien Wagner-Stein aus dem Mecklenburg-Studio. Am Hafen in Kirchdorf auf der Insel Pöhl ist an diesem Wochenende Inselfest. Mit dabei ist auch Melanie Korkor, die amtierende Pöhler Rapskönigin. Als Botschafterin wirbt sie für ihre Heimat und macht die Insel auch bundesweit bekannt.
2: Ich heiße Sie heute auch nochmal alle herzlich willkommen auf der schönsten Insel der Welt.
3: In einem hellgelben Kleid steht Melanie Korkor in einem Zelt am Pöhler Hafen und eröffnet das diesjährige Inselfest. Ihre langen, braunen, gelockten Haare fallen ihr über die Schulter. Sie strahlt die Besucherinnen und Besucher an. Nach der Eröffnung macht sie Fotos mit ihnen, schreibt Autogramme. Seit Mai 2025 ist die 37-Jährige die amtierende Rapskönigin der Insel Pöhl.
4: Also die Menschen, die geben einen so viel Liebe und ich darf ihnen auch so viel Liebe geben, weil sie sich so freuen. Also es ist so dieser Austausch mit den Menschen, die Freude einfach.
3: Dass sie Rapskönigin ist, hat Melli ihrem Wismarer Chor zu verdanken. Mehrere Sängerinnen kommen von der Insel Pöhl. Sie waren es, die Melli zur Bewerbung als Rapskönigin überredeten. Anfangs sei sie skeptisch gewesen, doch heute ist sie froh, den Schritt gewagt zu haben.
4: Ich war zum Beispiel auf den Deutschen Königinnentag jetzt letztens in Staßfurt. Da habe ich über 130 Hoheiten aus ganz Deutschland getroffen, die für ihre Region werben, so wie ich auch. Es war total nett, wir durften auch mit einem eigenen Zug fahren, einen Privatzug zur Staatskanzlei nach Magdeburg und den Ministerpräsidenten treffen. Und ich war auf so vielen Festen, so auf Pöhl natürlich ganz viel. Viele tolle Feste jetzt, wie hier das Inselfest oder der Sandbogenwettbewerb. Und dann auch in Wismar darf ich viele Eröffnungen mitmachen, wie zum Beispiel das Hafenfest.
3: Mellies Terminkalender ist voll. Hauptberuflich arbeitet sie als Innenarchitektin in Schwerin. Ihre Freizeit geht auf das Königsamt drauf. Ihre Auftritte auf den vielen Veranstaltungen macht sie selbst aus oder auch in Abstimmung mit der Kurverwaltung der Insel Pöhl. Dort arbeitet Janine Rehmann. Sie erzählt, dass eine Rapskönigin oder ein Rapskönig 5 bis 10 Termine pro Jahr wahrnehmen sollte.
5: Die hat Melli, glaube ich, im ersten halben Jahr schon locker abgefrühstückt. Also ist wirklich ganz froh, sie zu haben. Und ja, gucken mit weinendem Auge auch schon aufs nächste Jahr. Denn es ist ja wieder das nächste Rapsblütenfest, wo die nächste Königin dann gewählt wird. Aber König hatten wir auch schon.
3: Im Mai 2027 wird die nächste Rapskönigin oder der nächste Rapskönig gewählt.
1: Sophie Jung aus dem Mecklenburg-Studio war beim Inselfest auf Pöhl. Tennisprofi Alexander Zverev aus Hamburg trifft heute um 17 Uhr im Finale von Wimbledon auf Jannik Sinner. Und Zverev ist der erste deutsche Finalist im Männereinzel seit 1995. Die vergangenen 9 Duelle mit Sinner hatte der Hamburger allerdings verloren. Gerade erst aber konnte Zverev die French Open gewinnen. Ina Kast berichtet aus Wimbledon.
6: Vor einem Jahr saß Alexander Zverev nach seinem Erstrundenaus hier in Wimbledon wie ein Häufchen Elend und sprach offen über mentale Probleme.
7: Es ist nicht auf dem Tennisplatz, es ist generell für mich momentan. Es ist generell so ein Lebensding momentan und da muss ich halt mich wieder finden, da muss ich mich selber ein bisschen finden und verstehen, welche Menschen mir Freude bringen, was mir Spaß macht.
6: Ein Jahr später nun, nicht nur wegen des French Open-Titels, ist er raus aus seinem Loch, raus aus der Lebenskrise. Zverev hört sich glücklicher an.
7: Ich habe ein wunderschönes Leben. Ich liebe das, was ich tue. Ich liebe es, Tennis zu spielen. Das ist ein Traum vom kleinen Jungen.
6: Und das tut er in diesem Jahr so gut wie nie zuvor. Nun wartet sein erstes Wimbledon-Finale.
7: Klar, das ist schon sehr, sehr besonders. Das ist etwas, worüber man als Sportler immer träumt.
6: Eine, die weiß, wie es ist, das Turnier in Wimbledon zu gewinnen, Angelique Kerber. 2018 triumphierte sie hier und traut ihrem Kumpel Sascha nun im Finale einen Sieg gegen Favorit Sinner zu.
8: Aber ich glaube, dass der Sascha schon große Chancen hat, weil er sich hier die letzten 2 Wochen wirklich sehr fokussiert, sehr solide gezeigt hat. Er ist bei sich.
6: Dass Zverev das Finale bei den French Open gewinnen konnte und sich endlich Grand-Slam-Sieger nennen darf, sei wahnsinnig wichtig für das Endspiel hier in Wimbledon. Denn jetzt weiß er, er kann es.
8: Sehr wichtig. Also ich habe immer an ihn geglaubt. Ich wusste, dass er irgendwann den ersten gewinnen wird. Das war oder ist seit ein paar Wochen her. Jetzt steht er in seinem 5. Grand-Slam-Finale hier in Wimbledon.
6: Sollte Zverev diesen wunderschönen goldenen Siegerpokal mit einer goldenen Ananas auf dem Deckel in die Höhe recken, es wäre seine Krönung als Tennisspieler und würde ihn glücklich machen, auf und neben dem Platz.
9: Okay, wir drücken die Daumen. Das Wetter für uns in Mecklenburg-Vorpommern. Prohn bei Stralsund 24 Grad, Grambin bei Öckermünde 26 Grad und Goldewin bei Güstrow 27 Grad. Das werden noch bis zu 30 Grad heute. Morgen und Dienstag nur noch so 27, 28 Grad höchstens. Da zeigt der Drei-Tage-Trend auch zwischendurch mal ein paar Wolken neben der Sonne. Vielleicht auch mal ein bisschen Regen, aber nur wenig. Ab Mittwoch dann wieder.

0: Der volle Kanne Sommer mit bis zu 30 Grad. 11:11. 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A20 Kreuz Uckermark. Rostock ist zwischen Grimmen-West und Triebsees wegen eines Grasbrandes in beiden Richtungen gesperrt. Sie kommen da nicht durch auf der A20 Kreuz Uckermark-Rostock zwischen Grimmen-Triebsees. Entschuldigung, ich sag's nochmal. A20 Kreuz Uckermark-Rostock zwischen Grimmen-West und Triebsees in beiden Richtungen gesperrt wegen eines Grasbrandes. So, B96 Alte Fährrichtung Sassnitz. Vollsperrung zwischen Rambin und Samtensmitte nach einem Unfall. In Richtung Bergen staute sich ab Rambin 50 Minuten mehr ein Plan und auf der alten B96 Richtung Stralsund 10 Minuten mehr ein Plan. Mecklenburgische Seenplatte in Staven bei Neubrandenburg brennt es auf einem Feld. Bitte Fenster und Türen geschlossen halten. Und dann haben wir noch die 96 vor Alte Fährrichtung Stralsund. Da brauchen Sie 20 Minuten länger. Und auf der 105 zwischen Rövershagen und Mönchhagen 10 Minuten mehr. Und auf der 110 ab Usedom Stadt, Zecheriner Brücke Richtung Anklam 20 Minuten mehr Zeit einplanen. Geblitzt wird auf der A14 Richtung Karstädthöhe Parkplatz Platerberg, auf der A24 Richtung Hamburg zwischen Zarrentin und Gudow, A24 im Dreieck Wittstock-Dosse beidseitig, B96 Rügenzubringer Richtung A20 am Parkplatz Rügenblick, dann B96 auf Rügen an der Abfahrt Samtens Ost Richtung Bergen, 108 Ortseingang Türko aus Teterow kommt. Außerdem 191 in Spornitz Richtung Ludwigslust, 193 zwischen Brustdorf und Neustrelitz, zwischen Dreilützow und Parum, zwischen Gralmüritz und Hinrichshagen, zwischen Klein-Larsch und Groß-Larsch, zwischen Klein-Siems und Schönberg. Dann noch einer in Letzin-Siedlung Richtung Buro, Ortsausgang Röbel Richtung Dambeck, Trassenheide, Bahnhofstraße beidseitig. Und in Rostock-Röversheger Chaussee mal wieder stadteinwärts. Staus, Blitzer, Unfälle, brennende Äcker vielleicht auch. Alles immer kostenlos melden in der NDR MV-App oder kostenlos anrufen. 0800 59 59 100. Kommen Sie gut durch diesen Sonntag.
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So, wer hat gestern Abend NDR Fernsehen geguckt? Hier ist NDR 1 Radio MV. Da gehen jetzt einige Hände hoch bei uns in Mecklenburg-Vorpommern. Gestern Abend gab es doch die XXL-Ausgabe von Kaum zu glauben, der Quizshow. Und die kam bei uns aus dem Land, aus Kühlungsborn. Da wurde die aufgezeichnet. Und das war ein richtiger Straßenfeger. 1,3 Millionen Menschen haben zugeguckt vom Fernseher. Eine absolute Auszeichnung fürs NDR Fernsehen. Vielen Dank. Und das ist ja auch kein Wunder, dass so viele zugeguckt haben. Ne? Diese atemberaubende Kulisse da in Kühlungsborn. Auch für Moderator Kai Pflaume was ganz Besonderes.

Falls Sie die Sendung kaum zu glauben verpasst haben, unbedingte Empfehlung, das nachzugucken in der ARD Mediathek. 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
2: Es ist jetzt 2:30. Das Wetter für uns in Mecklenburg-Vorpommern, wenn Sie noch überlegen, wo es heute Nachmittag hingehen soll, auf dem Sonntagsausflug. Hier sind 3 Vorschläge mit angenehmen Temperaturen. Heute ist ja 70 Jahre Jugendfeuerwehr in Doberan, Stadtrallye im ganzen Stadtgebiet. Da haben wir gerade 24 Grad. Das Inselfest auf Pöhl geht weiter mit der Festmeile im Hafen in Kirchdorf, auch 24 Grad. Und es läuft auch noch der Antik- und Trödelmarkt am Edeka in Bergen an der 196. Da haben wir auch angenehme 24 Grad. Im Rest des Landes geht es heute noch auf bis zu 30 Grad. Hoch, so im Inneren des Landes. Und morgen dann nicht mehr ganz so heiß, 27, 28 Grad höchstens. Da zeigt der 3-Tage-Trend auch zwischendurch mal ein paar Wolken neben der Sonne, vielleicht auch mal ein bisschen Regen. Ab Mittwoch dann aber wieder richtig Sommer und dann auch wieder bis zu 30 Grad. 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B96, alte Fährrichtung Sassnitz. Vollsperrung immer noch zwischen Rambin und Samtensmitte nach einem Unfall. In Richtung Bergen staut es sich ab Rambin, da brauchen Sie jetzt 50 Minuten länger. Mecklenburgische Seenplatte in Staven bei Neubrandenburg, da brennt es auf einem Acker. Bitte Fenster und Türen geschlossen halten. Dann haben wir noch staunstockenden Verkehr auf der 96 vor Alte Fähr Richtung Stralsund, 20 Minuten länger. 105 zwischen Rövershagen und Mönchhagen, 10 Minuten mehr. 110 ab Usedom-Stadt, Zecheriner Brücke Richtung Anklam, 20 Minuten mehr. Und Sie brauchen noch länger auf der 111 zwischen Malzow und Wolgast, da planen Sie mal auch in beiden Richtungen mehr Zeit ein. Geblitzt wird auf der A14 Richtung Karstädt, Höhe Parkplatz Platerberg. Auf der A24 Richtung Hamburg zwischen Zarrentin und Gudow. A24 im Dreieck Wittstock-Dosse beidseitig. B96 Rügenzubringer Richtung A20 am Parkplatz Rügenblick. Nochmal 96 aber auf Rügen an der Abfahrt Samtens Ost Richtung Bergen. 108 Ortseingang Türko aus Teterow kommt, 191 in Spornitz Richtung Ludwigslust und auf der 193 zwischen Bußdorf und Neustrelitz haben sie heute Mittag auch aufgebaut. Dann haben wir noch einen zwischen Greil-Müritz und Hinrichshagen, zwischen Kleinlarsch und Großlarsch. In Letzin-Siedlung Richtung Buro wird geblitzt, Ortsausgang Röbel Richtung Dambeck und dann steht noch einer auf Usedom, Trassenheide, Bahnhofstraße, beide Richtungen. Ordentlich was los an diesem Sonntagnachmittag in Mecklenburg-Vorpommern. Wenn Sie da noch mehr sehen, 0800 595 9100. Staus, Blitzer und Unfälle auch immer gerne melden über die NDR-MV-App.
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1: Es ist warm in Mecklenburg-Vorpommern und das sorgt für so ein bisschen Ärger. Hier ist NDR 1 Radio MV. Es gibt einen Grasbrand. Direkt an der A20, Kreuz Uckermark-Rostock. Deswegen ist da eine Vollsperrung in beiden Richtungen zwischen Grimmen-West und Triebsees. Da kommen Sie gerade nicht durch. An der A20, Kreuz Uckermark, Vollsperrung in beiden Richtungen zwischen Grimmen-West und Triebsees wegen eines Grasbrandes. Und an der Mecklenburgischen Seenplatte in Staven bei Neubrandenburg brennt es auf einem Feld. Da bitte Fenster und Türen geschlossen halten und Radio anlassen. Wir halten Sie immer auf dem neuesten Stand über diese Brände hier auf NDR 1 Radio MV.
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0: Musik ist doch was Herrliches, oder? Hier ist NDR 1 Radio MV am Sonntagnachmittag. Und das war in dieser Woche die traurigste Nachricht aus der Welt der Musik. Bonnie Tylers Reibeisenstimme ist vor 4 Tagen für immer verstummt. Dass ihre Stimme so besonders wurde, das hat Bonnie Tyler übrigens ganz selbst zu verantworten. Das hat sie in einem Interview mal verraten.
1: Ihre Reibeisenstimme entsteht eher zufällig, nach einer Stimmbandoperation. Ich durfte 6 Wochen lang nicht sprechen und das fiel mir echt schwer. Aus lauter Frust habe ich irgendwann geschrien. Das war's dann. Aber zum Glück habe ich's gemacht.
0: Das ist wirklich eine Marke, die Bonnie Tyler, ne? Jetzt ist sie leider verstorben und auch bei uns im Land sind viele Menschen traurig, so wie unsere Hörerin Tina.
2: Sie war wichtig, weil sie gehörte für mich ja von Anfang an dazu. Also ich bin jetzt Anfang 60 und habe schon immer ihre Musik gemocht. Ihre Stimme, unverkennbar, und eben ihre tollen Lieder. Und deswegen, die war halt immer da. Ich habe sie Gott sei Dank voriges Jahr hier noch erlebt, in Rostock.
0: Ja, sie stand ja auch vor einigen Jahren bei uns auf der NDR-Bühne bei der Sommertour in Wismar. Hier im Lieblingsmix auf NDR 1 Radio MV lebt sie natürlich weiter. Bonnie, wir werden dich nie vergessen, versprochen.
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Kleines Geräuscheraten auf NDR 1 Radio MV um kurz vor zwei. Was ist das? Das bin ich, wie ich gleich eine Arschbombe in Schweriner See mache. Und weil ich jetzt baden gehe, muss einer weitermachen, ne? Das ist Patrick Ortel, der übernimmt hier gleich ab 14 Uhr ihr Sonntagnachmittag auf NDR 1 Radio MV. Hier sind die Rolling Stones, ein Kulthit im Lieblingsmix.

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3: 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Hier ist NDR 1 Radio MV, wir haben es 14 Uhr.
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3: Mit Katrin Kalke. Und Katrin, die große Hitze, die sorgt heute vielerorts für eine erhöhte Brandgefahr. Im Landkreis Mecklenburgische Seenplatte, da gibt es tatsächlich ein Feuer. Was ist da aktuell bekannt?
4: Also Einsatzkräfte und Feuerwehren sind seit dem Mittag bei dem Großbrand. Es brennt ein Feld. Bei mir im Studio ist jetzt Fabian Weishaupt, unser Reporter. Fabian, wie ist die Situation vor Ort?
5: Ja, das Feuer in Staven ist gelöscht. Es gibt laut Polizei 4 Feuerwehrleute, die verletzt sind. Auch 2 Anwohner, die haben eine Rauchgasvergiftung erlitten. Das sind die ersten Informationen, die wir aus Staven von unserem Reporter bekommen haben. Wegen einer geänderten Windrichtung war der Rauch in den Ort gezogen und deshalb mussten erste Anwohner ihre Häuser verlassen. Warum das Feuer ausgebrochen ist, das ist noch unklar. Nach Angaben der Polizei sind Einsatzkräfte und Feuerwehren aus der gesamten Region dort im Einsatz. Parallel sorgt ein Böschungsbrand an der A20 für erhebliche Verkehrsbehinderungen. Zwischen den Anschlussstellen Grimmen West und Triebsees ist die Autobahn seit kurz vor 13 Uhr in beide Richtungen gesperrt. Grund sind dichter Rauch und starke Sichtbehinderungen. Auch dort dauern die Löscharbeiten an.
4: Vielen Dank, Fabian. Die Waldbrandgefahr in Deutschland nimmt weiter zu. Der Deutsche Wetterdienst erwartet für heute in mehreren Regionen die höchste Warnstufe. Betroffen sind vor allem der Südwesten, aber auch Teile von Berlin und Brandenburg. Der Präsident des Deutschen Feuerwehrverbandes BANSE fordert, dass die Feuerwehren bessere Ausstattungen bekommen. Es brauche Investitionen in Fahrzeuge und Technik, um für Brände im Gelände besser gewappnet zu sein. Deutschlandweit sind im Juni so viele Menschen beim Baden ums Leben gekommen wie seit 23 Jahren nicht mehr. Nach Angaben der DLRG sind bundesweit 99 Menschen ertrunken. Einen höheren Wert gab es zuletzt im Jahr 2003 mit 107 Badetoten. Und auch in Mecklenburg-Vorpommern ist die Zahl hoch. Kerstin Hohendorf aus der Aktuellredaktion.
6: 6 Menschen sind im Juni in den Gewässern im Land ums Leben gekommen. 4 mehr als im Vorjahresmonat, meldet die DLRG. Wie schnell eine Badesituation lebensgefährlich werden kann, hat sich gestern auf dem Tollensesee bei Altrese gezeigt. Eine 13-Jährige war zu weit hinausgeschwommen und hatte plötzlich keine Kraft mehr, um ans Ufer zurückzukehren. Ein Stand-up-Paddler bemerkte ihre Notlage, zog das Mädchen auf sein Board und brachte es in Sicherheit. Die 13-Jährige blieb unverletzt. Die DLRG warnt davor, die eigenen Schwimmfähigkeiten zu überschätzen. Häufig würden Strömungen und Wassertemperaturen unterschätzt. Außerdem gingen manche Menschen alkoholisiert ins Wasser und verlören ihre Kinder am und im Wasser aus dem Blick.
4: Nach dem Tod von US-Senator Lindsey Graham haben viele Politiker den Republikaner gewürdigt. NATO-Generalsekretär Rutte bezeichnete Graham als starken Fürsprecher Amerikas, der fest an das transatlantische Bündnis geglaubt und sich dafür eingesetzt habe, Russlands Krieg gegen die Ukraine zu beenden. EU-Kommissionspräsidentin von der Leyen sagte, mit Graham sei ein entschlossener und furchtloser Anführer gestorben. Der ukrainische Präsident Zelensky, der Graham noch am Freitag empfangen hatte, würdigte ihn als Verfechter der Freiheit. Der US-Senator war gestern Abend überraschend im Alter von 71 Jahren gestorben. Im Finale des Tennis-Grand-Slam-Turniers von Wimbledon trifft der Hamburger Alexander Zverev am späten Nachmittag auf den Weltranglisten-Ersten Jannik Sinner aus Italien. Matchbeginn ist um 17 Uhr. Aus Wimbledon Matthias Kammann.
7: Alexander Zverev kann innerhalb von nur einem Monat vom One-Hit-Wonder zum Wiederholungstäter werden. Allerdings hat er dafür die höchstmögliche Hürde zu überwinden. Denn nicht Taylor Fritz, sondern Jannik Sinner ist der wahre Angstgegner des Deutschen. Die letzten 9 Duelle hat er allesamt verloren und 8 davon fanden in einem Endspiel oder Halbfinale statt, waren also von großer Bedeutung. Dazu kommt, dass sich der Italiener in Wimbledon von Runde zu Runde gesteigert hat. Die Krönung war die bestechende Leistung beim glatten Dreisatzsieg gegen Novak Djokovic am Freitag. Aber wenn es im Moment einer mit Sinner aufnehmen kann, ist das Alexander Zverev.
3: Vier Minuten nach zwei haben wir es, das Wetter für uns in Mecklenburg-Vorpommern. Heute gibt es den ganzen Tag viel Sommersonne, nur ein paar harmlose, lockere Wolkenfelder ziehen zwischendurch mal durch über uns. Aber insgesamt bleibt es ganz toll. Das Ganze bei Höchstwerten heute von bis zu 25 Grad an der Ostseeküste und bis zu 30 Grad im Landesinneren. So klassisch die wärmste Ecke unseres Landes, meist Richtung Elbe, Beutzenburg aktuell schon 29 Grad. Aber auch in Röbel, Malchow, Waren haben wir 28 Grad. An der Küste in Zingst zum Beispiel, da sind es gerade 24 Grad. Heute bleibt es erstmal den ganzen Tag so. 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Neue Meldung von der A24 Richtung Hamburg. Zwischen Neustadt-Glewe und dem Kreuz Schwerin, da liegen Gegenstände auf der Fahrbahn. Da bitte schön vorsichtig unterwegs sein. Der Brand an der A20. Cindy ist da unterwegs, hat ihn gesehen.
8: Der Brand ist zwischen Leierhof und Bassin. Ganz schön viel Acker ist schon abgebrannt, aber viele Trecker, viele Landwirte und viel Feuerwehr ist im Einsatz und haben das sehr gut unter Kontrolle. Im Moment ist die Autobahn noch ein Stück gesperrt, Grimm West. Aber ich denke, wenn die alle so fleißig weitermachen und das alles gut im Griff haben, sollte das auch bald aufgehoben sein.
3: Vielen Dank fürs Update, Cindy. Dann haben wir noch im Landkreis Mecklenburgische Seenplatte in Staven bei Neubrandenburg den Brand. Der ist jetzt gelöscht. Und der Landkreis Ludwigslust-Parchim, das Airbeat One Festival, das geht heute zu Ende. Deshalb rund um Neustadt-Glewe kann es natürlich nochmal volle Straßen geben und ein bisschen länger dauern heute. Stau und stockender Verkehr aktuell auf der B96 vor Alte Fähr Richtung Stralsund plus 15 Minuten. Die B105 zwischen Rübershagen und Mönchhagen plus 10. Die 110 ab Usedom-Stadt, Zecheriner Brücke Richtung Anklam, auch nochmal 10 Minuten mehr. Und dann die 111 zwischen Malzow und Wolgast, da staut es sich in beiden Richtungen etwas. Dort auch noch ein paar Minuten mal mehr einplanen heute. Geblitzt wird auf der A14 Richtung Karstädt, hier Höhe Parkplatz Platerberg. Die A24 Richtung Hamburg zwischen Zarrentin und Gudow und die A24 im Dreieck Wittstock-Dosse immer noch beidseitig. B96, der Rügenzubringer, Richtung A20 runter, Höhe Rügenblick. Und die B96, Insel Blitzer Rügen, an der Abfahrt Samtens Ost Richtung Bergen. B108, Ortseingang Türkow aus Teterow kommend. B191 in Spornitz Richtung Ludwigslust. B193 zwischen Brustorf und Neustrelitz. Zwischen Dreilützow und Parum stehen sie. Zwischen Greil-Müritz und Hinrichshagen mobiler. Zwischen Klein-Larsch und Groß-Larsch in Letzin-Siedlung Richtung Buchow, Ortsausgang Röbel Richtung Dambeck und in Trassenheide in der Bahnhofstraße auch motiviert beidseitig. Alle Blitzer und Staus haben wir dank Ihrer Mithilfe. Melden Sie gerne kostenlos über die 0800 5959 100 oder schicken Sie uns gerne auch eine Nachricht über die NDR MV-App.
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3: Und Sie genießen hoffentlich die Sommersonne heute ganz schön. Geht vielleicht für Sie gleich noch mal ein bisschen raus. Die Sonne genießen, ein bisschen auftanken. Heute noch mal einen Sonntag mitnehmen, bevor es dann morgen wieder in eine neue Woche geht. Wir begleiten Sie dabei mit dem Lieblingsmix für uns in Mecklenburg-Vorpommern. Silly gleich mit deutscher Musik Deine Stärken, mit Anna Loos, die Besetzung. Lieben wir. Linda Ronstadt mit It's So Easy, kultet vorneweg. 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

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Gute Nachrichten von der A20 Grimmen West Richtung Triebsees und Gegenrichtung. Nadine und ihre Familie haben gerade Bescheid gesagt, sind dort gerade auf dem Weg. Die Autobahn ist dort jetzt nach dem Brand wieder freigegeben. Der Brand ist gelöscht.

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Es sind Menschen, die ihre Freizeit dafür opfern, um anderen zu helfen. Um uns alle im Ernstfall auch zu retten. Die vielen Kameradinnen und Kameraden in den Freiwilligen Feuerwehren hier bei uns in Mecklenburg-Vorpommern. Hier ist NDR 1 Radio MV und wir sagen erstmal ganz dicken Dank an alle, die auch an diesem Wochenende schon ausrücken mussten, ne? Zum Beispiel bei Unfällen geholfen haben oder bei den Bränden heute. Und ich kriege so ein bisschen Hasskappe, muss ich ganz ehrlich sagen, wenn ich dann sowas hier höre, dass man den Menschen, die uns helfen, dann auch noch Schaden zufügt. Zum Beispiel bei der Freiwilligen Feuerwehr Gelsdorf bei Rostock, da wurde vergangene Nacht eingebrochen. Da haben die Diebe erst das Rolltor am Feuerwehrgerätehaus gewaltsam aufgebrochen und aufgehebelt und dann Technik aus den Feuerwehrfahrzeugen geklaut. Alles Werkzeuge und Geräte, mit denen die Feuerwehr zum Beispiel Menschen aus Autos rettet nach schlimmen Verkehrsunfällen. Der Schaden hier wird auf etwa 40.000 Euro geschätzt für eine freiwillige Feuerwehr. Und manch einer denkt, Moment mal, ein Stück weiter da in Dummersdorf, das ist nur so ungefähr 20 Kilometer entfernt, da war doch auch erst sowas vor kurzem. Es war tatsächlich so, vor anderthalb Wochen wurde auch da schon eingebrochen und auch da wurden genau solche Geräte gestohlen. Also Dinge, die die Feuerwehrleute im Ernstfall schnell brauchen, um Leben zu retten. Alles Menschen, die Tag und Nacht für die Sicherheit anderer freiwillig da sind. Fällt mir nichts zu ein, um ehrlich zu sein. Hier ist NDR 1 Radio MV an und wenn Sie Hinweise haben, wer das gewesen sein könnte, wenn Sie irgendwas beobachtet haben, und es sind ja auch alles so Geräte wie Spreizer, die sind nicht alltäglich, die fallen schon auf, dann melden Sie sich bitte bei der Polizei. Vielen Dank.

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2: Es ist 14.30 Uhr, das Wetter für uns in Mecklenburg-Vorpommern. Heute nochmal ein herrlicher Sommertag heute. Perfekter Sonntag, wie er im Buche steht, mit Sonne und höchstens ein paar harmlosen Wölkchen. Zwischendurch mal ganz dünne Wolken ziehen mal am Himmel entlang und das ist alles nur so ein bisschen Deko. Wir haben an der Wismar-Bucht aktuell Temperaturen von 25 Grad. In Greifswald sind es 27 Grad. In Wesenberg, da sind es 28 Grad sogar. Das sind heute auch so zwischen 25 bis 30 Grad die Topwerte für unser Land. Und da stört erstmal heute gar nichts. Der Drei-Tage-Trend wird morgen mit so einem kleinen Dämpfer einmal dabei sein. In Anführungszeichen nur Temperaturen zwischen 21 und 27 Grad. Ein paar mehr Wolken morgen. Wir haben so ein bisschen Hochnebel gerade in Vorpommern, der sich aber auch nach Mecklenburg ausbreitet. Und so ein paar kleine vereinzelte Schauer können vor allem an der Küste mal dabei sein und vielleicht so ein bisschen ins Land reinziehen. Ab Dienstag dann aber gibt es ein neues Hochdruckgebiet und das bringt dann wieder Schwitze, Sommer und heiße Temperaturen. 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Da gibt es gute Nachrichten von der A20. Zwischen Grimmen, West- und Triebsees nach dem Grasbrand ist der Brand gelöscht. Hier in beiden Richtungen jetzt wieder freigegeben. Und wir schauen einmal noch auf die Mecklenburgische Seenplatte in Staven bei Neubrandenburg. Da hat es auch gebrannt. Hier ist jetzt auch der Brand gelöscht und alles wieder frei. Fenster und Türen zum Lüften zu Hause dürfen auch wieder geöffnet werden. Landkreis Ludwigslust-Parchim, Airbeat One Festival geht heute zu Ende. So langsam aber sicher haben die Letzten vielleicht auch ausgeschlafen dort und reisen ab. Das heißt heute rundherum auf den Straßen wieder voll und stockender Verkehr. Stau und stockend heute auch auf der B96 vor Alte Fähr Richtung Stralsund plus 15 Minuten B105 zwischen Rövershagen und Mönchhagen plus 10. Die B110 ab Usedom-Stadt an der Zecheriner Brücke Richtung Anklam rüber sind es auch 10 bis 15 Minuten mehr. Und es stockt auf der B111 heute zwischen Malzow und Wolgast in beiden Richtungen etwas. Auch hier auf 2 Kilometern heißt 15 Minuten plus. Geblitzt wird. Auf der A14 Richtung Karstadt am Parkplatz Platerberg. A24 Richtung Hamburg zwischen Zarrentin und Gudow und im Dreieck Wittstock-Dosse auf beiden Seiten. B96 der Rügenzubringer Richtung A20 am Parkplatz Rügenblick und auf der Insel Rügen an der Abfahrt Samtens Ost Richtung Bergen. B108 Ortseingang Türko aus Teterow kommend. B191 in Spornitz Richtung Ludwigslust. Die 193 zwischen Brustorf und Neustrelitz ist abgebaut. Dankeschön. Zwischen Dreilützow und Parum steht da noch. Dann zwischen Greil-Müritz und Hinrichshagen. Zwischen Klein-Larsch und Groß-Larsch in Letzin-Siedlung Richtung Buro. Ortsausgang Röbel Richtung Dambeck und in Trassenheide hat er weiter Sitzfleisch in der Bahnhofstraße beidseitig. Alle Blitzer und Staus haben wir dank Ihrer Mithilfe. Sie klingeln immer durch. Kostenlose Studio-Hotline ist die 0800 5959 100 oder Sie schicken uns gerne auch eine Nachricht über die NDR MV-App. Jeder Blitzer, jeder Stau bei NDR 1 Radio MV. 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
2: Sie genießen hoffentlich das schöne Sommerwetter heute, machen sich was Schönes heute Nachmittag, irgendwas zur Abkühlung. Hier läuft NDR1 Radio MV um 15 Uhr.
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2: Mit Katrin Kalke. Und Katrin, es ist heute nämlich ein richtig schöner, sonniger Sonntag, so richtig schön warm draußen. Aber für einige Menschen an der Seenplatte nördlich von Neubrandenburg, da wurde es heute Mittag plötzlich unruhig.
3: Ja genau, da war ein Feld in Brand geraten. Einige Anwohner mussten vorsorglich ihre Häuser verlassen. Inzwischen ist das Feuer gelöscht. Sven-Peter Martens aus dem Hafmüritz-Studio berichtet.
4: Zwei Feuerwehrmänner mussten ins Krankenhaus gebracht werden, wegen Verdachts auf Rauchgasvergiftung und eines Schwächeanfalls. Die anderen zwei verletzten Feuerwehrfrauen und Männer und zwei Anwohner wurden ambulant behandelt. Laut Einsatzleitung brach das Feuer gegen Mittag während der Ernte auf einem Wintergerstenfeld aus. Ein Anwohner sagte mir, dass es sich rasant in Richtung Dorf, in Richtung Staven ausbreitete. Der Anwohner sprach von einer regelrechten Feuerwalze. Polizei und Feuerwehr evakuierten insgesamt 38 Häuser mit ungefähr 50 Einwohnern. Sie wurden im Gebäude der Freiwilligen Feuerwehr untergebracht. Die genaue Brandursache und auch die Schadenshöhe ist noch unklar.
3: Die Autobahn 20 zwischen Grimmen-West und Triebsest ist inzwischen wieder frei. Die Strecke war am Mittag wegen eines Brandes nahe der Fahrbahn kurzzeitig voll gesperrt worden. Nach Angaben der Polizei brannte eine Fläche von rund 200 bis 300 Meter nördlich der Autobahn. Weil der Wind den Rauch in Richtung Fahrbahn trieb, war die Straße vorsorglich gesperrt worden. Zum dritten Mal innerhalb einer Woche haben die USA Stellungen des iranischen Militärs angegriffen. Die iranischen Streitkräfte reagierten mit Attacken auf Ziele in mehreren Golfstaaten. Zuvor hatten sie auch ein Handelsschiff gewaltsam an der Durchfahrt der Straße von Hormus gehindert. Aus dem ARD-Studio Istanbul Uwe Lüb.
5: Am Morgen ist nach iranischen Angaben ein weiteres Schiff vor Oman angegriffen worden. Auch sei ein US-Logistikzentrum in Oman beschossen worden. Die Angriffe der USA richteten sich angeblich nicht nur gegen iranische militärische Einrichtungen entlang der Straße von Hormus. Auch aus dem Binnenland werden Explosionen aufgrund von US-Beschuss gemeldet. Die USA verlangen von Iran, die Straße von Hormus freizugeben. Die Führung in Teheran beansprucht jedoch weiter die Kontrolle über die Meerenge. Parlamentssprecher Ghalibaf verschärft zudem den Ton. Auf X schreibt er, die Zeit einseitiger Abkommen sei vorbei.
3: Das Elektromusikfestival Airbeat One ist nach Angaben des Veranstalters mit einem Besucherrekord zu Ende gegangen. Am Abreisetag in Neustadt-Glewe laufen jetzt auch schon die Planungen für das kommende Jahr. Jolien Wagner aus dem Mecklenburg-Studio, was soll das für eine Airbeat werden?
6: Es wird eine Jubiläumsausgabe und das Gastland ist nicht wie in den vergangenen Jahren aus Europa. 25 Jahre Airbeat One finden unter dem Motto Australien statt. Das wurde noch in der Nacht mit dem großen Feuerwerk auf der Hauptbühne bekannt gegeben. Außerdem soll das Festival einen Tag länger gehen und schon am Mittwoch, den 7. Juli 2027 starten. Tickets sind ab morgen im Vorverkauf. Heute reisen die Festivalbesucher ab. Die Polizei kontrolliert verstärkt Autofahrer. In einer ersten Bilanz sagt sie, es wurden übers Wochenende 122 Strafanzeigen aufgenommen, unter anderem wegen Verstößen gegen das Betäubungsmittelgesetz und wegen Körperverletzung. Täglich waren rund 170 Beamte im Einsatz.
3: Und Tennisprofi Alexander Zverev, der trifft in 2 Stunden im Finale von Wimbledon auf Jannik Sinner. Zverev ist der erste deutsche Finalist im Männer-Einzel seit 1995. Die vergangenen 9 Duelle mit Sinner hatte der Hamburger verloren. Anfang Juni allerdings konnte Zverev bei den French Open einen Triumph verbuchen.
2: Und dann heute wieder, sage ich jetzt mal so, hoffe ich. Wir drücken die Daumen.
3: Wir drücken die Daumen.
2: 3:04, das Wetter für uns in Mecklenburg-Vorpommern. Heute mit Sonne satt über unserem Land. Über Vorpommern ziehen gerade mal so ein paar harmlose, lockere Wolken. Aber das war es dann auch schon. Das Ganze heute bei 27 Grad in Triebsees, in Trent auf der Insel Rügen. Da sind es 27 Grad sogar auch. Und in Dömitz 28 Grad. Die Tagestop-Temperaturen damit aber sowas von erreicht heute mit 25 bis 30 Grad schwitzig warm. Sommer satt, morgen kurze Sommerpause. Ein bisschen Regen und Gewitter sind stellenweise gerade Richtung Ostseeküste drin, aber ab Dienstag dann weiter Sommervollgas. 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Hinweis für den Landkreis Ludwigslust-Parchim. Das Airbeat One Festival geht ja heute zu Ende. Das heißt, hier Abreisewelle rund um Neustadt-Kleve kann es deshalb immer wieder volle Straßen geben und zwischendurch ein bisschen länger dauern. Dann Stau und stockender Verkehr auf der B111. Inselverkehr Usedom zwischen Malzow und Wolgast aktuell in beiden Richtungen Stau. Da brauchen Sie ein paar Minuten länger. Ansonsten im Rest des Landes wieder alles frei, entspannt sich langsam. Geblitzt wird auf der A14 Richtung Karstadt, hier am Parkplatz Platterberg. A24 Richtung Hamburg zwischen Zarrentin und Gudow. A24 im Dreieck Wittstock-Dosse auf beiden Seiten. B96 der Rügenzubringer runter Richtung A20, Parkplatz Rügenblick. B96 auf der Insel Rügen an der Abfahrt Samt ins Ost, Fahrt Richtung Bergen. Die 108 Ortseingang Türkow aus Teterow kommend. B191 in Spornitz stehen sie Richtung Ludwigslust. Zwischen Dreilützow und Parum. Ortsausgang Greifswald, Fahrt Richtung Chemnitz rüber. In Letzin-Siedlung, Fahrt Richtung Burow-Blitzer. Ortsausgang Röbel Richtung Dambeck. Und in Trassenheide in der Bahnhofstraße stehen sie sogar auf beiden Seiten. 0800 59 59 100 ist die kostenlose Studio-Hotline zu uns. Oder Sie schicken uns gerne auch fix eine Nachricht über die NDR MV-App. Vielen Dank dafür.
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2: Und Sie setzen sich jetzt vielleicht schön mit Freunden oder Familie draußen unter den Sonnenschirm, essen ein Stück Torte, trinken lecker Käffchen und wir sind dabei mit dem Lieblingsmix Elton John. Gleich mal ganz entspannt für den Nachmittag, passend zur Sonne. Your Song mit dabei, deutsche Musik von Wir sind Helden und Kamrads aktuelles, macht den Anfang, I Believe ist das. 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

0: MDR 1 Radio MV ist hier an einem sonnigen Sonntag heute und wir sagen an dieser Stelle erstmal ganz lieben Dank an alle Einsatzkräfte, die allein schon heute unterwegs waren, Feuer löschen. An der A20 bei Grimmen West zum Beispiel, der Grasbrand ja mittlerweile gelöscht oder auch das Feuer in Staven bei Neubrandenburg ist mittlerweile gelöscht. Die Feuer sind Geschichte. Jetzt gilt es natürlich bei diesem Wetter weiteres Feuer zu vermeiden, ne? Und dass wir nichts in die Natur schmeißen, das sollte eigentlich ja allen immer klar sein. Kein Glas, keine Zigarettenstummel wegschnippen. Feuer machen, sowieso eine ganz blöde Idee jetzt bei diesem Wetter. Feuerwehrfrau Theresa Balzer. Aber auch allein das Auto kann Brände auslösen, wenn wir zum Beispiel falsch parken.
1: Naja, also wenn man im Sommer mit brühender Hitze unterwegs ist, hat man meistens eine schöne Kühle im Auto, weil man mit Klimaanlage fährt. Und dann aber hat das Auto einen Katalysator und man parkt auf trockenem oder übertrockenem Gras. Ja. Und was passiert dann? Entzündung. Und dann geht das ganz schnell, dass man auch da durch das Auto Flächenbrand ausgelöst hat.
0: Also auch nicht auf Wiesen, Feldrändern oder jetzt über so trockenem Gras parken, damit da auch nichts passiert. 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Vielleicht auch noch ein bisschen was zum Zeitrumkriegen jetzt. So, am Wochenende. NDR 1 Radio MV hier.

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Das ist schön, oder? Das ist übrigens ein Song, der zweimal veröffentlicht wurde, innerhalb von 4 Jahren. Einmal von Tom Waits, 1985. Nicht so erfolgreich gewesen, aber dafür diese Version, die wir gerade gehört haben, von Rod Stewart, 1989 dann super erfolgreich gewesen. Das ist NDR1 Radio MV mit den Kulthits, mit den meisten 80ern für unser Wochenende. Dazu natürlich auch aktuelle Musik und deutsche Musik. Und natürlich muss da auch Musik dabei sein an so einem sonnigen Sonntag, die so richtig passt zu diesem.

Ibiza. Perfekte Sommermusik im Lieblingsmix bei NDR 1 Radio MV zu perfektem Sommerwetter heute. Die Sonne scheint über dem Tollensesee in Neubrandenburg bei 29 Grad. Am Schwanenteich in der Minen, da sind es 28 Grad. Und wenn wir mal an den Strand von Kübow, Kühlungsborn gucken, da sind es sogar 24 Grad. Auch angenehm. So bleibt es heute auch den ganzen

0: Letzten Tag sommerlich und schick. Der Drei-Tage-Trend gibt uns morgen zum Wochenstart mal so einen kleinen Dämpfer mit. Da kann es gerade an der Küste einige kurze Schauer geben. So ein bisschen Hochnebel am Vormittag, nachmittags aber auch so ein paar kleine Schauer und Gewitter, die sich lokal immer mal wieder bilden können. Das Ganze morgen bei so 21 bis 27 Grad. Ab dem Dienstag wird es dann aber wieder hochsommerlich mit Schwitzehitze. Wir schauen auf den Verkehrsservice für uns in Mecklenburg-Vorpommern. Hier ist NDR1 Radio MV mit dem Blick auf den Landkreis Ludwigslust-Parchim. Das Airbeat One Festival, das geht heute zu Ende. Das heißt, rund um Neustadt-Kleve kann es wieder ein bisschen voller werden. Heute auf den Straßen immer wieder hier Stop and Go und Verkehrsbehinderungen durch die Abreisewelle. Stau und stockender Verkehr aktuell auch auf der B111 zwischen Malzow und Wolgast. Da staut es sich in beiden Richtungen immer mal wieder ein paar Minuten mehr einplanen hier. Ansonsten im Rest des Landes alles gut. Geblitzt wird auf der A14 Richtung Karstadt am Parkplatz Platerberg, die A24 Richtung Hamburg zwischen Zarrentin und Gudow und die A24 im Dreieck Wittstock-Dosse beidseitig. B96 Rügen zu Bringer Richtung A20 runter, hier Höhe Rügenblick. B96 auf Rügen an der Abfahrt Samtins Ost Richtung Bergen. Die 108 Ortseingang Türkow aus Teterow kommend. B191 in Spornitz Richtung Ludwigslust. Zwischen Dreilützow und Parum stehen sie. Ortsausgang Greifswald in Fahrtrichtung Chemnitz. In Letzin Siedlung Richtung Burow. Ortsausgang Röbel Richtung Dambeck und in Trassenheide Bahnhofstraße. Seit Wochen mittlerweile beidseitig. 0800 59 59 100, das ist die kostenlose Studio-Hotline zu NDR1 Radio MV. Oder Beats. Sie schicken uns gerne auch eine Nachricht über die NDR MV-App, geht natürlich auch und landet dann auch direkt hier bei uns im Studio.
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0: So, es gibt ja Leute, die sagen, oh, zum Glück nur noch eine Woche, dann ist der Spuk vorbei. Die anderen sagen, was für eine geile Woche liegt da bitte noch vor uns. Hier ist NDR1 Radio MV. In einer Woche, nächsten Sonntag, geht die Fußball-WM mit dem großen Finale vor den Toren New Yorks zu Ende. Die Halbfinals, die sind jetzt auch komplett, Jörn Piesowotzki, und das werden Festtage für Fußballfans.
1: Ja, Frankreich gegen Spanien und England gegen Argentinien. England hatte sich ja gestern im Viertelfinale gegen Norwegen durchgesetzt und Argentinien gewann gegen die Schweiz. Mhm. Zu den Spielen gestern wollen wir nochmal bei unserem Reporter Henrik Lückhoff kurz nachhaken, denn es wurde bei beiden Partien über knifflige Situationen mit dem Schiedsrichter diskutiert.
2: Ja, bei Argentinien gegen die Schweiz hatte der Schiedsrichter erst einem Argentinier wegen eines vermeintlichen Fouls im Mittelfeld gelb gegeben. Aber nach Hinweis des Videoschiedsrichters nahm er die Karte zurück und zeigte sie stattdessen dem Schweizer Breel Embolo. Die Entscheidung: Schwalbe. Das war grundsätzlich richtig. Embolo hatte nur schon gelb und musste dann mit gelb-rot vom Platz. Und erst seit dieser WM kann der Videoassist ja bei Spielerverwechslungen eingreifen. Und kurios war es auch beim Spiel England gegen Norwegen. Da ist der Ball nämlich in einer Situation ganz hoch geflogen und hat da wohl ein Seil der Spider-Cam berührt, der TV-Kamera über dem Spielfeld. Jedenfalls gab es da so ein bisschen eine komische Flugbahn. Zu 100% lässt sich das aber nicht überprüfen. Aber direkt danach ist eben ein Tor für England gefallen. Die Norweger beschwerten sich, sagten, der Ball war am Seil, das Spiel hätte unterbrochen werden müssen, aber es gab dann eben kein Eingreifen. Und die FIFA hat auch gesagt, der Chip im Ball, der ja Berührungen spürt, der habe nichts gemeldet. Und deswegen hat dann das Tor eben auch gezählt.
1: Ja, hoffentlich sieht dann die Spider-Cam alles bei den Halbfinals am Dienstag und Mittwoch.
0: Chip im Ball, was für Technik man mittlerweile da im Einsatz hat.
1: Das ist Wahnsinn, so sieht's,
0: ne,
1: aus.
0: So, und wir bleiben noch kurz in den USA, und zwar bei der Kategorie Geld spielt keine Rolle.
1: Ja, das Football-Team Seattle Seahawks hat rund 5 Monate nach dem Triumph beim Super Bowl für einen Rekordpreis einen neuen Besitzer gefunden. Die Eigentümergruppe unter der Führung des in Indien geborenen Milliardärs Vinod Khosla zahlt für die Seahawks übereinstimmenden Medienberichten zufolge 9,6 Milliarden US-Dollar. Für so viel Kohle hat zuvor kein anderes NFL-Team den Besitzer gewechselt.
0: Vielen Dank. Das war das Sportupdate mit Jörn Piesowotzki. Mehr davon dann in einer Stunde wieder hier bei NDR1 Radio MV.

0: Hier ist NDR 1 Radio MV. Wir wünschen einen schönen Sonntagnachmittag. Es ist 16 Uhr.
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0: Und Sie genießen hoffentlich Ihren Sonntag heute in der Nachmittagssonne mit Kaffee, Kuchen, alles ganz entspannt. Aber das Wetter, das bringt natürlich auch so ein bisschen seine Gefahr mit sich. Und das ist die Trockenheit und damit die steigende Brandgefahr. An der Seenplatte nördlich von Neubrandenburg, da hat es heute Mittag schon gebrannt. Katrin Keike.
2: Ja, es war ein Feld in Brand geraten. Einige Anwohner mussten vorsorglich ihre Häuser verlassen. Inzwischen ist das Feuer gelöscht. Sven Peter Martens aus dem Hafmöritz-Studio berichtet.
3: Zwei Feuerwehrmänner mussten ins Krankenhaus gebracht werden, wegen Verdachts auf Rauchgasvergiftung und eines Schwächeanfalls. Die anderen zwei verletzten Feuerwehrfrauen und Männer und zwei Anwohner wurden ambulant behandelt. Laut Einsatzleitung brach das Feuer gegen Mittag während der Ernte auf einem Wintergerstenfeld aus. Ein Anwohner sagte mir, dass es sich rasant in Richtung Dorf, in Richtung Staven ausbreitete. Der Anwohner sprach von einer regelrechten Feuerwalze. Polizei und Feuerwehr evakuierten insgesamt 38 Häuser mit ungefähr 50 Einwohnern. Sie wurden im Gebäude der Freiwilligen Feuerwehr untergebracht. Die genaue Brandursache und auch die Schadenshöhe ist noch unklar.
2: Ein 13 Jahre altes Mädchen wurde gestern beim Schwimmen im Tollensesee von einem Stand-Up-Paddler gerettet. Er hatte das erschöpfte Mädchen entdeckt und auf sein Board geholt. Der Fall endete glimpflich, doch er zeigt, Baden kann schnell gefährlich werden. Die DLRG hat bundesweit für den Monat Juni Bilanz gezogen. Aus der Aktuellredaktion Fabian Weishaupt.
4: Deutschlandweit sind im Juni so viele Menschen beim Baden gestorben wie seit 23 Jahren nicht mehr. Insgesamt 99 Menschen sind ertrunken. Auch in Mecklenburg-Vorpommern ist die Zahl gestiegen. 6 Menschen kamen im Juni in den Gewässern hierzulande ums Leben. Das sind 4 mehr als im Vorjahr. Die Deutsche Lebensrettungsgesellschaft warnt, dass sich Schwimmerinnen und Schwimmer nicht überschätzen sollen. Häufige Fehler seien demnach, dass Menschen Strömungen und Wassertemperatur unterschätzen, alkoholisiert ins Wasser gingen oder ihre Kinder nicht im Blick behielten.
2: Die Ukraine hat nach eigenen Angaben 14 russische Schiffe angegriffen, darunter Tanker und Fähren. Wo die Angriffe waren, teilten die Streitkräfte nicht mit. Russland meldete einen Angriff mit einer ukrainischen Drohne auf einen Tanker im Asowschen Schwarzmeerkanal. Der Tanker sei aber leer gewesen, es bestehe nicht die Gefahr einer Ölkatastrophe. Bei dem Angriff auf eine russische Ölraffinerie im Südwesten des Landes wurde laut Behörden ein Mensch getötet. Auch die Ukraine meldet weitere Kriegsopfer. In der Nacht sind demnach bei russischen Angriffen 4 Menschen ums Leben gekommen. Morgen treffen sich Unterstützer der Ukraine in Paris. Auch der ukrainische Präsident Zelensky will kommen. Mit einem Besucherrekord ist die Airbeat One in Neustadt-Glewe zu Ende gegangen. Heute steht für die Festivalgäste die Abreise an. Die Polizei ist deshalb mit verstärkten Kontrollen im Einsatz. In einer ersten Bilanz wurden am Wochenende 122 Strafanzeigen aufgenommen, unter anderem wegen Verstößen gegen das Betäubungsmittelgesetz und wegen Körperverletzung. Rund 170 Beamtinnen und Beamte waren täglich vor Ort. Während die letzten Besucher abreisen, laufen bei den Veranstaltern bereits die Planungen für das nächste Jahr. Die Airbeat One feiert dann ihr 25-jähriges Bestehen und steht dann unter dem Motto Australien. VW-Chef Blume hat nach Berichten über mögliche Werksschließungen Stellung bezogen. Es gebe intelligentere Lösungen, als Werke zu schließen, sagte Blume der Bild am Sonntag. Er deutete an, dass weitere Einsparungen an Standorten der bessere Weg sein könnten und verwies auch auf erste Erfolge. Einzelheiten von Bertil Starke in Hannover.
5: Klar ist bei Volkswagen, da muss was passieren. Die Lage, die ist sehr angespannt, die Probleme massiv. Und mit weiteren Konfrontationen geht's wohl nicht weiter. Und Blume selbst steht auch gehörig unter Druck. Da ist der Sanierungsdruck, da ist der Widerstand vom Land Niedersachsen und den Arbeitnehmern gegen die Kahlschlagpläne. Und da sind eben auch die Interessen der Eigentümerfamilien Porsche und Piëch. Also dem VW-Chef muss da jetzt so eine Art Quadratur des Kreises gelingen. Inwiefern der heutige Vorstoß jetzt Bewegung in diese verfahrene Situation bringt, das wird sich dann erst in den nächsten Wochen zeigen.
0: 4:04 haben wir es, das Wetter für uns in Mecklenburg-Vorpommern. Wir messen in Schwerin 28 Grad, in Malchow sind es auch 28 Grad, in Karlshagen auf der Insel Usedom 21 Grad. Damit die Tagestopwerte für heute wunderschön erreicht mit ganz viel Sonne und nur harmlosen Wölkchen zwischendurch vereinzelt mal. Und so bleibt es heute auch den Rest des Tages. 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Wir haben nur noch Stau und stockenden Verkehr auf der B111. Und zwar zwischen Malzow und Wolgast in beiden Fahrtrichtungen. Stop and go auf 2 Kilometern. Das heißt hier aktuell gut 15 bis 20 Minuten mehr ein Plan. Ansonsten läuft es bei uns im Land, aber nicht zu fix. Es wird geblitzt auf der A14 Richtung Karstadt am Parkplatz Platerberg. Dann die A24 Richtung Hamburg zwischen Zarrentin und Gudow stehen sie. Im Dreieck Wittstock-Dosse auf der A24 hier sogar motiviert beidseitig. Die B96 der Rügen Zubringer Richtung A20 am Parkplatz Rügenblick. B96 auf Rügen, Abfahrt Samtens Ost Richtung Bergen. Die 108 Ortseingang Türkow aus Teterow kommend. B191 in Spornitz Richtung Ludwigslust. Zwischen Drei-Lütze und Parum. Ortsausgang Greifswald Richtung Chemnitz, in Letzin-Siedlung Richtung Buchow, Ortsausgang Röbel Richtung Dambeck und in Trassenheide immer noch beidseitig in der Bahnhofstraße. 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
0: Manchmal hat man ja so das Gefühl, ne, wurde ich da vorhin geblitzt oder was war das los? Haben wir uns gerade getäuscht? 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

0: Der Sonntagnachmittag nochmal ganz entspannt mit NDR 1 Radio MV. Und morgen geht's ja dann für viele Schülerinnen und Schüler in einen neuen Ferienjob. Bisschen was dazu verdienen in den Ferien und dann vielleicht sparen fürs Moped, für den Führerschein oder einfach mal, um was mit den besten Freunden zu unternehmen zwischendurch. Erinnern Sie sich noch daran, was Sie damals gejobbt haben?
1: Ich habe mal Kirschen verkauft im Sommer an bei so einem Gemüsehändler. Und es waren nur Bienen und Wespen um mich rum. Ich habe schon eine Stunde schon Panik gehabt. Wollte nur noch weg. Das war irgendwie das Bescheuerste, was ich gemacht habe.
2: Fischbrötchen verkaufen.
3: Das ist lange her. Da habe ich Brandschadenbeseitigung gemacht. Da ist ein Labor in die Luft geflogen. Und haben wir von draußen die Fassade gereinigt mit Chemikalien. Und das war schlimm.
4: Ich mache diesen Sommer Kindertagesbetreuung. Wir sammeln Kräuter zusammen, wir machen eine Kräuterseife und dann bauen wir ein eigenes Insektenhotel. Solche Dinge halt.
0: Sehr schön. Ich habe damals mal als Schüler immer bei einem bekannten Fastfood-Restaurant gearbeitet in den Ferien an der A24. Ne? Weiß Bescheid, dieses große goldene M, das Restaurant zur goldenen Möwe, wie man auch schön sagt. Ja, was haben Sie als Ferienjob gemacht oder was macht ihr denn dieses Jahr? Erzählt das gerne mal hier bei NDR 1 Radio MV. Kostenlose Studio-Hotline ist die 0800 5959 100 oder fix eine Sprachnachricht schicken über die NDR MV-App.

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0: gleich 16:30.
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0: Das Wetter für uns in Mecklenburg-Vorpommern heute mit einem herrlichen Sonnenscheintag. Den Rest des Tages auch scheint die Sonne herrlich durch. Wir haben höchstens in Vorpommern mal die ein oder andere lockere Wolke bei Tagestopwerten heute von bis zu 25 Grad an der Küste und bis zu 30 Grad im Landesinneren. Es gibt allerdings so zum Wochenstart morgen im Drei-Tage-Trend einen kleinen Dämpfer. Da starten wir schon mit so hochnebelartigen Wolken, die sich von Vorpommern weiter nach Westen, nach Mecklenburg über ausbreiten. Und dann kann es gerade an der Ostseeküste einzelne Schauer und auch kurze Gewitter geben, die stellenweise mal so ein bisschen ins Land auch reinziehen und uns ein bisschen Regen oder kurzes Gewitter morgen mal bringen. Das Ganze auch in Anführungszeichen nur bei 21 bis 27 Grad morgen mal ein bisschen angenehmer als heute. Nicht mehr ganz so eine schwitze Hitze, wer das nicht mag. Aber ab Dienstag dann, da dreht der Sommer dann wieder auf. Temperaturen um die 27 Grad, teilweise Richtung Elbe auch nochmal ein Stück wärmer. Und dann wieder Sonne, höchstens mal eine Dekowolke. Das war's. 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Und da schauen wir auf die B111 zwischen Malzow und Wolgast. Aktuell 2 Kilometer Stop and Go in beiden Richtungen. Und der Landkreis Vorpommern-Rügen zwischen Zingst und Prerow. Da gab es einen Verkehrsunfall, deshalb hier aktuell für die Bergungs- und Rettungsarbeiten gesperrt. Geblitzt wird heute Nachmittag auf der A14 Richtung Karstädt, am Parkplatz Platerberg, A24 Richtung Hamburg zwischen Tarentin und Gudo, die 24 im Dreieck wird Stockdosse auf beiden Seiten, B96 Rügen zur Bringer Richtung A20 am Parkplatz Rügenblick, B96 auf Rügen an der Abfahrt Samtens Ost Richtung Bergen, die 108 Ortseingang Türkow aus Teterow kommend, B191 in Spornetz stehen sie Richtung Ludwigslust zwischen Drei-Lützow und Parum, Ortsausgang Greifswald Richtung Chemnitz Blitzer, in Letzin Siedlung Richtung Buro, Ortsausgang Röbel Richtung Dambeck und in Trassenheide in der Bahnhofstraße. Da stehen sie dann sogar beidseitig. Alle Blitzer und Staus haben wir immer dank ihrer Mithilfe. Sie klingeln durch. Kostenlose Studio-Hotline ist die 0800 5959 100 oder Sie schicken uns gerne noch eine Nachricht über die NDR MV-App. Vielen Dank.
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0: Was haben Sie damals in den Ferien gejobbt? Morgen starten ja viele Schülerinnen und Schüler in ihren Ferienjob, verdienen sich ein bisschen was dazu. Hansi erinnert sich auch noch?
6: In Löcknitz, da war ein Holzwerk und das gehörte zu Stralsund, Außenstelle Stralsund. Mhm. Und da habe ich dann immer Bretter gestapelt in den Sommerferien.
0: Und dir den ein oder anderen Splitter geholt, aber war egal.
6: Nee, war ein bisschen Taschengeld, was ich wollte. Und dann haben wir in der Schulzeit Flaschen und Lumpen gesammelt. Da haben wir auch noch Geld für gekriegt. Gläser und Papier. Lange her, und hab's nicht vergessen.
0: So, und wenn es auch bei Ihnen lange her ist, aber Sie es nicht vergessen haben, erzählen Sie mal, was haben Sie denn damals gejobbt, um sich so ein paar Mark dazu zu verdienen? 0800 5959 100 oder schicken Sie uns auch gerne eine Nachricht über die NDR MV-App.

0: Ja, also Tennisprofi Alexander Zverev, der kann heute mal wieder Geschichte schreiben. Hier ist NDR1 Radio MV. Das ist ihm ja neulich schon mal gelungen bei den French Open in Paris mit seinem ersten Grand Slam-Sieg. Damals übrigens selbe Besetzung heute
1: genau.
0: Hier.
1: Genau, kann nur ein gutes Omen sein.
0: Patrick Ortschel und Jörn Pisowotzki genau. Waren damals auch hier auf Sendung. Genau. Gutes Omen für heute. Es ist das Finale des Jahres für ihn bei dem Turnier überhaupt.
1: Ja, ich sage nur Wimbledon. Alexander Zverev spielt nachher ab 17 Uhr als erster deutscher Finalist im Männereinzel seit 1995 um den Titel auf dem Londoner Rasen. Es geht im Endspiel gegen den italienischen Titelverteidiger und Weltranglisten ersten Jannik Sinner. Die vergangenen 9 Duelle mit Sinner hat Zverev verloren, aber er hat sich ja, du hast es gesagt, durch den Erfolg bei den French Open neues Selbstbewusstsein geholt. So. Gucken wir noch ein bisschen zurück in die Geschichte. Zverev kann sich zum ersten deutschen Wimbledon-Sieger seit Michael Stich 1991 küren. Ja, und wer stand als letzter im Wimbledon-Finale 1995?
0: Na.
1: Boris Becker natürlich.
0: Ja, wer sonst? So, seit diesem Wochenende läuft wieder die Beach-Soccer-Bundesliga und richtig guten Fußball am Strand hat es auf Usedom ja auch gegeben.
1: Genau, und die Rostocker Robben haben dort gegen Hohensee United aus der Nähe von Wolgast mit 7:1 gewonnen. Die Robben liegen nach dem ersten Spieltag auf Rang 4. Hohensee ist Siebter der Tabelle. Mhm. Und der akademische Segelverein Warnemünde ist nach diesem Wettfahrtwochenende in der zweiten Bundesliga vor Kiel 9. der Tabelle.
0: Glückwunsch. Und dann sagen wir zum Schluss noch Respekt für eine sehr coole Aktion.
1: Ja, ja, den Instagram-Auftritt der norwegischen Fluggesellschaft Norwegian ziert heute das Logo des britischen Mitbewerbers British Airways. Grund dafür ist eine Online-Wette um das WM-Viertelfinale zwischen Norwegian und England. Norwegian hatte ja British Airways herausgefordert, bei der Partie das Firmenlogo für einen Tag aufs Spiel zu setzen. Ja, und nach der WM-Niederlage der Norweger löste die Airline jetzt die Wettschuld ein. Seit der Nacht ist ihr Account mit dem Logo der Briten versehen. Gut gespielt, England und British Airways, schrieb Norwegian dazu. Und ja, wir lieben diesen neuen Look an euch, antwortete British Airways daraufhin. Ja, seien wir einfach mal ehrlich, für Norwegian ist es natürlich weltweit gesehen auch ein absolut genialer Werbegag.
0: Das stimmt wohl. Vielen Dank. Das war das Sportupdate hier am Sonntagnachmittag um 4:45 jetzt mit Phil Collins bei NDR1 Radio MV geht's weiter.

Wunderschöne Sommerferien wünschen wir allen Schülerinnen und Schülern hier in Mecklenburg-Vorpommern. Hier ist NDR1 Radio MV. Wir sind heute auf der Suche nach Ihren Ferienjobs. Was macht ihr heute in den Ferien in diesem Jahr? Oder was haben Sie denn früher so gejobbt? Und da hat uns Mario aus Torgelow gerade eine Nachricht geschickt über die NDR MV App. Er schreibt, ich hatte zuerst in den Sommerferien in einem Getränkebetrieb in Torgelow an der Abfüllanlage für Cola und Brause gearbeitet und danach jede Winter- und Sommerferien in der Textilreinigung als Beifahrer, die LKW mit Wäsche beladen und in Krankenhäuser, Gaststätten oder Hotels auf Usedom wieder entladen. Vom Geld habe ich mir immer Klamotten gekauft, zum Beispiel die DDR-Jeans-Marke Wiesent. Das Arbeiten hat immer Spaß gemacht, schreibt er. Das ist doch auch ein toller Job gewesen damals. Vielleicht erinnern Sie sich auch noch. Erzählen Sie gerne mal. 0800 59 59 100. Das ist die NDR1 Radio MV Studio Hotline. Oder Sie schicken gerne auch wie Mario eine Nachricht über die NDR MV App. Eine schöne Sommerferienzeit wünschen wir natürlich mit der besten Musik dazu im Lieblingsmix Luna jetzt mit Bailando.

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0: Hier ist NDR 1 von MV. Wir wünschen einen schönen Sonntagabend. Genießen Sie das schöne Wetter heute nochmal, bevor es morgen in eine neue Woche geht. Es ist jetzt 17 Uhr.
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0: Mit Katrin Kalke, und es ist nicht für alle entspannt. Heute Einsatzkräfte der Feuerwehr, die mussten heute gleich mehrfach ausrücken. Es brannte an Böschungen und auf einem Feld, Katrin. Inzwischen sind beide Feuer gelöscht. Was haben die Einsatzkräfte denn zu?

0: Ursache gesagt.
1: Ja, die Brandursache wird jetzt ermittelt. Am Mittag hatte ein 45 Hektar großes Gerstenfeld bei Staven gebrannt, nördlich von Neubrandenburg. Das Feuer war während der Erntearbeiten ausgebrochen. Nach Angaben der Polizei mussten 2 der rund 100 Einsatzkräfte aufgrund von Hitzebelastung behandelt werden. Anwohner ihre Häuser vorsorglich verlassen. 38 Grundstücke wurden evakuiert. Erschwert haben die Löscharbeiten die wechselnden Winde. Wie die Lage vor Ort war, das schilderte der Einsatzleiter Daniel Rautenberg im Gespräch mit unserem Reporter vor Ort. So.
2: Woher der Brand kommt, können wir jetzt noch nicht sagen. Über 40 Hektar Ackerfläche ist verbrannt. Wir konnten im letzten Moment noch die erste Häuserreihe in Staven retten. Alles Weitere müssen wir noch auswerten. Wir haben das halbe Dorf evakuiert, das hatten wir auch hier in der Feuerwehr. Das hat sehr gut geklappt mit der Polizei, mit der Feuerwehr zusammen und mit den Einwohnern von Staven. Auch wunderbar. Die haben sich auch alle ein bisschen mit eingebracht. Also da großes Lob und großes Dank an alle, die hier gewesen sind.
1: Einsatzleiter Daniel Rautenberg. Der Schaden wird auf mehrere 10.000 Euro geschätzt. Gebrannt hat heute außerdem eine Böschung. Die Autobahn zwischen Grimmen-West und Triebsee, die A20, war deshalb für knapp 2 Stunden voll gesperrt. Nach ersten Erkenntnissen könnte ein Funkenflug bei Mäharbeiten Ursache gewesen sein. Der Schaden hier rund 60.000 Euro. Der sogenannte staatliche Unterhaltsvorschuss soll nur noch bis zum 15. Lebensjahr statt bis zum 18. bezahlt werden. Das hat Bundesfamilienministerin Prien angekündigt. Der Vorschuss wird vom Staat ausgelegt, wenn nach einer Trennung der Ex-Partner nicht für das gemeinsame Kind zahlt. Der Vorschuss war vor knapp 10 Jahren ausgeweitet worden. Prien sagte, der Vorschuss habe sich zu einem der größten Kostenfaktoren für die Kommunen entwickelt. Die CDU-Politikerin kündigte an, dass säumige Zahler in Zukunft auch härter bestraft werden sollen. Das Elektromusikfestival Airbeat One ist nach Angaben des Veranstalters mit einem Besucherrekord zu Ende gegangen. Am Abreisetag laufen schon Planungen für das kommende Jahr. Jolien Wagner-Stein aus dem Mecklenburg-Studio. Was soll das für eine Airbeat werden?
3: Es wird eine Jubiläumsausgabe und das Gastland ist nicht wie in den vergangenen Jahren aus Europa. 25 Jahre Airbeat One finden unter dem Motto Australien statt. Das wurde noch in der Nacht mit dem großen Feuerwerk auf der Hauptbühne bekannt gegeben. Außerdem soll das Festival einen Tag länger gehen und schon am Mittwoch, den 7. Juli 2027 starten. Tickets sind ab morgen im Vorverkauf. Heute reisen die Festivalbesucher ab. Die Polizei kontrolliert verstärkt Autofahrer. In einer ersten Bilanz sagt sie, es wurden übers Wochenende 122 Strafanzeigen aufgenommen, unter anderem wegen Verstößen gegen das Betäubungsmittelgesetz und wegen Körperverletzung. Täglich waren rund 170 Beamte im Einsatz.
1: Heute Abend endet die 88. Warnemünder Woche. Die Organisatoren haben trotz des durchwachsenen Wetters eine positive Bilanz gezogen. Einzelheiten von Steffen Baxalari aus dem Ostseestudio.
4: Am Abschlusstag des Segelevents waren noch einmal 5 der insgesamt 16 Bootsklassen auf der Ostsee. So endete bei idealen Bedingungen unter anderem die Weltmeisterschaft der Zoom 8. Insgesamt waren 774 Segler aus 14 Nationen am Start. In den Anfangstagen hatten Wind und Regen die Pläne sowohl beim Segeln als auch beim Landprogramm mit viel Musik und Kultur etwas durcheinandergebracht. Abgesagt werden musste aber nichts, es kam lediglich zu einigen Verschiebungen. Nach Angaben der Organisatoren haben mehrere 100.000 Menschen die 9-tägige Warnemünder Woche besucht.
1: Da hatte sich eine Taste verstellt. Tennisprofi Alexander Zverev aus Hamburg spielt in diesen Minuten in Wimbledon um den Turniersieg. Der Olympiasieger kann sich nur 5 Wochen nach seinem Triumph in Paris erneut zum Grand-Slam-Sieger krönen. Im Finale trifft Zverev auf Jannik Sinner. Der Italiener ist in Wimbledon der Titelverteidiger und zudem Weltranglistenerster. Falls Zverev heute gewinnt, ist er der erste deutsche Wimbledon-Sieger seit Michael Stich vor 35 Jahren. Auch Kanzler Merz ist für das Spiel mit seiner Frau nach London gereist.
0: Danke dir, Katrin. Und verklemmte Tasten machen es nur sympathischer.
1: Ach, ist wunderbar. So.
0: Das Wetter für uns in Mecklenburg-Vorpommern heute mit ganz viel Abendsonne zum Sonntagabend. Heute noch höchstens mal ein paar harmlose Quellwolken zwischendurch. Die Temperaturen in Rostock aktuell 25 Grad. In Parchim messen wir 29 Grad. Anklam mit 25 Grad in der Nacht. Da zieht es dann allerdings ein bisschen mehr zu. Und dann haben wir morgen kurz ein bisschen Schönwetterpause. Zumindest besonders an der Küste einige Schauer und Gewitter unterwegs. Ab Dienstag aber wieder Vollgas Sommer. 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Es gibt etwas Stau und stockenden Verkehr auf der B111, Inselverkehr Usedom, zwischen Malzow und Wolgast. Da staut es sich in beiden Richtungen. Hier müssen wir etwa 15 Minuten mehr einplanen. Ansonsten alles gut, aber geblitzt wird auf der A14 Richtung Karstädt am Parkplatz Platerberg, die A24 Richtung Hamburg zwischen Zarrentin und Gudow. Nochmal die A24 im Dreieck Wittstock-Dosse. Hier stehen sie gleich motiviert beidseitig. B96 der Rügenzubringer Richtung A20, hier Rügenblick, Klassiker. Und auf der Insel Rügen B96 an der Abfahrt Samtens-Ost Richtung Bergen. B108, aufgepasst, Ortseingang Türkow aus Teterow kommt. B191 in Spornitz Richtung Ludwigslust. Zwischen Dreilützow und Parum, Ortsausgang Greifswald Richtung Chemnitz. In Letzin-Siedlung Richtung Buro, Ortsausgang Röbel Richtung Dammbeck und in Trassenheide immer noch beidseitig in der Bahnhofstraße. 0800 5959 100 oder Nachricht schicken über die NDR MV App, immer wenn Sie was entdecken. Vielen Dank.
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0: Und ich möchte heute von Ihnen wissen, was haben Sie denn damals in den Ferien so gejobbt, um sich vielleicht ein Moped zu kaufen, um ein bisschen was anzusparen für einen neuen Kassettenrekorder oder so. Vielleicht haben Sie ja damals auch einen tollen Ferienjob gehabt und irgendwas unternommen in den Ferien, nicht nur rumgesessen, weil morgen starten ja die Sommerferien bei uns im Land und sicherlich gehen auch viele Schülerinnen und Schüler dann arbeiten, um vielleicht einen Führerschein zu finanzieren. Oh Gott, ist der teuer geworden zum Beispiel, ne? Also klingeln Sie mal durch, 0800 59 59 100, erzählen Sie uns davon. Oder schicken Sie uns auch gerne Sprachnachricht über die NDR MV App. Vielen Dank!

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0: Hier ist NDR 1 Radio MV. Zum Start in die Sommerferien geht es ja morgen für viele Schülerinnen und Schüler ab in den Ferienjob, sich ein bisschen was dazu verdienen. Deshalb heute mal die Frage an Sie, was haben Sie denn damals so gejobbt, um sich ein paar Mark dazu zu verdienen? Schreibt gerade jemand über die NDR MV App, leider ohne Namen. Hallo, ich bin jetzt 68. Wir hatten damals noch 8 Wochen Ferien. Mein Bruder und ich haben die ersten 4 Wochen in der LPG gearbeitet. Korn chippen, Strohballen stapeln und so weiter. Die anderen 4 Wochen sind wir dann mit unserem verdienten Geld zur Oma nach Ahlbeck an die Ostsee gefahren. Das war jedes Mal sehr schön. Toll. Und Bodo erinnert sich auch noch an seinen Ferienjob. Erzähl mal.
1: Ich habe damals in Ukraine gejobbt, um mir eine Schwalbe zusammenzusparen.
0: Ja, Klassiker, ne?
1: Da habe ich gejobbt als Abräumer im Hösekrupp und mit den dreiteiligen Porzellanplatten war ganz schön schwer. Und weißt du, was ich verdient habe?
0: Na?
1: Stundenlohn 1,71 Mark.
0: Ja, gar nicht mehr vorstellbar so, heute,
1: und
0: ne?
1: Kannst du dir vorstellen, wie lange ich da gearbeitet habe?
0: Ja, Wahnsinn.
1: Und hatte im Oktober auch mein Geld nachher zusammen.
0: Aber dann ist man ja nochmal besonders mehr stolz darauf und weiß, was man sich da wirklich selbst erarbeitet hat damals, ne? Schön die Schwalbe oder das erste Moped überhaupt. Was haben Sie damals in den Ferien so angestellt und gejobbt, um sich ein paar Mark da zuzuverdienen? Oder was macht ihr denn jetzt in den Sommerferien? Habt ihr da Pläne und verdient ein bisschen was? Klingelt durch auf der 0800 59 59 100, das ist die NDR 1 Radio MV Studio Hotline. Oder schickt uns gerne auch eine Nachricht über die NDR MV App.

0: mal ein paar Mark dazu verdient, damals in den Sommerferien. Und sich davon dann was Schönes selbst kaufen, was man sich selbst erarbeitet hat. 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Erinnern Sie sich noch an Ihre Ferienjobs damals zur Schulzeit? 0800 5959 100 ist die NDR 1 Radio MV Studio Hotline. Günther aus Bergen auf der Insel Rügen, du erinnerst dich noch.
1: Ich höre eure Sendung ja nur den ganzen Tag und ich bin begeistert, was ihr so auf die Beine stellt.
0: Danke.
1: Als wir Kinder waren, wir haben in Prora auf Rügen die Gewächshäuser gestrichen von innen mit weißer Lackfarbe. So als Schüler, ne, und in den Sommerferien. Und ja Gott, da gab es mal von oben.
0: Ja, schön. Carola hat hier geschrieben, sie war Kartoffeln stoppeln. Es wurde nach Körben bezahlt. War immer cool mit den Bauern und den anderen Kindern. Da gab es dann auch immer Pausenbrot und kalten Tee. Auch schön, ne?
1: Ja. Bloß hat war nicht so mein Ding. Dann hat mir so Spaß gemacht, so handwerklich, weißt du?
0: Vielleicht erinnern Sie sich auch noch, was Ihnen damals Spaß gemacht hat und was Sie noch so gejobbt haben früher. Klingeln Sie gerne mal durch oder schicken Sie uns eine Nachricht über die NDR-MV-App, während Sie gerade auf der Fahrt nach Hause sind, dann aber bitte nur auf dem Beifahrersitz tippen. Ansonsten hören wir weiter den Lieblingsmix auf der Fahrt nach Hause hier bei NDR 1 Radio MV. Das sind aktuelle Hits, deutsche Hits und natürlich unsere Kulthits. Sascha ist jetzt dabei.

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5: 17.30 Uhr, halb sechs haben es das Wetter für uns in Mecklenburg-Vorpommern. Wir messen mal nach im Thermometer auf der Insel Rügen in Selin. Da sind es 23 Grad. Bützow hat 27 und noch ein bisschen schwitziger ist es in der Feldberger Seenlandschaft. Da haben wir aktuell 28 Grad. Dazu herrliche Sonne, bestes Wetter nochmal so, um den Abend entspannt ausklingen zu lassen. Es gibt stellenweise ein paar harmlose, lockere Wolken, aber das war's. Der Drei-Tage-Trend in der Nacht, da zieht es schon ein bisschen mehr zu und dann macht der Hochsommer zumindest morgen eine kleine Zwischenpause, sammelt neue Kraft. Dann muss sich auch mal ein bisschen ausregnen. Wir starten mit Hochnebel morgen in den Tag vielerorts. Dann an der Küste tagsüber einige Schauer und kurze Gewitter mal mit dabei. Die ziehen zum Teil auch mal ins Land rein. Ab Dienstag dann aber wieder Sommer pur die nächsten Tage. 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Die B111 Ahlbeck Richtung Gützkow zwischen Malzow und

0: Vollgas, 2 Kilometer Stop and Go in beiden Richtungen, heißt hier 15 Minuten plus. Geblitzt wird auf der A14 Richtung Karstädt, Parkplatz Platterberg. A24 Richtung Hamburg zwischen Zarrentin und Gudow. Die A24 im Dreieck Wittstock-Dosse auf beiden Seiten. B96 Rügenzubringer Richtung Autobahn am Parkplatz Rügenblick. Die B96 auf der Insel Rügen an der Abfahrt Samtens Ost Richtung Bergen. B108 Ortseingang Türkow aus Teterow kommend. Die 191 in Spornitz Richtung Lulu Ludwigslust. Zwischen Dreilütze und Parum stehen sie am Ortsausgang Greifswald Richtung Chemnitz. In Letzin-Siedlung Richtung Burow. Ortsausgang Röbel Richtung Dambeck und in Trassenheide Bahnhofstraße beidseitig. Hier ist Patrick. Hi.
1: Hallo Patrick, Stefan ist hier.
0: Hi.
1: Ich habe noch einen Blitzer für euch. In Warnemünde, Parkstraße, Höhe Hotel Stolterer in Richtung Dietrichshagen.
0: Alles klar, nehmen wir auch noch mit auf die Liste. Vielen Dank fürs Durchklingeln. 0800 5959 100 ist die kostenlose Studio-Hotline zu uns oder Sie schicken uns gerne auch eine Nachricht über die NDR-MV-App. Das ist Teamwork hier. Dankeschön.
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0: Manchmal ist es ja so, dass die Ferienjobs, über die wir gerade reden, hier bei NDR1 Radio MV auch so ein bisschen schon mal Zukunftsmusik sind und man landet in ähnlichen Jobs. Bei Jörn Piesowski war es eigentlich gar nicht so, ne? Was hast du damals gemacht?
1: Ich habe Schüsseln gezählt, Plastikschüsseln in einem Betrieb im Thüringer Wald.
0: Was haben die gemacht mit den Schüsseln? Warum?
1: Die haben die dann weitervermittelt irgendwie. Die kamen dann in den Handel sozusagen.
0: Okay, und jetzt beim Radio gelandet und Sportexperte. Zum Glück.
1: Genau.
0: Weil ohne
1: das
0: dich,
1: war in einer anderen Zeit.
0: Ja, und ohne dich sehe ich jetzt richtig nackt aus hier. Wir schauen auf das Sportupdate für unseren Sonntagabend. Weil in Rostock, genau, da gab es ja heute bei nahezu idealen Bedingungen den 41. Rostocker Triathlon. Die Organisatoren, die konnten sich dabei über einen neuen Teilnehmerrekord freuen. Jörn, fast 500 Sportlerinnen Sportler haben einen der 14 Wettbewerbe in Angriff genommen.
1: Ja, das Regionalliga-Rennen der Männer hat der gastgebende CC Fico Rostock gewonnen. Den Jedermann-Triathlon über 750 Meter Schwimmen, 20 Kilometer Radfahren und 5 Kilometer Laufen hat dann Janis Gonczorek vom SC Neubrandenburg für sich entschieden.
2: Ich meine, es war vielleicht ein bisschen warm, aber insgesamt ging es durch die ganze Verpflegung hier auf der Strecke. Ja, war eigentlich alles schön. Ohne Neo-Schwimmen, dann war es auch nochmal kühl am Anfang. Beim Radfahren habe ich mich ein bisschen ausgeruht und dann die Konkurrenz nochmal von hinten wieder einzuholen.
1: Den Frauenwettbewerb gewann Paula Huth von Fico Rostock. Der Rostocker Triathlon ist der älteste Triathlon Norddeutschlands.
0: Und dann schauen wir nochmal zur Leichtathletik. Da hat es Erfolge für die Athleten aus unserem Land gegeben.
1: Ja, am dritten Tag der deutschen Leichtathletikmeisterschaften der unter 20-Jährigen in Bochum hat es einen kompletten Medaillensatz für den Landesverband Mecklenburg-Vorpommern gegeben. Gold holte die Speerwerferin Martha Seidel vom 1. LAV Rostock. Silber ging an die 800-Meter-Läufer Theo Hilscher vom TSV 1860 Stralsund und Bronze sicherte sich die Rostockerin Maria Schneemilch über 100 Meter Hürden. Alle drei schafften übrigens persönliche Bestleistungen. Theo Hilscher sicherte sich auch das Ticket für die U20-Weltmeisterschaften in knapp einem Monat in den USA. Dahin fliegen auch die Kugelstoßerin Emily Scherf und der 400-Meter-Läufer Michael Fatiga vom SC Neubrandenburg mit nach ihren Leistungen gestern in Bochum.
0: Und weiter geht's nochmal nach London zum Tennis. Es läuft das Finale beim bedeutendsten Turnier des Jahres.
1: Genau, Alexander Zverev kann erster deutscher Wimbledon-Sieger seit 1991 werden. Im Match gegen den Italiener Jannik Sinner steht es im ersten Satz 4:3 für den Mann aus Südtirol.
0: Vielen Dank, Jörn. Und ich habe gerade bewiesen, dass ich es mit Sprichwörtern wieder nicht so habe. Peter schreibt, das heißt nicht, da sehe ich ganz schön nackt aus, sondern da sehe ich ganz schön alt aus, Patrick.
1: Ja, danke was, für den was,

Hier ist NDR1 Radio MV an, der Lieblingsmix für uns in Mecklenburg-Vorpommern, während Sie vielleicht heute auch ein bisschen noch in der Garage geschraubt haben oder so. Ich finde immer hier bei Depeche Mode, es klingt so ein bisschen nach Werkstatt. Ne? So wie bei Ihnen heute vielleicht. Das sind die Kulthits mit den meisten 80ern für uns. Hier bei NDR1 Radio MV, das ist Depeche Mode mit People Are People.

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3: Jetzt nochmal gleich eine kleine Dorfrunde drehen, mit dem Fahrrad nochmal um die Ecke fahren vielleicht. Und NDR 1 Radio MV mit Robin Schulz und Max Gibilia läuft jetzt mit einem aktuellen Hit. Das ist Unforgettable für Sie. Haben Sie einen schönen Sonntagabend. Es ist 6:05 jetzt.
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2: Mit Katrin Kalke, und das schöne sonnige Wetter ist ja immer ganz schön und gut, aber damit steigt natürlich auch die Brandgefahr, und viel zu tun gab es für die Feuerwehren heute auch nördlich von Neubrandenburg. Da brannte es auf einem Feld, inzwischen wurde es gelöscht, aber was haben die Einsatzkräfte denn zur Ursache gesagt, Katrin?
3: Ja, die wird noch ermittelt. 40 von 45 Hektar eines Gerstenfeldes sind abgebrannt. Ausgebrochen ist das Feuer wohl mitten in den Erntearbeiten. Nach Angaben der Polizei mussten 2 der rund 100 Einsatzkräfte aufgrund von Hitzebelastung behandelt werden. Anwohner mussten ihre Häuser vorsorglich verlassen. Laut Polizei wurden 38 Grundstücke evakuiert. Jens Burde ist einer der Anwohner, und er hat es bei NDR 1 Radio MV so beschrieben.
4: Ich saß hinten auf der Wiese am Grundstück und habe es genau vom Acker gesehen, wie der Brand anfing zu brennen. Und es kam wie ein Getöse direkt auf uns zu. Also die Feuerwalze kam direkt auf uns zu, und dann kam auch schon eine Feuerwehr, hat das halbe Dorf evakuiert, und dann war nur noch beten.
3: Jens Burde war das. Der Schaden wird auf mehrere 10.000 Euro geschätzt. Gebrannt hat zudem eine Böschung an der A20 zwischen Grimmen-West und Triebsees. Die Straße war für knapp 2 Stunden voll gesperrt. Der Schaden wird auf rund 60.000 Euro geschätzt. Zwischen den USA und Israel auf der einen Seite und dem Iran auf der anderen droht der Krieg wieder zu eskalieren. In der vergangenen Nacht haben die US-Streitkräfte nach eigenen Angaben 140 militärische Ziele im Iran angegriffen. Aus der Aktuell-Redaktion Inken Henkel.
5: Es war die 3. amerikanische Angriffswelle innerhalb von einer Woche. Die USA haben nach eigener Darstellung darauf reagiert, dass die iranische Revolutionsgarde gestern ein Handelsschiff gewaltsam an der Durchfahrt

0: Abfahrt der Straße von Hormus gehindert hat. Nach den amerikanischen Angriffen in der Nacht attackierte der Iran mehrere Staaten, unter anderem Bahrain und Katar, wo die Amerikaner Militärbasen unterhalten. Außerdem erklärte die Revolutionsgarde die für den Welthandel so wichtige Straße von Hormus wieder für gesperrt. Allerdings haben jetzt die USA mitgeteilt, dass die Meerenge nach wie vor offen ist und die amerikanischen Streitkräfte bereitstehen, um eine freie Schifffahrt zu gewährleisten.
1: Mit einem Besucherrekord ist dieses Elektromusikfestival Airbeat One in Neustadt-Lewe zu Ende gegangen. Heute stand für die Festivalgäste die Abreise an. Die Polizei hat deshalb mit verstärkten Kontrollen reagiert. In einer ersten Bilanz wurden am Wochenende 122 Strafanzeigen gezählt, unter anderem wegen Verstößen gegen das Betäubungsmittelgesetz und wegen Körperverletzung. Rund 170 Beamtinnen und Beamte waren täglich vor Ort. Während die letzten Besucher noch abreisen, laufen bei den Veranstaltern bereits die Planungen für das nächste Jahr. Die Airbeat One feiert dann ihr 25-jähriges Bestehen und steht dann unter dem Motto Australien. Ex-Weltmeister Mathieu van der Poel hat die verkürzte Hitzeetappe der 113. Tour de France im Zentralmassiv gewonnen. Der Klassiker-Spezialist setzte sich nach 154 hügeligen Kilometern zwischen Malmont und Ussel im Sprint einer Ausreißergruppe durch. Für den 31 Jahre alten Niederländer ist es der dritte Etappensieg bei der Tour. Das gelbe Trikot trägt weiter der Slowene Pogacar. Heute Abend endet die 88. Warnemünder Woche. Die Organisatoren haben trotz des durchwachsenen Wetters eine positive Bilanz gezogen. Einzelheiten von Steffen Baxalari aus dem Ostseestudio.
2: Am Abschlusstag des Segelevents waren noch einmal 5 der insgesamt 16 Bootsklassen auf der Ostsee. So endete bei idealen Bedingungen unter anderem die Weltmeisterschaft der Zoom 8. Insgesamt waren 774 Segler aus 14 Nationen am Start. In den Anfangstagen hatten Wind und Regen die Pläne sowohl beim Segeln als auch beim Landprogramm mit viel Musik und Kultur etwas durcheinander gebracht. Abgesagt werden musste aber nichts, es kam lediglich zu einigen Verschiebungen. Nach Angaben der Organisatoren haben mehrere hunderttausend Menschen die neuntägige Warnemünder Woche besucht.
3: 6:03 haben wir es, das Wetter für uns in Mecklenburg-Vorpommern heute Abend. Herrlicher Sonnenschein über dem ganzen Land, höchstens mal ein paar harmlose Wolken über uns und das Ganze auch immer noch bei 27 Grad aktuell in Grimmen. Dagun ist mit 28 Grad dabei und Kriewitz auch 28 Grad. In der Nacht, da zieht es ein bisschen mehr zu, da machen wir morgen eine kleine Verschnaufpause in Sachen Sommer. Es kann ein paar kleine Schauer oder kurze Gewitter geben. Insgesamt wird es eher wolkiger. Ab Dienstag dann allerdings wieder Sonne und sommersatt. 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Und da gibt es immer noch stau und stockenden Verkehr auf der B111 zwischen Malzow und Wolgast auf 2 Kilometern. Und es gibt einen neuen Brand aktuell, und zwar ist der in Neuenhagen-Dassow. Da gibt es auch starke Rauchentwicklung, deshalb werden hier Anwohner gebeten, bitte die Fenster und Türen aktuell geschlossen zu halten. Wir schauen auf die Straßen in Sachen Blitzer, auch da steht ein bisschen was heute Abend noch an Gerät. Die A14 Richtung Karstadthöhe, Parkplatz Platterberg ist noch dabei. Die A24 Richtung Hamburg zwischen Zarrentin und Gudow im Dreieck Wittstock-Dosse beidseitig. B96 Rügenzubringer Richtung A20 am Parkplatz Rügenblick. B96 auf Rügen, Abfahrt Samtins Ost Richtung Bergen. Die B108 Ortseingang Türkow aus Teterow kommend, B191 in Spornitz Richtung Ludwigslust, auf der Strecke zwischen Dreilützow und Parum, Ortsausgang Greifswald Richtung Chemnitz Blitzer, in Letzin Siedlung Richtung Buro, Ortsausgang Röbel Richtung Dambeck, in Trassenheide Bahnhofstraße beidseitig, Warnemünde Parkstraße hier Richtung Dietrichshagen raus. Alle Blitzer und Staus haben wir dank Ihrer Mithilfe, dafür ganz dicken Dank. Sie klingeln durch. Kostenlose Studio-Hotline ist die 0800 5959 100. Oder Sie schicken mir gerne auch eine Nachricht über die NDR MV-App.
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3: Die gute alte Zeit damals, als Sie auch in den Ferien noch so ein paar Mark dazu verdient haben, darüber sprechen wir heute Abend hier bei uns. Gabriele erinnert sich auch noch an Ihren Ferienjob.
5: Na klar, als 16-Jährige war der interessanteste Ferienjob bei der Post.
3: Oh.
5: Ich war Geldbriefträger. Ich habe die Alimente ausgezahlt. Ich habe Zustellungsurkunden ausgetragen, wo sie dann bei Gericht erscheinen mussten.
3: Wow.
5: Und ich habe pro Woche 100 Mark verdient. Das war schon recht viel.
3: Das ist ein verantwortungsvoller Job gewesen, so jung und schon so ein Job, war.
5: Ja, da habe ich mich auch gewundert, dass sie so viel Vertrauen hatten. Ne?
3: Ja.
5: Zeitungsgeld und sowas, das habe ich auch alles kassiert.
3: Morgen starten ja die Sommerferien und dann geht es ja auch für viele

Kinder und Jugendliche hier bei uns in Mecklenburg-Vorpommern vielleicht in ihre kleinen Ferienjobs. Deshalb erzählt uns gerne mal, was ihr dieses Jahr so macht oder was sie damals so gemacht haben. 0800 59 59 100 oder über die NDR MV-App.

0: Noch einmal schlafen, dann ist Montag, aber keine Schule. Wir wünschen wunderschöne Sommerferien allen Schülerinnen und Schülern. Habt ihr euch verdient, ne? Endlich mal ausschlafen, solange ihr wollt. Endlich mal den ganzen Tag am See rumhängen und einmal nichts tun. Es sei denn, ihr habt einen Ferienjob und verdient euch ein paar Euros dazu. Haben Mama und Papa damals auch gemacht, ne? Wir erinnern uns heute mal so ein bisschen hier bei NDR1 Radio MV und unsere Ferienjobs damals. Paul schreibt über die NDR MV App. Ich habe damals in Miro Tabak geerntet, tolle schwarze Finger inklusive. Und dann habe ich im Möbelwerk bei Funk geholfen. Ansonsten war auch öfter mal Knüppeln angesagt, also Bäume entasten. Das war eine ganz tolle Zeit. Und Conny schickt uns eine Sprachnachricht über die NDR-MV-App und erinnert sich auch noch.
1: Ich habe zunächst erst Post ausgetragen bei uns im Heimatort. Dann wusste ich schon ziemlich früh, dass ich Krankenschwester werden wollte und habe dann auch schon angefangen, im Pflegeheim sauber zu machen und mir vieles anzuschauen. Wie Verbände, Medikamente und sowas alles geht. Also ich habe da auch nicht so schlecht verdient. Mhm. Und dann halt konnte man sich den einen oder anderen Wunsch erfüllen, was vorher nicht möglich war, weil wir auch 4 Kinder zu Hause waren.
0: Na, und dann hat jeder sich noch so ein kleines Taschengeld dazu verdient. Das ist doch toll. Und wenn der Ferienjob dann sogar dazu beiträgt, dass man in so einem Beruf später landet, super. Was haben Sie damals für einen Ferienjob gemacht? Erzählen Sie es uns gerne hier bei NDR1 Radio MV über die Studio-Hotline 0800 5959 100 oder Sie schicken mir gerne auch eine Sprachnachricht. Das geht am besten über die NDR MV App. Vielen Dank.

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1: Es ist 18.30 Uhr, halb sieben, das Wetter bei NDR1 Radio MV. Um diese Zeit natürlich mit unserer NDR-Wetterexpertin Michaela Koschak. Hallo.
2: Na, hallo, Patrick.
1: So, das war doch heute schon mal ein herrlicher Sommertag, der auch wahrscheinlich ohne Probleme zu Ende geht heute.
2: Auf jeden Fall. Blauer Himmel, ein lauer Sommerabend. Temperaturen immer noch von 25 bis 27 Grad im Landesinneren, hier auch an den Küsten um die 21, 22 Grad. Man kann den Grill rausholen, man kann eine laue Sommernacht draußen verbringen, denn es wird nichts stören.
1: Sehr schön. Und dann starten wir morgen in eine neue Woche. Mit was für ein Wetter dann?
2: Ja, unser Hochdruckgebiet, was ja jetzt am Wochenende dieses fantastische Wetter gebracht hat, das zieht ab, der Klaus. Und jetzt kommt der Lauren. Aber bevor der Lauren kommt, schiebt sich noch so ein kleines Höhentiefdruckgebiet herein. Wir Meteorologen sagen Höhenei mit feuchter Luft. Und somit wird heute schon im Laufe der Nacht von der Pommerschen Bucht her ein bisschen Gewölk hereinkommen. In Ostseenähe sind auch vereinzelte Schauer nicht ausgeschlossen. Und morgen kann es dann vor allem von der Ostsee her immer mal wieder ein paar Wolkenfelder geben. Einzelne Schauer sind nicht ausgeschlossen. Nach manchen Modellen sind es nur Wolkenfelder. Von Süden her kommt auch schon wieder Sonne herein. Am Nachmittag vielleicht im äußersten Westen vereinzelt, aber teils kräftige Schauer und Gewitter. Bei den meisten aber ein bisschen wechselhafter als heute. Also nicht ganz so blauer Himmel und nur 21 bis 27 Grad. Aber wirklich richtig schlechtes Wetter wird es auch morgen nicht geben.
1: Aber dann ab Dienstag wieder? Also schönes Wetter?
2: Ganz genau. Da kommt der Lauren so richtig in Fahrt, weil der wird noch heißere Luft im Gepäck haben. Bis zu 32, 33 Grad wird es Mittwoch und Donnerstag gegeben. Die Nächte zum Glück relativ kühl, weil die Luft recht trocken ist, also nicht so drückend schwül, sodass man gut durchlüften kann. Die Waldbrandgefahr steigt, das ist der einzige Nachteil, weil es ja trocken bleibt. Ansonsten sollte man einfach dieses Ferien-, Sommer-, Ostsee-Wetter genießen, in den nächsten Badesee oder in die Ostsee hüpfen. Die haben angenehme Temperaturen.

0: bei den Außentemperaturen, aber ist ein Hochdruckgebiet, bringt viel Sonne und einfach schönes Wetter.
1: Vielen Dank, Michi. Wir schauen auf die Straßen bei uns in Mecklenburg-Vorpommern. Hier ist der zuverlässigste Verkehrsservice bei NDR 1 Radio MV. Es gibt stockenden Verkehr auf der B111 zwischen Malzow und Wolgast auf 2 Kilometern. Aktuell Stop and Go. Ansonsten im Rest des Landes alles frei. Gute Fahrt. Nur geblitzt wird noch. Auf der A14 Richtung Karstädt am Parkplatz Platterberg. A24 Richtung Hamburg zwischen Zarrentin und Gudo und im Dreieck Wittstock-Dosse unten gleich beidseitig. B96 der Rügenzubringer Richtung Autobahn am Parkplatz Rügenblick und auf der Insel Rügen die B96 an der Abfahrt Samtens Ost Richtung Bergen. B108 zu Ortseingang Türkow aus Teterow kommend. B191 in Spornitz Richtung Ludwigslust. Zwischen Dreilützow und Parum stehen sie am Ortsausgang Greifswald Richtung Chemnitz. In Letzin-Siedlung Richtung Buro, Ortsausgang Röbel Richtung Dambeck, Trassenheide Bahnhofstraße immer noch beidseitig und Warnemünde Parkstraße Richtung Dietrichshagen raus in der 30er. Ganz dicken Dank fürs fleißige Melden, sagen wir. 0800 5959 100 ist die kostenlose Studio-Hotline zu uns. Oder Sie schicken mir gerne auch eine Nachricht über die NDR MV-App.
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0: Hier ist NDR 1 Radio MV an und das Sportupdate am Sonntagabend wird nochmal, ja, ruhig Brenner, wird nochmal ein bisschen tierisch jetzt bei uns, denn 5 Tage lang sind auf dem Landgestüt in Redefin rund 380 Reiterinnen und Reiter aus ganz Norddeutschland beim 37. Landesreitturnier angetreten. Das Reitturnier ist jetzt zu Ende gegangen und Jörn Piesowotzki, ein Brandenburger, war einer der großen Sieger.
1: Genau, er heißt Felix Ewald, der Mann vom Reit- und Fahrverein aus Rhino, holte sich den großen Preis beim S-Springen bei den Landesmeisterschaften auf seinem Pferd Krypton Comilfort.
2: Ja, ich habe mich unheimlich gefreut, weil ich bin unheimlich stolz auf mein Pferd. Ich bin gerne hier in Mecklenburg-Vorpommern, habe hier viele Freunde. Ich habe damals mal im Stall von Wulschner hier gearbeitet, also ich kenne meine Kollegen hier. Und wenn das dann hier noch so klappt, dann ja, gibt es nichts Schöneres.
1: Genau, schon gestern hatte der Brandenburger das wichtigste Springen gewonnen. In der Dressur ging der Sieg an Ronald Lüders vom Reitverein Güstrow.
0: Und dann schauen wir nochmal wieder nach London zum großen Tennisfinale. Wie sieht's aus für Alexander Zverev?
1: Ja, also so ein langer Weg im Endspiel von Wimbledon. Aber Zverev hat tatsächlich den ersten Satz gegen den Titelverteidiger Jannik Sinner gewonnen mit 7:6. Im zweiten Satz steht es 3:2 für Zverev. Ja, und noch kurz zur Tour de France. Der Radprofi Mathieu van der Poel aus den Niederlanden hat die wegen großer Hitze verkürzt. Die 9. Etappe der Tour de France gewonnen. In einem von Ausreißern geprägten Rennen verteidigte Tadej Pogacar aus Slowenien das gelbe Trikot des gesamtführenden erfolgreich.

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3: Es ist 19 Uhr.
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3: Rauch über Stavin. Das ist ein kleiner Ort nördlich von Neubrandenburg. Da hat es heute Mittag auf einem Feld gebrannt. Katrin Kalke, außerdem brannte es auch an der A20. Gibt es da Neues zu den Ursachen?
4: Nein, in beiden Fällen laufen noch die Ermittlungen. Beide Fälle waren auch Erntearbeiten, wo es gebrannt hat. Bei Stavin, da mussten außerdem zwei Feuerwehrleute medizinisch versorgt werden. Fabian Weißhaupt aus der Aktuellredaktion. Wie geht's denn den Einsatzkräften inzwischen?
5: Ja, die beiden Feuerwehrleute hatten wegen der Belastung und der großen Hitze in ihren Schutzanzügen Kreislaufprobleme. Sie konnten direkt vor Ort medizinisch behandelt werden, mussten also nicht ins Krankenhaus. Abgebrannt sind im Landkreis Mecklenburgische Seenplatte 40 Hektar eines 45 Hektar großen Gerstenfeldes, sagte Einsatzleiter Daniel Rautenberg, NDR 1 Radio MV. 50 Menschen aus Stavin mussten zur Sicherheit ihre Häuser verlassen. Nach 2 Stunden war der Großbrand gelöscht. Die Polizei schätzt den Schaden auf mehrere 10.000 Euro. Und wegen eines Böschungsbrandes war am frühen Nachmittag die A20 zwischen Grimmen-West und Triebsees für knapp 2 Stunden vollgesperrt. Die Ursache für das Feuer war nach ersten Erkenntnissen Funkenflug bei Mäharbeiten. Der Schaden hier rund 60.000 Euro.
4: Die USA haben die Darstellung der iranischen Revolutionsgarde zurückgewiesen, dass die Straße von Hormus gesperrt ist. Das zuständige US-Regionalkommando teilte mit, Schiffe würden weiterhin durch die Meerenge fahren. Außerdem stehe die US-Armee dafür zu sorgen, dass dies so bleibe. Die Straße von Hormus ist vor allem für den Handel mit Öl und Flüssigerdgas enorm wichtig. Seit der vergangenen Nacht eskaliert die Lage in der Region. Nachdem die iranische Revolutionsgarde ein Schiff in der Straße von Hormus beschossen hatte, haben die USA nach eigenen Angaben 140 Ziele im Iran angegriffen.

0: Deutschlandweit sind im Juni so viele Menschen beim Baden umgekommen wie seit 23 Jahren nicht mehr. Nach Angaben der Deutschen Lebensrettungsgesellschaft sind bundesweit 99 Menschen ertrunken. Einen höheren Wert gab es zuletzt im Jahr 2003 mit 107 Badetoten. Auch in Mecklenburg-Vorpommern ist die Zahl gestiegen. Kerstin Hohndorf aus der Aktuell-Redaktion.
1: 6 Menschen sind im Juni in den Gewässern im Land ums Leben gekommen. 4 mehr als im Vorjahresmonat, meldet die DLRG. Wie schnell eine Badesituation lebensgefährlich werden kann, hat sich gestern auf dem Tollensesee bei Altrese gezeigt. Eine 13-Jährige war zu weit hinausgeschwommen und hatte plötzlich keine Kraft mehr, um ans Ufer zurückzukehren. Ein Stand-up-Paddler bemerkte ihre Notlage, zog das Mädchen auf sein Board und brachte es in Sicherheit. Die 13-Jährige blieb unverletzt. Die DLRG warnt davor, die eigenen Schwimmfähigkeiten zu überschätzen. Häufig würden Strömungen und Wassertemperaturen unterschätzt. Außerdem gingen manche Menschen alkoholisiert ins Wasser und verlören ihre Kinder am und im Wasser aus dem Blick.
0: In Redefin ist nach 5 Tagen das Landespferdesportturnier zu Ende gegangen. Bei der 37. Auflage zogen die Veranstalter eine positive Bilanz. Aus Redefin Sophie Jung.
2: In der Springprüfung sicherte sich Felix Ewald aus Brandenburg vom ländlichen Reit- und Fahrverein Rino den Hauptsieg. In der Dressur gewann Ronald Lüders vom Reitverein Güstrow und holte damit seinen inzwischen 16. Landesmeistertitel. Insgesamt wurden 21 Landesmeistertitel vergeben. Laut Pferdesportverband MV kamen rund 2200 Besucherinnen und Besucher an den Turniertagen auf das Gelände. Laut Veranstalter verlief das Turnier ohne Zwischenfälle. Der Ablauf wurde ebenso gelobt wie die Qualität des Bodens. Besonders erfreulich, 92 Nennungen mehr als im Vorjahr, verzeichnete das Turnier einen neuen Rekord an Starts.
0: Der niederländische Radprofi Mathieu van der Poel hat die 9. Etappe der Tour de France gewonnen. Der mehrmalige Weltmeister setzte sich auf der knapp 155 Kilometer langen Strecke bei Ussel am Rande des Zentralmassivs durch. Der gesamtführende Slowene Tadej Pogacar fährt weiter im gelben Trikot. Bester Deutscher war Florian Lipowitz auf Platz 20. Die heutige Strecke mit 4 Bergwertungen war wegen der großen Hitze von fast 40 Grad um 30 Kilometer verkürzt worden. Das Wetter für uns in Mecklenburg-Vorpommern. In der Nacht wird es zunehmend wolkiger und es sind Schauer möglich. Es kühlt auf 16 bis 14 Grad ab. Nur schwacher Wind ist da. An der Küste von Usedom bis Hiddensee weht er mäßig bis frisch. Morgen kann es dann wolkig sein. Strichweise sind auch Schauer möglich. Bis zum Nachmittag steigt die Temperatur dann auf bis zu 24 Grad an der Ostsee, bis 28 Grad im Binnenland und an der Elbe bis 29 Grad. Am Mittwoch viel Sonne bis 30, an der Küste um 25 Grad und am Donnerstag sogar 31, an der See dann 26 Grad. Am Freitag voraussichtlich aufkommende Schauer und Gewitter, aber weiter hochsommerlich warm. 19:05 NDR1 Radio MV, der zuverlässigste Verkehrsservice für uns in Mecklenburg-Vorpommern. Da haben wir folgende Meldungen. Die A19 Rostock Richtung Berlin, da ist zwischen Malchow und Waren ein liegen gebliebenes Fahrzeug, das steht da an der Straße. Dann eine Meldung von der B111 Arlberg Richtung Gützkow, zwischen Malzow und Wolgast sind 2 Kilometer Stau. Und dann haben wir noch eine Meldung aus dem Kreis Nordwest-Mecklenburg, da ist die Straße zwischen Neuenhagen und Kalkhorst wegen eines Feuerwehreinsatzes in beiden Richtungen gesperrt.
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1: Um 20 Uhr mit Wolfgang Berger. Die US-Armee setzt ihre Angriffe auf Ziele im Iran offenbar fort. Die Führung in Teheran meldete neue Attacken auf der Insel Qem. Aus der NDR-Nachrichtenredaktion Inken Henkel.
2: Die Insel ist die größte im Persischen Golf. Auf ihr leben etwa 150.000 Menschen. Von Seiten der USA gibt es noch keine Stellungnahme. Erst in der vergangenen Nacht hatten die amerikanischen Streitkräfte 140 militärische Ziele im Iran angegriffen. Sie reagierten damit nach eigener Darstellung darauf, dass die iranische Revolutionsgarde ein Handelsschiff gewaltsam an der Durchfahrt der Straße von Hormus gehindert hat. Nach den amerikanischen Angriffen in der Nacht attackierte der Iran mehrere Staaten, unter anderem Bahrain und Katar, wo die Amerikaner Militärbasen unterhalten.
1: Bundespräsident Steinmeier hat die von der Regierungskoalition angestoßenen Reformen begrüßt. Im Sommerinterview des ZDF sagte Steinmeier, endlich sei etwas passiert. Er äußerte die Hoffnung, dass die Koalition aus Union und SPD eine Phase der Selbstblockade überwunden hat. Als entscheidend nannte Steinmeier, dass wirtschaftliches Wachstum entstehe. Bei der Umsetzung der Beschlüsse seien Geduld und Ausdauer gefragt. Der verheerende Brand im spanischen Andalusien breitet sich nicht mehr aus. In der Nacht zum Freitag waren in den Flammen mindestens 12 Menschen ums Leben gekommen. Es gibt noch mehrere Vermisste. Aus Madrid, Anna Mund.
3: Die Lage rund um das Feuer sei inzwischen stabilisiert worden. Das teilte der Regierungschef der betroffenen Region Andalusien mit. Die Löscharbeiten würden begünstigt durch deutlich schwächere Winde und eine höhere Luftfeuchtigkeit. Bislang sind etwa 7000 Hektar Wald- und Buschland verbrannt. Weiterhin sind rund 500 Feuerwehrleute, Soldaten und andere Helfer im Einsatz. Man will den Brand schon bald komplett unter Kontrolle bringen. Dank der positiven Entwicklung können Anwohner schrittweise in ihre Häuser zurückkehren.
1: Im Gazastreifen hat die palästinensische Gesundheitsbehörde neue israelische Angriffe gemeldet. Mindestens 3 Menschen seien getötet worden, unter ihnen ein 9-jähriges Mädchen. Nach palästinensischer Darstellung hatte die israelische Armee ein Flüchtlingslager und eine Metallgießerei in Gazastadt beschossen. Die israelischen Streitkräfte sprachen dagegen von Angriffen auf, so wörtlich, terroristische Infrastruktur. Derzeit laufen in Kairo Gespräche darüber, wie die nächste Phase des sogenannten Friedensplans von US-Präsident Trump zwischen Israel und der Hamas umgesetzt werden kann. Das waren die Nachrichten. Das Wetter in Norddeutschland. In der

0: Nachtgebietsweise Wolken, meist trocken an der Ostsee, Schauer oder Gewitter möglich, Tiefstwerte 17 bis 12 Grad. Morgen ein Wechsel von Sonne und Wolken, stellenweise Schauer und einzelne Gewitter. Im Süden Niedersachsens länger heiter, 21 bis 31 Grad. Am Dienstag heiter, teils wolkig, am Mittwoch viel Sonnenschein. Es ist 20.03 Uhr.
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1: Um 21 Uhr mit Wolfgang Berger. Der Iran meldet neue Angriffe der US-Armee auf sein Territorium. Betroffen sei die Insel Keschem in der Nähe der Straße von Hormus, hieß es aus Teheran. Aus der NDR-Nachrichtenredaktion Ulf Hilbert.
2: Mindestens 10 Geschosse seien auf der Insel eingeschlagen, berichtete der dortige Gouverneur. Bei den Zielen habe es sich um militärische Anlagen gehandelt. Über Opfer ist bislang nichts bekannt. Die USA setzen ihre jüngste Angriffswelle damit offenbar fort. Allein in der vergangenen Nacht hatten die amerikanischen Streitkräfte 140 militärische Ziele im Iran attackiert. Die iranischen Revolutionsgarden reagierten daraufhin mit dem Beschuss von Bahrain und Katar, wo die Amerikaner Militärbasen unterhalten.
1: Die Pläne von Bundesfamilienministerin Prien, beim Unterhaltsvorschuss für Alleinerziehende zu kürzen, stoßen auf Kritik. Der Staat treffe damit Menschen, die ohnehin schon wenig hätten, so die Grünen. Aus Berlin Chris Berdrow.
3: Das Geld können Alleinerziehende beantragen, wenn der getrennt lebende Elternteil keinen oder zu wenig Unterhalt für die Kinder zahlt. Meistens sind das Väter. Ein Sprecher des Familienministeriums bestätigte Pläne, dass das Geld nur noch bis zum 16. und nicht mehr wie jetzt bis zum 18. Geburtstag eines Kindes gewährt werden soll. Grünen-Fraktionschefin Britta Haselmann kritisierte, Kürzungen der Regierung treffen immer die gleichen. Union und SPD versuchten, ihre Haushaltslöcher auf dem Rücken von Familien, Alleinerziehenden und Kindern zu sanieren.
1: Rund 900.000 Menschen haben das diesjährige Schützenfest in Hannover besucht. Das sind etwa 100.000 Besucher mehr als 2025, wie die Stadt mitteilte. 10 Tage lang war die Landeshauptstadt Gastgeber für das laut Veranstaltern größte Schützenfest der Welt. Die Schausteller zeigten sich zufrieden. Der Hamburger Tennisprofi Alexander Zverev hat das Finale des Turniers in Wimbledon verloren. Er unterlag dem Weltranglisten-Ersten Jannik Sinner aus Italien in 4 Sätzen mit 7:6, 6:7, 3:6 und 4:6. Der bekannteste deutsche Eishockeyschiedsrichter Josef Jupp Kompalla ist tot. Nach Angaben des Deutschen Eishockeybundes starb Kompalla im Alter von 90 Jahren nach kurzer schwerer Krankheit. Die Schiedsrichterlegende leitete mehr als 2000 Spiele in den deutschen Eishockeyligen sowie rund 150 Länderspiele. Der Weltverband nominierte Kompalla für insgesamt 11 Weltmeisterschaften sowie die Olympischen Winterspiele 1976, 80 und 84. Das waren die Nachrichten. Das Wetter in Norddeutschland. In der Nacht gebietsweise Wolken, meist trocken, an der Ostsee Schauer oder Gewitter möglich. Tiefstwerte 17 bis 12 Grad. Morgen ein Wechsel von Sonne und Wolken, stellenweise Schauer und einzelne Gewitter. Im Süden Niedersachsens länger heiter, 21 bis 31 Grad. Am Dienstag heiter, teils wolkig, 21 bis 32 Grad. Es ist 21.03 Uhr.
4: Und hier ist der Verkehrsservice für den ARD-Abend. A1 Heiligenhafen Richtung Lübeck zwischen Scharbeutz und Siritz 9 Kilometer Stau. Die A1 Bremen Richtung Osnabrück ist in Höhe Osnabrück Nord wegen Brückenarbeiten bis 23 Uhr gesperrt. Es sind Umleitungen, alles für Sie eingerichtet. Dann haben wir auch die A17 Richtung Prag. Die Strecke ist zwischen Heidenau und Pirna blockiert. Da gab es einen Unfall. Und die A30 Bad Oeynhausen Osnabrück ist zwischen Melle Ost und West wegen Brückenarbeiten bis morgen in beiden Richtungen gesperrt. Die B112 ist die letzte Meldung. B112 Borsen-Markendorf ist zwischen der A12 und der Markendorf-Siedlung in beiden Richtungen wegen eines Polizeieinsatzes gesperrt. Ihnen eine gute Fahrt und ein baldiges Ankommen.

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1: Guten Abend, Deutschland. Guten Abend aus Erfurt, aus den Studios von NDR Thüringen. Heute anders, der Abend mit mir. Ich bin Romy Anders. Grüße Sie ganz herzlich. Hi.

to love somebody. Wir bleiben bei der Liebe und der ARD-Abend mit richtig schöner Musik. Jetzt kommt ein ganz, ganz starkes Liebeslied aus 1980. Da geht es auch um große Gefühle. Es geht um eine Frau, die aufrichtig liebt und ihre Liebe verteidigt. Es geht um bedingungslose Hingabe, um selbstbestimmte Leidenschaft. Sowas können nur die Starken. Ein Hoch auf uns Mädels. Barbra Streisand, Woman in Love. Das ist einfach genial.

Schade, Sie haben es vielleicht schon in den Nachrichten gehört. Wir haben so mit Zverev mitgefiebert. Tennisprofi Alex Zverev verliert das Wimbledon-Finale. Ich selber spiele zwar kein Tennis, aber dafür viele in meiner Familie. Und die haben alle Mann gesagt, der Alexander hat's drauf, der hat doch super gespielt. Trotzdem verloren.

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2: 21.30 Uhr. Es ist 21:30. Guten Abend. Der Verkehrsservice für den ARD-Abend. Die A1 Bremen Richtung Osnabrück ist in Höhe Osnabrück Nord wegen Brückenarbeiten gesperrt. Bis nachher um 11 am Abend Umleitungen, das ist alles für Sie eingerichtet. Dann haben wir die A17 Richtung Prag. Die Strecke ist zwischen Heidenau und Pirna blockiert nach einem Unfall. Und die B112 Bursen-Markendorf ist zwischen der A12 und Markendorf-Siedlung in beiden Richtungen gesperrt. Da läuft gerade ein Polizeieinsatz.
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2: Mit Romy Anders. Hi.

0: rd-abend@mdr.de. Hörer Bernd hat uns geschrieben aus... Na, das schreibt er gar nicht. Bernd, Sie können uns gerne nochmal schreiben, wo Sie zu Hause sind. Also Hörer Bernd hat geschrieben, er mag unsere Musik über alles, nachdenklich bis kraftvoll. Der ist heute Abend alles dabei, schreibt er genau das Richtige, um ordentlich Stimmung zu tanken für die neue Woche. Vielen Dank für die Mail, Bernd. Und wir haben auch einen sehr, sehr lieben Anruf bekommen an den 0800 80 80 110. Die Romy hier, hallo.
1: Das ist die Beate aus Innsbruck.
0: Hallo.
1: Ich höre jetzt immer euer Radio seit einem Jahr. Ich muss jetzt immer in die Klinik, weil ich krank bin. Mhm. Und da hilft mir eure Musik ganz toll. Und ich wünsche euch noch einen schönen Abend dann, gell?
0: Ach Mensch, Beate, Ihnen alles, alles Gute und auch einen schönen Sonntagabend. Danke für den Anruf. Da haben wir uns gefreut. 0800 80 80 110. Willkommen beim ARD-Abend. Schönen Tagesausklang. Und alles Gute für die neue Woche morgen. Ja.

0: Willkommen und eine schöne Zeit. Sie hören den ARD-Abend und können natürlich jederzeit bei uns anrufen. Das finden wir super. An der 0800 80 80 110. Die Romy hier. Hallo Frank aus Halle.
1: Ich möchte eurem Sender ein großes Lob sagen. Und ja. Finde jetzt das Wetter sehr toll. Nur wo das damals die Hitze war, vor 2 Wochen, das war nicht so schön. Macht bitte weiter so. Und einen angenehmen Abend und schönes Wochenende noch. Ja. Und bis zum nächsten Mal. Dankeschön. Tschüss.
0: Ja, tschüssi. Danken auch.

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1: Um 22 Uhr mit Wolfgang Berger. Der Iran meldet neue Angriffe der US-Armee auf sein Territorium. Betroffen sei die Insel Keshem in der Nähe der Straße von Hormus, hieß es aus Teheran. Aus der NDR-Nachrichtenredaktion Ulf Hilbert.
2: Mindestens 10 Geschosse seien auf der Insel eingeschlagen, berichtete der dortige Gouverneur. Bei den Zielen habe es sich um militärische Anlagen gehandelt. Über Opfer ist bislang nichts bekannt. Die USA setzen ihre jüngste Angriffswelle damit offenbar fort. Allein in der vergangenen Nacht hatten die amerikanischen Streitkräfte 140 militärische Ziele im Iran attackiert. Die iranischen Revolutionsgarden reagierten daraufhin mit dem Beschuss von Bahrain und Katar, wo die Amerikaner Militärbasen unterhalten.
1: Die von Bundesfamilienministerin Prien geplanten Änderungen beim Unterhaltsvorschuss stoßen auf Kritik. Die Leistung soll nach dem Willen der CDU-Politikerin künftig nur noch bis zum 16. statt wie bisher bis zum 18. Geburtstag überwiesen werden. Das Kinderhilfswerk wirft Prien vor, damit Menschen zu treffen, die ohnehin schon wenig hätten. Grünen-Fraktionschefin Hasselmann kritisierte, Union und SPD versuchten ihre Haushaltslöcher auf dem Rücken von Familien und Kindern zu sanieren. Einen Unterhaltsvorschuss können Alleinerziehende beantragen, wenn der getrennt lebende Elternteil keinen oder zu wenig Geld für die Kinder zahlt. Der Hamburger Alexander Zverev hat das Finale des Tennisturniers von Wimbledon verloren. Er musste sich dem Weltranglisten-Ersten Jannik Sinner aus Italien geschlagen geben. Aus London Matthias Kammann.
3: Schlüsselmoment war das 8. Spiel des 3. Durchgangs, als Zverev zum ersten Mal seinen Aufschlag abgeben musste und kurz darauf den 3. Satz verlor. Nach 3 Stunden und 46 Minuten hatte Sinner schließlich 6:7, 7:6, 6:3 und 6:4 gewonnen und damit seinen Titel aus dem Vorjahr erfolgreich verteidigt. Alexander Zverev hat ein großartiges Turnier gespielt. Zum Triumph reichte es allerdings nicht ganz.
1: Das Spiel des Jahres 2026 heißt Dito. Das Party-Wortspiel überzeugte die Jury aus Kritikern am meisten. Bei Dito sei nicht Wissen gefragt, sondern das Verständnis für die Sicht der Mitspieler. Das Spiel des Jahres wird bereits seit mehr als 45 Jahren gekürt. In diesem Jahr musste die Jury die Preisträger in 3 Kategorien aus der Rekordzahl von rund 570 Neuerscheinungen auswählen. Das waren die Nachrichten. Und hier noch das Wetter in Deutschland. In der Nacht im Norden und Osten wolkig, an der Ostsee einzelne Schauer oder Gewitter möglich. Tiefstwerte meist 21 bis 12 Grad. Morgen im Norden und Nordosten teils wolkig mit Schauern oder Gewittern, im Westen und Süden länger heiter. Höchstwerte 23 bis 36 Grad. Am Dienstag heiter, teils wolkig, gebietsweise Schauer oder Gewitter. Am Mittwoch ähnlich viel Sonne, gebietsweise Schauer und Gewitter. Es ist 22.03 Uhr.
4: Hier ist der Verkehrsservice für den ARD-Abend. Die A1 Bremen Richtung Osnabrück ist in Höhe Osnabrück Nord gesperrt wegen Brückenarbeiten. Noch eine Stunde bis 23 Uhr. Umleitungen, das ist alles für Sie eingerichtet. Dann haben wir auch die A17 Richtung Prag zwischen Heidenau und Pirna. Unfall, dort die Strecke blockiert. Und auf der A71 Richtung Sangerhausen ist zwischen Greffenroda und Ilmenau West die Talbrücke Zahme-Gera gesperrt wegen eines Polizeieinsatzes. Auf der A71 Richtung Schweinfurt, Tunnel Alte Burg, gesperrt. Und die B112 Bosen-Markendorf ist zwischen der A12 und Markendorf-Siedlung in beiden Richtungen auch gesperrt. Da läuft ebenfalls ein Polizeieinsatz. So viel von unserer Seite. Passen Sie schon auf, seien Sie achtsam, kommen Sie gut und sicher und vor allem bald an.

Das macht doch gute Laune jetzt zum Sonntagabend. Schön, Honey Honey, das war ABBA. Der ARD-Abend heute für Sie gesendet aus dem schönen Erfurt, aus den wunderschönen Studios von MDR Thüringen. Ja, tell it like it is, Don Johnson. Guten Abend, Deutschland.

Tage Rayman, ein erholsamer Tagesausklang mit uns. Der ARD-Abend hier. Roland und Marco haben sich gerade gemeldet. ard-abend@mdr.de. Hallo Romy, schreibt Roland. Ich bin vor fast 8 Jahren wegen der Liebe aus Schleswig-Holstein in den Osten gezogen und seitdem höre ich euren Sender. Als LKW-Fahrer begleitet ihr mich immer gut. Liebe Grüße von der Autobahn, euer Roland. Roland, dann nachher wieder eine gute Fahrt und vielen Dank fürs Schreiben. Marco ist übrigens auch unterwegs. Er schreibt, ich schreibe euch von der A20 auf dem Weg von Braunschweig zurück nach Rostock. Immer wieder schön, von euch begleitet zu werden. Radio für alle, einfach toll. Einen schönen Abend wünsche ich aus dem hohen Norden nach Mitteldeutschland. Viele Grüße von eurem Marco. Danke auch Ihnen, Marco. Wir wünschen natürlich allen, die gerade auch noch fahren müssen, ob auf der Straße, auf den Schienen oder wo man noch so fahren kann, kommen Sie gut an und vor allem bleiben Sie schon wach mit dem ARD-Abend.

so viel geschaffen, obendrauf die Videokunst revolutioniert, geniale Tanzschritte der Welt hinterlassen, der Moonwalk, das ist schon eine ganz geniale Angelegenheit. The Way You Make Me Feel, Michael Jackson, energiegeladen und perfekt zum Wachbleiben für einen schönen Sonntagabend. Wir freuen uns, dass Sie bei uns sind.

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4: 22.30 Uhr, es ist 22:30 Uhr, guten Abend. Der Verkehrsservice für den ARD-Abend. Es ist noch eine einzige Meldung aktuell, und zwar die A1 Bremen Richtung Osnabrück. Die ist in Höhe Osnabrück-Nord, die Strecke wegen Brückenarbeiten, noch eine halbe Stunde gesperrt bis 11 Uhr. Umleitungen sind eingerichtet. Das war's. Kommen Sie gut und sicher an.

Einen erholsamen Sonntagabend. Jetzt kommt so herrlich die erfrischende Luft an. Ne? Zeit zum Durchatmen, zum Abkühlen, zum Energiesammeln für morgen, für die neue Woche. Einen angenehmen Tagesausklang wünscht das gesamte Team vom ARD-Abend.

Liebe Nachtschwärmer und natürlich ihr lieben Frühaufsteher, wir vom ARD Abend, wir geben gleich ab an die Kollegen. Ab 23 Uhr startet wie gewohnt die ARD Hitnacht. Kommen Sie gut durch die Nacht, rein in die neue Woche. Alles Liebe, Ihre Rumi Anders. Tschüssi, wiederhören.

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1: Um 23 Uhr mit Wolfgang Berger. Der Iran meldet neue Angriffe der US-Armee auf sein Territorium. Betroffen sei die Insel Keshem in der Nähe der Straße von Hormus, hieß es aus Teheran. Aus der Nachrichtenredaktion Ulf Hilbert.
2: Mindestens 10 Geschosse seien auf der Insel eingeschlagen, berichtete der dortige Gouverneur. Bei den Zielen habe es sich um Militär.

0: militärische Anlagen gehandelt. Über Opfer ist bislang nichts bekannt. Die USA setzen ihre jüngste Angriffswelle damit offenbar fort. Allein in der vergangenen Nacht hatten die amerikanischen Streitkräfte 140 militärische Ziele im Iran attackiert. Die iranischen Revolutionsgarden reagierten daraufhin mit dem Beschuss von Bahrain und Katar, wo die Amerikaner Militärbasen unterhalten.
1: Bundespräsident Steinmeier hat die von der Regierungskoalition angestoßenen Reformen begrüßt. Im Sommerinterview des ZDF sagte Steinmeier, endlich sei etwas passiert. Er äußerte die Hoffnung, dass die Koalition aus Union und SPD eine Phase der Selbstblockade überwunden hat. Als entscheidend nannte Steinmeier, dass wirtschaftliches Wachstum entstehe. Bei der Umsetzung der Beschlüsse seien Geduld und Ausdauer gefragt. In der Nähe von Paris hat die französische Polizei wegen Terrorverdachts den Umkreis einer Synagoge evakuiert. Zuvor waren zwei Kriegswaffen in einem Auto entdeckt worden, das in der Nähe des Gotteshauses abgestellt war. Laut Frankreichs Innenminister Nunez hat die Antiterror-Staatsanwaltschaft Ermittlungen aufgenommen. Etwa 300 Menschen seien von der Evakuierung betroffen. Die Synagoge steht in der Stadt Sarcelles nördlich von Paris. Zu wem das Auto gehöre und ob tatsächlich eine gefährliche Situation vorliege, sei noch unklar, so Nunez. Der Hamburger Alexander Zverev hat das Finale des Tennisturniers von Wimbledon verloren. Er musste sich dem Weltranglisten-Ersten Jannik Sinner aus Italien geschlagen geben. Aus London Matthias Kammann.
2: Schlüsselmoment war das achte Spiel des dritten Durchgangs, als Zverev zum ersten Mal seinen Aufschlag abgeben musste und kurz darauf den dritten Satz verlor. Nach 3 Stunden und 46 Minuten hatte Sinner schließlich 6:7, 7:6, 6:3 und 6:4 gewonnen und damit seinen Titel aus dem Vorjahr erfolgreich verteidigt. Alexander Zverev hat ein großartiges Turnier gespielt. Zum Triumph reichte es allerdings nicht ganz.
1: Das waren die Nachrichten. Und hier noch das Wetter in Deutschland. In der Nacht im Norden und Osten wolkig, an der Ostsee einzelne Schauer oder Gewitter möglich. Tiefstwerte meist 21 bis 12 Grad. Morgen im Norden und Nordosten teils wolkig mit Schauern oder Gewittern, im Westen und Süden länger heiter. Höchstwerte 23 bis 36 Grad. Am Dienstag heiter, teils wolkig, gebietsweise Schauer oder Gewitter 24 bis 36 Grad. Am Mittwoch ähnlich viel Sonne, gebietsweise Schauer und Gewitter bei 25 bis 36 Grad. Es ist 23.03 Uhr.
3: So, wunderbar, da sind wir jetzt wieder gut informiert und starten damit in die Nacht. Von mir, Hanno Bauer, der Blick auf die Straßen im Lande. Hier ist der Verkehrsservice in der ARD-Hitnacht. Die A1 ist in Höhe Osnabrück-Nord wegen Brückenarbeiten noch bis 23 Uhr in beiden Richtungen gesperrt. Das wäre ja jetzt. Na, wahrscheinlich hat es noch nicht ganz geklappt. Umleitungen sind jedenfalls eingerichtet noch. Dann A1 Lübeck Richtung Hamburg zwischen Rheinfeld und Kreuz Bad Geheide. 5 Kilometer stockender Verkehr. A3 Köln Richtung Frankfurt zwischen Bad Honnef-Linz und Neustadt-Wied. 3 Kilometer Stau aktuell. Die A4 ist zwischen Frechen-Nord und Kreuz-Kerpen in beiden Richtungen wegen Brückenarbeiten bis 5 Uhr gesperrt. A7 Hannover Richtung Hamburg zwischen Bad Fallingbostel und Dorfmark 3 Kilometer Stau und die Autobahn 42 Kamp-Lintfort Richtung Dortmund ist zwischen Oberhausen Zentrum und Kreuz Essen Nord wegen einer Nachtbaustelle gesperrt. Bis 5 Uhr morgens wird's dauern. Ihnen unterwegs eine sichere Fahrt durch die Nacht wünsche ich.
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3: Mit Hanno Bauer im Nachtstudio des MDR Magdeburg. Schönen Gruß in alle Himmelsrichtungen über die Radiowellen. Und wir feuern jetzt gleich mal mit unseren Protonengewehren in die Dunkelheit, um alle bösen Geister zu verjagen. Die Guten dürfen bleiben. Hier sind die Ghostbusters mit Ray Parker Jr.

das Lied mit dem Marshmallow-Mann Stampfen als Rhythmus. Gleich zum Start in die Nacht. So, da dampfen jetzt aber unsere nicht lizenzierten Nuklearbeschleuniger. Unsere Protonenpacks. Na, Hauptsache die Geister sind weggesperrt. Außer der grüne Clipper, Slimer, der kann gerne bleiben, der ist lustig. So, und die Protonenpacks, die werden jetzt auch gleich abgekühlt. Schnell mal in den Regen rausgepackt. Und dann singen sie auch noch I Can't Stand the Rain.

Stay on these roads in der ARD-Hitnacht. Der Wunsch, bleib auf der Strecke. Ach nee, so übersetzt man das wohl dann doch nicht. Na egal, ich meine, in der Spur zu bleiben ist ja jetzt sowieso nicht so der Tipp für mich oder für Sie, denn wie heißt es immer, nur wer seinen eigenen Weg geht, wird Spuren hinterlassen. Und das wollen wir doch alle, oder? Heinz Rudolf Kunze lebt uns jetzt vor, meine eigenen Wege. Hier ist der, nee, nicht der ARD-Abend, Quatsch, hier ist die ARD-Hitnacht. Zu viele Tage jetzt der ARD-Abend moderiert. Also die ARD-Hitnacht mit Heinz Rudolf Kunze.

0: 23.23 Uhr und jetzt 23 Sekunden ist das. Und damit schönen Gruß nach Niedersachsen, wo der erste Nachtgruß herkommt. Ja, Niedersachsen, unser Nachbarbundesland hier von Sachsen-Anhalt. Und Hanno, der Niedersachse, ist ja vielleicht auch dem einen oder anderen noch der einen Begriff. Also dieses Pferd der Vermarktung von Agrarprodukten, das habe ich immer sehr gerne gesehen in der Werbung. Wahrscheinlich kamen meine Eltern auch deswegen auf den Namen. Auf jeden Fall haben Tino und Micha geschrieben aus Braunschweig und haben geschrieben, wie immer freuen wir uns, den Abend mit dir zu verbringen. Heute würden wir uns ganz besonders freuen. Könntest du die Altenteilerin Anne Schütt in Bartelsdorf, Herzogtum Lauenburg, von uns, Micha und Tine, grüßen. Anna ist mit ihren 90 Jahren eine eurer Stammhörerinnen. Viel Spaß heute Nacht mit der Sendung und danke dir. Beste Grüße aus Braunschweig von Tine und Micha. Und natürlich ganz liebe Grüße also an Anne Schütt in Bartelsdorf, Herzogtum Lauenburg. Sehr schön und danke fürs treue Zuhören und ganz liebe Grüße von mir.
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0: Ich hätte beinahe gewirrt. Hanno, der Niedersachse hier.

die Melua. Und wir bleiben bei schönen Frauenstimmen mit entspanntem Musikrhythmus, so wie sie es für die Nachtsender gehört. Bis zur Verkehrsstörungsübersicht noch Dusty Springfield.

23.30 Uhr, genaue Zeit für den Verkehrsservice in der ARD Hitnacht. Jetzt nur mit den aktuellsten Meldungen. A1 Lübeck Richtung Hamburg zwischen Rheinfeld und Kreuzbad Geheide. 5 Kilometer stockender Verkehr. Dann A1 auf der Norderelbbrücke kommt es wegen eines Schwertransportes in dieser Nacht immer mal wieder zu kurzfristigen Sperrungen. Zwei Meldungen kommen von der Autobahn 57. Achtung bitte erstmal Krefeld Richtung Köln zwischen Krefeld-Gartenstadt und Krefeld-Zentrum. Hier sind Fahrradfahrer auf der Fahrbahn und dadurch eine Gefahr für Sie. Und Sie selber sind natürlich auch in Lebensgefahr. Also Achtung bitte auf der Autobahn 57 Krefeld Richtung Köln zwischen Krefeld-Gartenstadt und Krefeld-Zentrum. Gefahr durch und für Fahrradfahrer auf der Fahrbahn. A57 weiter, Köln Richtung Krefeld, zwischen Köln-Worringen und Dormagen. Gefahr durch eine noch ungesicherte Unfallstelle. Und A9

0: 99 Autobahnring München, München Nord Richtung München Südwest, Zwischenkreuz München Nord und München Fröttmanning Stau. Ihnen unterwegs eine gute Fahrt, kommen Sie gut durch.
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0: Mit Hanno Bauer und zum Wachbleiben jetzt Another Cup of Coffee.

0: Geniale Musik von Rod Stewart, Love Touch in unserer Nachtsendung. 23.40 Uhr ist es und die Nacht läuft mit ihren Grüßen. Ja. Anne hat geschrieben, hallo Hanno Bauer, ich höre auch wieder zu und sende ganz liebe Grüße aus Hallbergmoos bei München. Die niedersächsischen Pferde, die sind mir jetzt nicht so ein Begriff, aber das macht ja nichts. Jedenfalls wollte ich die zweite Grüßerin sein. Na, hat doch geklappt. Herzliche Grüße aus Bayern. PS, krasse Sache mit den Radfahrern auf der Autobahn. Ja, finde ich auch immer. Also, wie man auf die Idee kommt, oder? Aber ich hatte auch schon Elektroroller auf der Fahrbahn. Das fand ich auch sehr bemerkenswert, sage ich mal so. Also, ganz liebe Grüße nach Bayern. Und wir sind, merke ich schon, in der Bayern-Runde, ja. Albert hat auch gleich geschrieben, dass er über die Frequenzen des Bayerischen Rundfunks hört. Schönen Gruß an die Bayern 1-Hörer. Und er hat geschrieben, kommt ein Pferd in einen Blumenladen und sagt, haben Sie Margeriten?
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0: Na, Humor haben sie, die Bayern. Schön. Übrigens sehe ich, ich kann es gar nicht sein, dieser Hanno der Niedersachse. Das ist nämlich ein blondes Pferd, ein Pferd mit blonder Mähne. A breathless drive.

der Montag hat noch nicht mal angefangen und Ralf, Lea Lisa und Diana haben schon echtes Montagspech. Haben nämlich geschrieben, hallo, von unserem Urlaub in Südfrankreich fahren wir gerade mit kaputter Autolüftung stundenlang nach Hause, aber singen laut und vermutlich falsch eure super Songs mit. Liebe Grüße. So, das war vor ungefähr 20 Minuten. 20 Minuten später gab es das Update. Hallo, inzwischen ist bei uns nicht nur die Autolüftung kaputt, sondern das ganze Auto. Dennoch singen wir weiter eure Songs mit. Also, wenn die Autolüftung und das Auto kaputt sind, dann werdet ihr jetzt wahrscheinlich im Mondenschein tanzen. Vermutlich nicht vor Freude. Phil Collins jetzt zu hören. Und euch toi toi toi. Ich hoffe, euch wird geholfen.

58 haben wir es. Neue Worte gibt es dann erst wieder Punkt Mitternacht mit den Mitternachtsnachrichten. Und ja, wir hören uns morgen wieder, wenn Sie möchten. Bis dann.

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1: Um 0 Uhr Mitternacht mit Olaf Knapp. Der Iran meldet neue Angriffe der US-Armee auf sein Territorium. Betroffen sei die Insel Qasem in der Nähe der Straße von Hormuz, hieß es aus Teheran. Aus der Nachrichtenredaktion Ulf Hilbert.
2: Mindestens 10 Geschosse seien auf der Insel eingeschlagen, berichtete der dortige Gouverneur. Bei den Zielen habe es sich um militärische Anlagen gehandelt. Über Opfer ist bislang nichts bekannt. Die USA setzen ihre jüngste Angriffswelle damit offenbar fort. Allein in der vergangenen Nacht hatten die amerikanischen Streitkräfte 140 militärische Ziele im Iran attackiert. Die iranischen Revolutionsgarden reagierten daraufhin mit dem Beschuss von Bahrain und Katar, wo die Amerikaner Militärbasen unterhalten.
1: Bundespräsident Steinmeier hat die von der Regierungskoalition angestoßenen Reformen begrüßt. Im Sommerinterview des ZDF sagte Steinmeier, endlich sei etwas passiert. Er äußerte die Hoffnung, dass die Koalition aus Union und SPD eine Phase der Selbstblockade überwunden hat. Als entscheidend nannte Steinmeier, dass

0: wirtschaftliches Wachstum entstehe. Bei der Umsetzung der Beschlüsse seien Geduld und Ausdauer gefragt. Die Debatte über eine Spaltung des deutschen Strommarktes nimmt wieder Fahrt auf. Brandenburgs Ministerpräsident Woidke sagte der Süddeutschen Zeitung, es sei ein Fehler, an einem Einheitspreis festzuhalten. Statt etwa günstigen Ökostrom dort zu verbrauchen, wo er erzeugt werde, entstünden für viele Milliarden Stromautobahnen. Laut dem SPD-Politiker verschenkt der Norden damit seinen Standortvorteil. Es sei besser, wenn sich neue Unternehmen im Norden ansiedelten, als wenn sie gar nicht nach Deutschland kämen, sagte Woidke. Für eine Teilung der Stromgebotszone hatte zuletzt auch Schleswig-Holsteins Ministerpräsident Günther plädiert. Der Hamburger Alexander Zverev hat das Finale des Tennisturniers von Wimbledon verloren. Er musste sich dem Weltranglisten-Ersten Jannik Sinner aus Italien geschlagen geben. Aus London Matthias Kammann.
1: Schlüsselmoment war das 8. Spiel des 3. Durchgangs, als Zverev zum ersten Mal seinen Aufschlag abgeben musste und kurz darauf den 3. Satz verlor. Nach 3 Stunden und 46 Minuten hatte Sinner schließlich 6:7, 7:6, 6:3 und 6:4 gewonnen und damit seinen Titel aus dem Vorjahr erfolgreich verteidigt. Alexander Zverev hat ein großartiges Turnier gespielt. Zum Triumph reichte es allerdings nicht ganz.
0: Das Wetter in Deutschland. Nachts im Norden und Osten wolkig, an der Ostsee einzelne Schauer oder Gewitter möglich bei Tiefstwerten von 21 bis 12 Grad. Am Tage dann im Norden und Nordosten teils wolkig mit Schauern oder Gewittern, im Westen und Süden länger heiter bei Höchstwerten von 23 bis 36 Grad. Dienstag heiter, teils wolkig, gebietsweise Schauer bei 24 bis 36 Grad. Es ist 0:03 Uhr.
2: Dankeschön für die ersten Worte des neuen Tages. Von mir, Hanno Bauer, jetzt der Blick auf die Straßen im Lande. Damit Sie gut ans Ziel kommen, wenn Sie unterwegs sind, noch oder schon. Hier ist der Verkehrsservice der ARD-Hitnacht. A1 auf der Norderelbbrücke kommt es wegen eines Schwertransportes bis 5 Uhr zu kurzfristigen Sperrungen. Die A4 ist zwischen Frechen Nord und dem Kreuz Kerpen in beiden Richtungen wegen Brückenarbeiten bis 5 Uhr gesperrt. Die A42 ist zwischen Oberhausen Zentrum und Kreuz Essen Nord wegen einer Nachtbaustelle bis 5 Uhr gesperrt. Und dann noch auf der Autobahn 57 Köln Richtung Krefeld gibt es Behinderungen nach einem Unfall zwischen Köln-Worringen und Dormagen. Ihnen unterwegs eine muntere Fahrt, kommen Sie gut ans Ziel.
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2: Mit Hanno Bauer in Magdeburg. Ich grüße schön. Schön, dass Sie dabei sind. Und schön, dass wir zusammen die Nacht durchmachen. Jetzt mit cooler Disco-Musik von Billy Ocean, Europe.

Ronan Keating macht mir Spaß mit seinem Loving Each Day. Ich hoffe, Ihnen ging es genauso. Also, ich meine Spaß deswegen, weil ja heute nun unleugbar Montag ist und das nicht unbedingt der allerliebste Lieblingstag der meisten Menschen ist. Von wegen Loving Each Day, was wir gerade gehört haben. Es sei denn, heute Montag beginnt der Urlaub, ja, dann kann ich es mir dann doch vorstellen irgendwie. Oder vielleicht wird heute der Lottogewinn vom Euro-Jackpot oder vom Samstag-Lotto ausgezahlt.

Aber selbst wenn nicht, ich hoffe, es passt trotzdem alles bei Ihnen. Mit der fröhlichen Nachtsendung im Radio wird doch der Weg in den Montag gebuttert. Jetzt auch mit schön besungenem Wetter. Crowded House.

0: Hallo, mein Assistent Plappi. Mein Plüschschimpanse freut sich immer, wenn er was von Rosi liest. Denn ich darf mal das Geheimnis verraten. Plappi ist dieses Jahr schon ordentlich am Fell gekraut worden von Rosi in Leipzig, ja. Und Gelee-Bananen gab es da auch von ihr. Haha, daher die Affenliebe. Jedenfalls ist jetzt Plappi eben auch sehr aufgeregt gewesen, als er mir die E-Mail von Rosi gezeigt hat, die geschrieben hat: Lieber Hanno, lieber Plappi, nun bist du wieder da und ich auch. Und zwar wieder zurück von meinem Kurzurlaub aus Bad Schönborn. Es war eine wunderbare Zeit bei Monika, obwohl wir wegen der Hitze nicht so viel unternommen haben, aber im Freien klönen, was trinken und einen süßen Hund dabei streicheln, das war auch so erholsam. Nun bedanke ich mich bei Monika ganz lieb für die schöne Zeit. Auch dir, lieber Hanno, wünsche ich eine störungsfreie Nacht und verbleibe mit lieben Grüßen an dich und die Radiofamilie Nachteule Rosi. Rosi, Plappi und ich, wir kriegen das schon hin, selbst wenn es mal Störungen geben sollte. Ha! Ja, und ansonsten wünschen wir beide auch alles Liebe und eine schöne Nacht.
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0: Ganz liebe Grüße gehen jetzt ans Rechenzentrum. Also unser Rechenzentrum der Nachtsendung sitzt, und das möchte ich jetzt mal ganz offiziell sagen, ja, in Stuttgart. Und dort direkt in Stuggi arbeitet ehrenamtlich der Roland als Fan der Sendung mit und notiert sich einfach alles und schreibt seine Zahlen auch gerne an uns. Hallo Hanno, schreibt er heute. Heute runde Hitnacht-Zahlen aus dem Rechenzentrum. Die insgesamt 3100. Hitnacht, also zusammengezählt von NDR wie MDR. Und dann ist es die 2020. des MDR, ja, MDR Hitnacht, und die 675. Hitnacht aus Sachsen-Anhalt, was nunmehr führt von den drei Bundesländern, und für dich die 286., mein Freund, Hitnacht aus Magdeburg. Insgesamt 326. Hitnacht. Weiter so. Ja, das waren aber jetzt viele Zahlen, oder? Viele Grüße aus Stuttgart kommen von Roland. Und ich grüße ganz lieb zurück. Es ist schön, dass quasi jede Sendung auf die Goldwaage gelegt wird. Das finde ich gut.
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0: Hallo Sarah, bitte jetzt mal direkt wieder in den Nicht-Schwimmerbereich. Ansonsten pfeift der Bademeister noch. Stammhörer Andi aus Nebra hat sich gemeldet. Ja, er arbeitet jetzt im Terrassenschwimmbad und hatte die gesamte erste Frühschichtwoche hinter sich. Ab morgen geht's dann mit der Spätschicht im Terrassenschwimmbad Nebra weiter, hat er geschrieben. Und ja, er ist nicht der Bademeister, hat er mir neulich gesagt, sondern er ist derjenige, der freundlich an der Kasse die wenigen Euro abkassiert, die es kostet. Gut, dass es solche Freibäder gibt. Und außerdem kümmert er sich auch noch um die Grünanlagen und alles, was so anfällt. Und hat geschrieben, hallo Hanno, liebe Grüße ans gesamte Team der ARD Hitnacht, alle Hörer eurer schönen Sendung mit super Musik und natürlich an alle, die mich kennen. Es war ein super Wochenende mit richtig tollem Wetter und die Vorhersagen für die nächste Woche, die sehen ja auch super aus. Also ja, wenn man im Freibad arbeitet, dann auf jeden Fall, lieber Andi. Und er hat noch geschrieben, jetzt noch ein wenig die ARD Hitnacht genießen, dann ist auch bald Nachtruhe, euer Stammhörer. Ich grüße ganz lieb zurück und wunderbar, dass es Leute gibt, die in solchen Freibädern arbeiten. Denn wir haben ja schon von einigen Freibädern gehört, die fast gar nicht mehr aufmachen können, weil es kaum Menschen gibt, die in den Freibädern arbeiten können oder bezahlt werden können.
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0: 0.30 Uhr wird's. Und damit frühe Zeit für den Verkehrsservice in der ARD-Hitnacht. A1 auf der Norderelbbrücke kommt es wegen eines Schwertransportes bis 5 Uhr zu kurzfristigen Sperrungen. Die A4 ist zwischen Frechen-Nord und Kreuzkerpen in beiden Richtungen wegen Brückenarbeiten bis 5 Uhr gesperrt. In Richtung Olpe ist die Fahrbahn zwischen Kreuz-Köln-West und Köln-Eiffeltor bis Donnerstag gesperrt. Die A42 Kamm-Lindfort Richtung Dortmund ist zwischen Oberhausen-Zentrum und Kreuz-Essen-Nord wegen einer Nachtbaustelle bis 5 Uhr gesperrt. Und A96 Lindau Richtung München, der Tunnel Eching ist nach Auslösung der Höhenkontrolle gesperrt. Ihnen unterwegs eine flotte Fahrt durch die Nacht, aber nicht zu schnell.
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0: Mit Hanno Bauer in Magdeburg. Schön, dass Sie dabei sind.

0: Hans aus Schwerin hatte ein super Wochenende, schreibt er. Er schreibt nämlich, hallo Hanno, so ein Wochenende. Samstag bei den Toten Hosen in Berlin. 60.000 Menschen waren dabei. Und Sonntag dann noch bei The Cure. Und jetzt dich im Radio. Gibt's so ein Wochenende noch zu toppen? Na, ich hoffe. Es hängt jetzt nicht an Letzterem. Und dann schreibt er noch weiter, dass er dadurch, dass er mal Campinos Schwester kennengelernt hat, auch einen Auftritt mit ihm, also mit Campino, bei einem kleinen, aber feinen Festival organisieren konnte, wo nur 1200 Menschen zusammenkommen. Quasi ein kleines Musikdorf, wenn man so will. Jamel rockt den Förster, heißt das Festival. Und seither gab es dann noch andere Überraschungsgäste. Madsen, Grönemeyer und Co., hat Hans geschrieben. Bravo! Bravo Hans, es lebe die Musik. Und am besten an den teuren Kartenanbieter Schachern vorbei. Denn es ist ja wirklich irre, was inzwischen für Preise aufgerufen werden für ein schönes Konzert. Also, ich find's toll, dass echte Künstler bei so einem kleinen Festival ebenfalls zusagen. Das sagt mir auch, dass unser Kulturland noch nicht ganz an den Kommerz verloren ist. Ganz liebe zurück nach Schwerin.
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0: Tina Turner hier mit ihrem 80er Comeback. Und mal sehen, wenn ich das richtig lese, wird es wohl sogar ein 2030 Comeback geben. Ja, Björn und Benny haben nicht nur vor, die ABBA-Aventare allabendlich auftreten zu lassen in London. Sie haben sich erst vor kurzem die Rechte an der Musik von Tina Turner und auch an ihrem Erscheinungsbild, wie es heißt, gesichert. Ja, natürlich für eine geheime Summe Geld. Garantiert aber nicht für wenig Geld. Und gut möglich, dass also Tina Turner irgendwann auf die Bühne als Lichtbildchen zurückkehrt. Aber ich habe ja zumindest auch bei den Avataren gehört, dass es also eine absolut mitreißende Show ist und sich das Ganze so richtig surreal echt anfühlt.
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0: Mal schauen, was so kommt.

Hier ist die ARD Hitnacht. Und Hans eben mit dem Festival und mit den Toten Hosen und mit Cure hat sich nochmal schnell gemeldet und hat noch einen Tipp für alle, eine kleine Ergänzung. Er hat nämlich geschrieben, für die Toten Hosen hatte ich, wie so oft bei Veranstaltungen, gar kein Ticket. Um die hohen Preise zu umgehen, kaufe ich mir immer am Festivaltag Karten über Portale, die noch angeboten werden, also direkt am Festivaltag. Ja, diesmal habe ich ein Ticket wortwörtlich zwischen Tür und Angel gekauft, beim Zwischenhalt mit einer Bahn in Falkensee. Der Verkäufer stand am Bahnhof. Ich sagte an der Zugtür, ja, Karte bekommen, Geld in die Hand gedrückt, 50% gespart. Sage deinen Zuhörern bitte, es gibt bei Großkonzerten immer Kartenanbieter vor Ort und man spart Geld. Ja, super, Hans. Hoffe, keiner kommt mit gefälschten Karten daher, aber ansonsten klingt das natürlich sehr vernünftig und gerade bei den hohen Preisen ist es doch gut, wenn man dann doch noch was sparen kann. Und viele sind ja wirklich ganz ehrlich und möchten ganz schnell noch ihre Karte verkaufen, weil es eben irgendwas dazwischen gekommen ist. Dankeschön für den kleinen Tipp noch, den ich weitergegeben habe. Aber wie gesagt, also auch ein bisschen darauf achten, dass die Karten dann nicht gefälscht sind. Über einen Farbkopierer und ohne Hologramm drauf.

Fairground Attraction, Find My Love. Was für ein schöner Aufhänger für meinen Hochzeitssong, der jetzt kommt. Abgespielt vor 60 Gästen 2018 im Hochzeitssaal des Stadthauses zu Halle-Saale. Ausgesucht von mir und jetzt für Schatzi im Radio.

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1: Um 1 Uhr mit Olaf Knapp. Die USA haben neue Angriffe auf den Iran gestartet. Das hat das US-Regionalkommando CENTCOM am späten Abend bestätigt. Aus der Nachrichtenredaktion Gisela Former.
2: Das Ziel sei zu verhindern, dass der Iran Handelsschiffe in der Straße von Hormuz attackiere, teilte das US-amerikanische Militär mit. Es ist bereits die vierte Angriffswelle der USA, seit die Feindseligkeiten in der vergangenen Woche wieder aufflammten. Nach Medienberichten richteten sich die jüngsten US-Attacken gegen Raketenstellungen und Anlagen zur Luftabwehr sowie gegen Schiffe der iranischen Revolutionsgarden. UN-Generalsekretär Guterres schrieb auf der Plattform X, er sei zutiefst besorgt über die erhebliche Eskalation. Er rief beide Seiten auf, sofort wieder Verhandlungen aufzunehmen.
1: Die Bundesregierung will die Tabaksteuer stärker erhöhen als bisher vorgesehen. Das geht aus einer sogenannten Formulierungshilfe des Finanzministeriums für die Koalitionsfraktionen hervor, die dem Redaktionsnetzwerk Deutschland vorliegt. Bis zum Jahr 2030 soll demnach der Preis für eine Packung Zigaretten schrittweise auf 11,78 Euro steigen. Das wären etwa 40 Cent mehr als bisher vorgesehen. Grund für die Änderung ist den Angaben zufolge eine Lücke im Bundeshaushalt. Bei einer Brandkatastrophe in der thailändischen Hauptstadt Bangkok sind nach offiziellen Angaben mindestens 27 Menschen ums Leben gekommen. Medienberichten zufolge liegt die Zahl noch höher. Zudem ist von zahlreichen Verletzten die Rede. Ob sich darunter auch Touristen befinden, ist noch nicht bekannt. Der betroffene Pub liegt im Bezirk Chachuk.

0: Chatuchak, Verzeihung, von Bangkok, der vor allem an Wochenenden von zehntausenden Menschen besucht wird. Darunter auch viele Ausländer. Warum das Feuer in dem Lokal ausbrach, ist unklar. Der Hamburger Alexander Zverev hat das Finale des Tennisturniers von Wimbledon verloren. Er musste sich dem Weltranglisten-Ersten Jannik Sinner aus Italien geschlagen geben. Aus London Matthias Kammann.
1: Schlüsselmoment war das achte Spiel des dritten Durchgangs, als Zverev zum ersten Mal seinen Aufschlag abgeben musste und kurz darauf den dritten Satz verlor. Nach 3 Stunden und 46 Minuten hatte Sinner schließlich 6:7, 7:6, 6:3 und 6:4 gewonnen und damit seinen Titel aus dem Vorjahr erfolgreich verteidigt. Alexander Zverev hat ein großartiges Turnier gespielt. Zum Triumph reichte es allerdings nicht ganz.
0: Das Wetter in Deutschland. Nachts im Norden und Osten wolkig, an der Ostsee einzelne Schauer oder Gewitter möglich, bei Tiefstwerten von 21 bis 12 Grad. Am Tage im Norden und Nordosten teils wolkig mit Schauern oder Gewittern. Im Westen und Süden dagegen länger heiter, bei Höchstwerten von 23 bis maximal 36 Grad. Es ist gleich 1:03 Uhr.
2: Dankeschön fürs 3-Minuten-Nachrichten-Update. Von mir noch 3 Verkehrsmeldungen hinten an. Hier ist der Verkehrsservice in der ARD-Hitnacht. A1 auf der Norderelbbrücke kommt es wegen eines Schwertransportes bis 5 Uhr zu kurzfristigen Sperrungen. Die A4 ist zwischen Frechen Nord und Kreuz Kerpen in beiden Richtungen wegen Brückenarbeiten bis 5 Uhr gesperrt. In Richtung Olpe dauert es auch ein bisschen länger. Hier ist zwischen Kreuz Köln West und Köln Eiffeltor bis Donnerstag gesperrt. Die A42 Kamp-Lindfort Richtung Dortmund ist zwischen Oberhausen Zentrum und Kreuz Essen Nord wegen einer Nachtbaustelle bis 5 Uhr gesperrt. Gute Fahrt!
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2: Mit Hanno Bauer in Magdeburg. Ich wünsche einen schönen Montag, den 13. Juli.

0: ist da am Ende etwas der Text ausgegangen mit Lailalai. Könnte vielleicht sein. Aber wenigstens kann er noch Lalala singen, der Boxer. Hat wohl offensichtlich noch nicht zu viel drauf bekommen auf den Mund. Und Franziska, die boxt sich gerade wieder mal durch mit der Nachtmucke im Studium und schreibt: Hallo liebes Team der ARD Hitnacht, ich möchte euch einfach mal ein großes Lob für eure tolle Sendung aussprechen. Ich höre die Hitnacht gerade wieder, während ich am Schreibtisch sitze und für mein Studium lerne. Ja, Franziska, von nichts kommt nichts. Und sie schreibt weiter: In der letzten Klausurenphase haben eure Glückwünsche im Radio meinen Freunden und mir tatsächlich Glück gebracht. Deswegen wollte ich fragen, ob das vielleicht noch einmal möglich wäre. Ja, natürlich wünschen wir Glück für die Klausur. Und sie schreibt: Ich würde mich sehr freuen, wenn ihr meinen Freunden und mir aus dem Studiengang Innenausbau für die kommenden 2 Wochen ganz viel Kraft, Ausdauer und natürlich auch etwas Glück für die anstehenden Klausuren wünschen könntet. Vielen Dank für die schöne Begleitung durch die Nacht. Macht weiter so. Liebe Grüße aus Rosenheim ins Studio. Und Nachtrag: Danke besonders an Lukas, der mit mir wach bleibt. Das muss der Glücksbringer sein, denn oben drüber als Überschrift steht Glücksbringer und Gruß. Also Franziska und Kommilitoninnen, dann jetzt mal alles Gute und viel Glück natürlich für die anstehenden Klausuren.
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0: Und wir sind ja jede Nacht da, um das Lernen ein bisschen zu unterstützen und zu begleiten. Werden wir auch weiter so halten, okay?

0: REO, Speedwagon, Keep on Loving You in der Nachtsendung. Und Simone hat sich gemeldet, hat geschrieben, liebe Grüße an Hans nach Schwerin. Ich habe mein Konzert in dieser Woche noch vor mir. Am Donnerstag geht es nämlich zu meinen Sillies nach Dresden. Die spielen auf der Konzertbühne am Weißen Hirsch. Zu den Tickets, die Preise sind schon der Wahnsinn, da gebe ich Hans recht. 75 Euro. Da bin ich dem alten Mann mit dem roten Mantel und dem weißen Bart noch heute sehr dankbar. Von ihm habe ich nämlich die Karte vor fast 7 Monaten geschenkt bekommen. Gruß, Simone. Ja, Simone, dann freue ich mich auch schon erstmal auf den Konzertbericht dann irgendwann am Ende der Woche, ja? Würde ich mich sehr darüber freuen. Und ganz lieben Gruß an den Mann. Also an den eigenen und den mit dem roten Mantel und dem weißen Bart.
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0: Valerie ist jetzt nicht dran, sondern W. Wer wird sich denn hinter W. verbergen? Ah, Waltraud. Also fast Valerie, aber hier Waltraud. So, und sie hört uns über die Frequenzen von NDR 1, hat sie noch geschrieben und schreibt: Hallo Hanno, du wieder am Mikrofon, herrlich. Möchte aber betonen, dass alle deine KollegInnen, Manno, das super machen. Da ich mit meinen 79 Jahren leider keinen Schwertonner mehr fahren darf, was ich noch zu gerne machen würde, grüße bitte alle Fahrer und Fahrerinnen, die jetzt schon unterwegs sind, damit morgen die Regale im Supermarkt und auch die Industriebetriebe wieder mit Ware und Material aufgefüllt werden. Für alle eine gute Fahrt bis nach deren Zuhause. Die LKW- und Trucker-Begeisterte grüßt herzlich alle, die am Lenkrad sitzen. Wow, schöne Grüße. Ich bedanke mich schon mal im Namen aller, liebe Waltraud.
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0: Haben Sie es im Lied jetzt auch gehört? All I Want Is You? 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Redet Carly Simon da eigentlich gerade von dem Fußballer zufällig? Bin ich mir nicht sicher. Könnte aber sein. 1.30 Uhr ist es jetzt auf die Sekunde. Zeit für den Verkehrsservice in der ARD-Hitnacht. A1 auf der Norderelbbrücke kommt deswegen eines Schwertransports bis 5 Uhr zu kurzfristigen Sperrungen. Die A4 ist zwischen Frechen Nord und Kreuzkerpen in beiden Richtungen wegen Brückenarbeiten bis 5 Uhr gesperrt. Und in Richtung Olpe ist die Fahrbahn zwischen Kreuz Köln West und Köln Eiffeltor bis Donnerstag gesperrt. A9 München Richtung Nürnberg zwischen Lenting und Denkendorf gab es einen Unfall, deswegen Behinderungen. Und die Autobahn 42 Kamp-Lindfort Richtung Dortmund ist zwischen Oberhausen Zentrum und Kreuz Essen Nord wegen einer Nachtbaustelle bis 5 Uhr gesperrt. Außerdem B65 zwischen Everloh und Ditterke in beiden Richtungen ist hier nach einem Unfall gesperrt. Gute Fahrt Ihnen unterwegs.
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0: Hanno Bauer hier in Magdeburg.

Hier ist die ARD-Hitnacht und gerade eben gab es eine Gefahreninformation aus Marl. Naja gut, eine große Gefahr besteht nicht, aber hier steht in der Stadt Marl, Ortsteil Drewer, ist eine Geruchsbelästigung wahrnehmbar. Nach derzeitigen Informationen kann eine Gesundheitsgefährdung allerdings ausgeschlossen werden. Besondere Schutzmaßnahmen sind nicht erforderlich. Bitte blockieren Sie nicht den Notruf von Feuerwehr und Polizei. Halten Sie aber Türen und Fenster geschlossen. So, ist weitergegeben an alle Hörer der ARD-Hitnacht. Und weiter geht's mit London Beat, A Better Love.

Hier ist die ARD-Hitnacht. Achtung bitte, es gibt einen Falschfahrer auf der Bundesstraße 210 zwischen Schortens und Wilhelmshavener Kreuz. Ist ein Falschfahrer gemeldet worden, fahren Sie bitte ganz rechts, überholen Sie nicht. Auf der B210 Wittmund-Wilhelmshaven zwischen Schortens und Wilhelmshavener Kreuz ist ein Falschfahrer unterwegs.

0: Leuchtturm. Nena, nah am Wasser gebaut sozusagen. Und zum Thema Heimleuchten, ja, Lothar hat sich gemeldet auf den Gruß von Andi vorhin im Terrassenbad seiner neuen Arbeitsstelle, wo er an der Kasse sitzt und manchmal auch am Würstchenstand. Und Lothar möchte gerne wissen, sehr geehrte Damen und Herren, wieso kostet es in den Freibädern eigentlich Eintritt? Ein Freibier kostet doch schließlich auch nichts.
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0: Liebe Grüße zurück, Lothar aus Bad Wörishofen. Wahrscheinlich zu viel Weißbier getrunken. Denn woher soll das Wissen sonst kommen?

0: Geniale Musik, Another Break in the Wall, Pink Floyd im Nachtprogramm. Hier ist die ARD Hitnacht. Und Kai ist jetzt gerade mit Kathleen unterwegs in den Süden, in den Urlaub, hat geschrieben, moin, wir sind gerade aus Kiel kommend auf dem Weg in den Urlaub am Gardasee und sind gerade in der Nähe von Fulda auf der Autobahn unterwegs. Ich wünsche mir für meine Liebste am Steuer You Are So Beautiful von Joe Cocker. Kathleen, ich liebe dich, beste Grüße, Kai. Das ist hiermit wörtlich ausgerichtet. Leider kann ich den Song nicht spielen. Erstens hatten wir Joe Cocker schon. Zweitens kann ich keine Musikwünsche erfüllen in der ARD-Hitnacht. Liegt einfach daran, dass unsere Musikredakteure die Sendung in der Woche tagsüber zusammenstellen und wir dann die Playlist sozusagen fertig vorbekommen. Sonst wäre die niemals so perfekt, wie sie jetzt ist.
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0: Und Achtung bitte nochmal, Falschfahrer auf der B210 zwischen Schortens und dem Wilhelmshavener Kreuz ist ein Falschfahrer gemeldet worden. Bitte ganz rechts fahren, nicht überholen und Vorsicht auch in beiden Richtungen. Und ganz liebe Grüße an Kathleen und Kai.

0: Na, das ist doch schon fast das komplette Frühstück, oder? Milk and Toast and Honey, Roxette. Und dabei haben wir es doch erst 2:10, mitten in der Nacht. Und Julian ist am Radio, hat geschrieben, hallo lieber Hanno, schön, dass du uns diese Nacht wieder begleitest. Liebe Grüße ans gesamte Team der ARD Hitnacht. Ja, das wären außer mir noch unser Techniker Shadi und noch unten in der Pforte jemand. Also so viel sind wir gar nicht in der Nacht. Ja, und an meine Familie Sarah und an unsere kleine Tochter Marlina. Schlaft gut. Na, ich hoffe mal, das Töchterchen Marlina zumindest schon schläft, Julian. Und ansonsten natürlich auch eine geruhsame Nacht.
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0: so schöne Musik von den Stranglers, Golden Brown. Und Jürgen, unser Radioarzt aus Goch, ist auch am Radio und sinniert so gerade vor sich ein bisschen hin. Ist das bei Golden Brown ein Cembalo oder ein Spinett? Ich glaube, das Spinett, das klingt anders, weil es kleiner ist. Ich gehe mal von Cembalo aus. Aber wahrscheinlich war es dann doch eher ein synthetisches Instrument, also ein Synthesizer sozusagen. Aber klingt auf jeden Fall sehr nach Cembalo, muss ich sagen. Und ich mag sehr Cembalo-Musik. Also, ganz liebe Grüße zurück nach Goch an unseren Radioarzt. Hoffe, ich konnte verarzten. Und mit wem machen wir weiter? Mit Rena aus Berlin, die geschrieben hat, Hallöchen, Hanno Bauer. Was für ein verrückter Sonntagabend. Ich wurde überraschend Oma, ohne dass das die frisch gebackenen Eltern gewusst haben. Hä? Nanu? Wie wird man denn Oma, ohne dass das die frisch gebackenen Eltern gewusst haben? Nanu? Also das würde ich ja gerne nochmal erklärt haben. Also vielleicht eine kurze Mail nochmal nachschicken, liebe Rena. Also wenn es die Eltern nicht wissen, nanu, nanu, nanu. So, also viel Spaß noch zum Moderieren, schreibt sie weiter. Ich höre euch über Bayern 1, da ich Fränkin bin und in Berlin gestrandet. Na dann, schöne Grüße nach Berlin und das mit den Verwandtschaftsverhältnissen, das habe ich jetzt nicht so ganz durchblickt, ehrlich gesagt. Also da würde ich mich um eine kleine aufklärende E-Mail nochmal freuen.
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0: Auf jeden Fall, wie auch immer, sollte man nicht alles auf die Goldwaage legen und vielleicht auch noch Stress in der Familie haben. Madonna zum Beispiel wollte hier in ihrem Lied, dass Papa ihr keinen Vortrag hält. Papa, don't preach. 1986 war's. Und danach die 2 Uhr Nachrichten.

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1: Um 2 Uhr mit Olaf Knapp. Die USA haben neue Angriffe auf den Iran gestartet. Das hat das US-Regionalkommando CENTCOM am späten Abend bestätigt. Aus der Nachrichtenredaktion Gisela Former.
2: Das Ziel sei zu verhindern, dass der Iran Handelsschiffe in der Straße von Hormuz attackiere, teilte das US-amerikanische Militär mit. Es ist bereits die 4. Angriffswelle der USA, seit die Feindseligkeiten in der vergangenen Woche wieder aufflammten. Nach Medienberichten richteten sich die jüngsten US-Attacken gegen Raketenstellungen und Anlagen zur Luftabwehr sowie gegen Schiffe der iranischen Revolutionsgarden. UN-Generalsekretär Guterres schrieb auf der Plattform X, er sei zutiefst besorgt über die erhebliche Eskalation. Er rief beide Seiten auf, sofort wieder Verhandlungen aufzunehmen.
1: Die Bundesregierung will die Tabaksteuer stärker erhöhen als bisher vorgesehen. Das geht aus einer sogenannten Formulierungshilfe des Finanzministeriums für die Koalitionsfraktionen hervor, die dem Redaktionsnetzwerk Deutschland vorliegt. Bis zum Jahr 2030 soll demnach der Preis für eine Packung Zigaretten schrittweise auf 11,78 Euro steigen. Das wären etwa 40 Cent mehr als bisher vorgesehen. Grund für die Änderung ist den Angaben zufolge eine Lücke im Bundeshaushalt. Bei einer Brandkatastrophe in der thailändischen Hauptstadt Bangkok sind nach offiziellen Angaben mindestens 27 Menschen ums Leben gekommen. Medienberichten zufolge liegt die Zahl noch höher. Zudem ist von zahlreichen Verletzten die Rede. Ob sich darunter auch Touristen befinden, ist noch nicht bekannt. Der betroffene Pub liegt im Bezirk Chatuchak von Bangkok, der vor allem an Wochenenden von Zehntausenden Menschen besucht wird, darunter auch viele Ausländer. Warum das Feuer in dem Lokal ausbrach, ist unklar. Der Hamburger Alexander Zverev hat das Finale des Tennisturniers von Wimbledon verloren. Er musste sich dem Weltranglisten-Ersten Jannik Sinner aus Italien geschlagen geben. Aus London Matthias Kammann.
3: Schlüsselmoment war das 8. Spiel des 3. Durchgangs, als Zverev zum ersten Mal seinen Aufschlag abgeben musste und kurz darauf den 3. Satz verlor. Nach 3 Stunden und 46 Minuten hatte Sinner schließlich 6:7, 7:6, 6:3 und 6:4 gewonnen und damit seinen Titel aus dem Vorjahr erfolgreich verteidigt. Alexander Zverev hat ein großartiges Turnier gespielt. Zum Triumph reichte es allerdings nicht ganz.
1: Das Wetter in Deutschland. Nachts im Norden und Osten wolkig. An der Ostsee einzelne Schauer oder Gewitter möglich. Tiefstwerte 21 bis 12 Grad. Am Tage im Norden und Nordosten teils wolkig mit Schauern oder Gewittern. Im Westen und Süden